0: Frankfurt an der Anschlussstelle Erfurt-Gispersleben. Der Verkehr läuft jeweils über die Nebenfahrbahn. Außerdem ist am Kreuz Erfurt auf der A71 in Richtung Schweinfurt die Überfahrt zur A4 Richtung Kirchheimer Dreieck bis heute 15 Uhr gesperrt. Auf der B4 zwischen Sundhausen und Outleben sorgt ein defekter Schwertransport für eine halbseitige Sperrung und Behinderung. In Rudolstadt ist die Schwarzburger Chaussee auf der B85 und B88 zwischen Rathenaustraße und Otto-Nuschke-Straße in beiden Richtungen nach einem Unfall halbseitig gesperrt. Der Verkehr wird an der Unfallstelle vorbeigeführt, Polizei und Rettungsdienst sind vor Ort. Im Kreis Greiz ist die Ortsdurchfahrt München-Bernsdorf auf Höhe der Hausnummer 14 halbseitig gesperrt, voraussichtlich bis Mitte Juli. Grund ist, dass die Gebäudestatik des Hauses dort nicht mehr gegeben ist. Wir wünschen eine gute Fahrt.
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0: Das Wetter auf Antenne Thüringen. Sommer, Sonne, Ferienstart heißt's hier im Freistaat. Und so schön wird's auch am Wochenende. Um die 24 Grad und Nebelbewölkung auch viel Sonne. Auf dem Weg dahin wird die Nacht jetzt ein bisschen frisch, also schön mit der Sommerdecke einkuscheln.
1: Antenne Thüringen, der schnellste Verkehrsservice mit KI. Auf der A71 Richtung Sangerhausen ist am Kreuz Erfurt wegen einer Veranstaltung bis heute 15 Uhr voll gesperrt. Der Verkehr wird über die Nebenfahrbahn geleitet. Auf der A71 Richtung Schweinfurt ist in Höhe Erfurt-Gispersleben wegen einer Veranstaltung bis heute 15 Uhr voll gesperrt. Der Verkehr wird über die Nebenfahrbahn geleitet. Am Kreuz Erfurt ist auf der A71 Richtung Schweinfurt die Überfahrt zur A4 Richtung Kirchheimer Dreieck wegen einer Veranstaltung bis heute 15 Uhr gesperrt. Auf der B4 zwischen Sundhausen und Outleben sorgt ein defekter Schwertransport für eine halbseitige Sperrung. Es kommt zu Verkehrsbehinderungen. Auf der B85 und B88 in Rudolstadt, auf der Schwarzburger Chaussee zwischen Rathenaustraße und Otto-Nuschke-Straße, ist in beiden Richtungen nach einem Unfall halbseitig gesperrt. Der Verkehr wird an der Unfallstelle vorbeigeführt, Polizei und Rettungsdienst sind vor Ort. In der Ortsdurchfahrt München-Bernsdorf im Kreis Greiz ist auf Höhe der Hausnummer 14 halbseitig gesperrt, voraussichtlich bis Mitte Juli. Grund ist, dass die Gebäudestatik des Hauses dort nicht mehr gegeben ist. Wir wünschen eine gute Fahrt.
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4: Ich bin Zoe Tassovali. Nach dem Aus von Julian Nagelsmann als Bundestrainer hat Jürgen Klopp Gespräche mit dem Deutschen Fußballbund bestätigt. Er sei bereit für das Amt. Auf die Frage, warum ausgerechnet jetzt, sagte Klopp bei Magenta TV.
5: Ich bin mittlerweile mehr als aufgetankt. Also ich bin bereit. Ich bin, aber normal, es ist ein bisschen zu viel. Ich wollte nur auch und heute das mal nutzen, um zu sagen, da draußen wird relativ viel geschrieben. Und da kann man auch mal was dazu sagen.
4: Mit einer schnellen Entscheidung bei der Sache rechnet Klopp aber nicht. Es gäbe zu viel Gesprächsbedarf. Die Probleme bei der DFB-11 hätten nicht zwingend mit Nagelsmann zu tun, sagte er. Klopp lobte Nagelsmann und bezeichnete ihn als herausragenden Trainer. Wir bleiben beim Fußball. Ägypten steht im Achtelfinale der Fußball-Weltmeisterschaft. Die Mannschaft setzte sich am Abend mit 4:3 im Elfmeterschießen gegen Australien durch. Nach Ende der regulären Spielzeit stand es 1:1. In Erfurt trifft sich die AfD heute zum Bundesparteitag. Dort soll auch ein neuer Bundesvorstand gewählt werden. Thüringens Sicherheitsbehörden rechnen mit bis zu 50.000 Demonstranten, Störaktionen und Blockaden.
6: Die Polizei hat hier tausende Kräfte aus dem ganzen Bundesgebiet zusammengezogen. Wasserwerfer stehen bereit, Bundespolizei mit Pferden ist unterwegs. Kilometerlang stehen Absperrgitter rund um die Zufahrtsstraßen zum Messegelände. Und an jeder Ecke dick eingepackte Polizeitrupps. Die rund 600 Teilnehmer des AfD-Parteitags werden zum Teil von außerhalb hierher eskortiert. Gegner haben Straßenblockaden angekündigt und wollen Teilnehmer daran hindern, zum Parteitag zu kommen und damit das Treffen mindestens hinauszögern. Die Parteichefs Weidel und Chrupalla und andere AfD-Größen sind schon seit gestern hier in einem Hotel auf dem abgeriegelten Gelände. Jörg Ratsch, Erfurt.
4: Der Hausärzteverband stellt sich gegen die Pläne der Bundesregierung, die telefonische Krankschreibung abzuschaffen. Verbandschefin Buhlinger-Göpfert nennt das in der Rheinischen Post reine Symbolpolitik. Das werde weder den Krankenstand senken noch Missbrauch verhindern. Stattdessen fordert sie, gegen Anbieter von Videosprechstunden vorzugehen, die mit besonders schnellen Krankschreibungen werben.
1: Das Wetter auf Antenne Thüringen. Die Nacht bleibt fast wolkenlos und trocken bei sommerlich bis frischen 8 bis 13 Grad. Das Wochenende bringt dann einen Sonne-Wolken-Mix und ein paar Schauer, aber unterm Strich schöne Bedingungen zum Ferienstart.
7: Antenne Thüringen, der schnellste Verkehrsservice mit KI. Auf der A71 gibt es rund um Erfurt wegen einer Veranstaltung mehrere Sperrungen bis heute 15 Uhr Richtung Sangerhausen am Kreuz Erfurt und Richtung Schweinfurt an der Anschlussstelle Erfurt-Gispersleben ist jeweils voll gesperrt. Der Verkehr läuft über die Nebenfahrbahn. Zusätzlich ist am Kreuz Erfurt die Überfahrt von der A71 Richtung Schweinfurt auf die A4 Richtung Kirchheimer Dreieck bis heute 15 Uhr gesperrt. Auf der B4 zwischen Sundhausen und Outleben steht ein defekter Schwertransport. Die Strecke ist halbseitig gesperrt, es gibt Verkehrsbehinderungen. Im Kreis Greiz ist die Ortsdurchfahrt München-Bernsdorf auf Höhe Hausnummer 14 halbseitig gesperrt, voraussichtlich bis Mitte Juli. Grund ist, dass die Gebäudestatik des Hauses dort nicht mehr gegeben ist. Wir wünschen eine gute Fahrt.
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0: Das Wetter auf Antenne Thüringen. In den nächsten Stunden ist es frisch, aber zumindest trocken und ein klarer Sternhimmel erwartet euch. Der Samstag und Sonntag, der bekommt dann gute Wetternoten. Ja, Sonne und Wolken mischen kräftig durch, aber es bleibt um die 24 Grad warm.
1: Antenne Thüringen, der schnellste Verkehrsservice mit KI. Auf der A9 Richtung München müsst ihr zwischen dem Rastplatz Bachfurt West und Bad Dürrenberg auf ein totes Tier auf der Fahrbahn achten. Auf der A38 Richtung Leipzig gibt es zwischen Bleicherode und Großwechsungen einen Wildunfall auf dem linken Fahrstreifen. Außerdem liegen dort Fahrzeugteile auf der Fahrbahn. Auf der A71 gibt es wegen einer Veranstaltung bis heute 15 Uhr mehrere Sperrungen im Bereich Erfurt. Richtung Sangerhausen ist das Kreuz Erfurt voll gesperrt, Richtung Schweinfurt ist die Strecke bei Erfurt-Gispersleben voll gesperrt und die Überfahrt vom Kreuz Erfurt zur A4 Richtung Kirchheimer Dreieck ist ebenfalls dicht. Der Verkehr wird teilweise über die Nebenfahrbahn geleitet. Auf der B4 ist zwischen Sundhausen und Outleben ein defekter Schwertransport die Ursache für eine halbseitige Sperrung. Dort kommt es zu Verkehrsbehinderungen. Im Kreis Greiz ist die Ortsdurchfahrt München-Bernsdorf auf Höhe der Hausnummer 14 halbseitig gesperrt, voraussichtlich bis Mitte Juli. Grund ist die nicht mehr gegebene Gebäudestatik des Hauses. Wir wünschen eine gute Fahrt.
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4: Ich bin Zoe Tassovali. Jürgen Klopp will neuer Fußball-Bundestrainer werden. Er sei bereit, sagte der 59-Jährige am Abend bei Magenta TV. Der deutsche Fußball stehe am Wendepunkt. Dinge müssten grundlegend verändert werden, sagte Klopp.
5: Aber habe durchaus auch gesagt, dass ich Interesse daran habe, an den Gesprächen habe, weil die müssen natürlich erst geführt werden. Es werden intensive Gespräche sein müssen, weil es natürlich die Probleme, die wir aktuell haben, nicht an der Personalie Julian Nagelsmann hing. Julian ist ein außergewöhnlicher Trainer. Das wird er in seinem Trainerleben noch ganz oft beweisen dürfen.
4: Der bisherige Bundestrainer Julian Nagelsmann war nach dem frühen Ausscheiden der DFB-Auswahl gegen Paraguay bei der Fußball-WM zurückgetreten. Wir bleiben beim Thema. Die nächsten Gegner im Achtelfinale der Fußball-WM stehen fest. Ägypten steht nach einem 4:2 im Elfmeterschießen gegen Australien zum ersten Mal seit 92 Jahren wieder in der K.O.-Runde. Weltmeister Argentinien musste gegen Kapverde dagegen bis in die Verlängerung zittern. Erst in der 111. Minute sorgte Lionel Messi für den 3:2-Sieg. Damit kommt es im Achtelfinale jetzt zum Duell zwischen Argentinien und Ägypten. Wer künftig krank zu Hause bleibt, soll schon ab dem ersten Tag eine Krankschreibung brauchen. Das plant die Bundesregierung zwar, aber wie das praktisch umgesetzt werden soll, das ist aktuell noch völlig offen.
6: Laut Regierungssprecher Cornelius bedeuten die neuen Regeln nicht, dass Arbeitnehmer bereits am ersten Krankheitstag eine Arztpraxis aufsuchen müssen. Konkrete Angaben zum Ablauf machte die Bundesregierung aber nicht. Das Gesundheitsministerium verwies auf die Möglichkeit einer Krankschreibung per Videosprechstunde. Auch rückwirkende Bescheinigungen sind im Gespräch. Aus der SPD kommen inzwischen Zweifel an den Plänen. Der Koalitionspartner warnt, Patienten mit leichten Erkrankungen unnötig in Arztpraxen zu schicken und zusätzliche Bürokratie zu schaffen. Thomas Pleskin, Nachrichtenredaktion.
4: Jetzt ist es offiziell. Popstar Taylor Swift und Footballstar Travis Kelce sind verheiratet. Nach übereinstimmenden US-Medienberichten hat sich das Paar gestern im New Yorker Madison Square Garden das Ja-Wort gegeben. Nach wochenlangen Spekulationen hat das auch Swifts Sprecherin bestätigt. Für beide ist es die erste Ehe.
7: Das Wetter auf Antenne Thüringen. Sommer, Sonne, Ferienstart heißt hier im Freistaat. Und so schön wird's auch am Wochenende. Um die 24 Grad und neben Bewölkung auch viel Sonne. Auf dem Weg dahin wird die Nacht jetzt ein bisschen frisch, also schön mit der Sommerdecke einkuscheln.
8: Antenne Thüringen, der schnellste Verkehrsservice mit KI. Auf der A71 gibt es rund um Erfurt wegen einer Veranstaltung mehrere Sperrungen bis heute 15 Uhr. In Richtung Sangerhausen am Kreuz Erfurt und in Richtung Schweinfurt bei Erfurt-Gispersleben wird der Verkehr über die Nebenfahrbahn geleitet. Zusätzlich ist am Kreuz Erfurt die Überfahrt zur A4 Richtung Kirchheimer Dreieck gesperrt. Auf der A73 Richtung Suhl ist zwischen Ebensfeld und Bad Staffelstein der linke Fahrstreifen blockiert. Grund sind Gegenstände auf der Fahrbahn. Auf der B4 zwischen Sundhausen und Outleben sorgt ein defekter Schwertransport für Behinderung. Die Strecke ist dort halbseitig gesperrt. In München-Bernsdorf im Kreis Greiz ist die Ortsdurchfahrt auf Höhe der Hausnummer 14 halbseitig gesperrt, voraussichtlich bis Mitte Juli. Grund ist eine nicht mehr gegebene Gebäudestatik des Hauses. Wir wünschen eine gute Fahrt.
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0: Am Kreuz Erfurt und Richtung Schweinfurt auf Höhe Erfurt-Gispersleben ist voll gesperrt. Der Verkehr läuft jeweils über die Nebenfahrbahn. Zusätzlich ist am Kreuz Erfurt die Überfahrt von der A71 Richtung Schweinfurt zur A4 Richtung Kirchheimer Dreieck bis heute 15 Uhr gesperrt. Auf der B4 zwischen Sundhausen und Outleben sorgt ein defekter Schwertransport für eine halbseitige Sperrung und Verkehrsbehinderung. Im Kreis Greiz ist die Ortsdurchfahrt München-Bernsdorf auf Höhe der Hausnummer 14 halbseitig gesperrt, voraussichtlich bis Mitte Juli. Grund ist, dass die Gebäudestatik des Hauses dort nicht mehr gegeben ist. Wir wünschen eine gute Fahrt.
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0: Das Wetter auf Antenne Thüringen. Die Nacht bleibt fast wolkenlos und trocken bei sommerlich bis frischen 8 bis 13 Grad. Das Wochenende bringt dann einen Sonne-Wolken-Mix und paar Schauer, aber unterm Strich schöne Bedingungen zum Ferienstart.
1: Antenne Thüringen, der schnellste Verkehrsservice mit KI. Auf der A71 gibt es bei Erfurt wegen einer Veranstaltung bis heute 15 Uhr mehrere Sperrungen Richtung Sangerhaus.

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4: Ich bin Zoe Tassovali. Vor Beginn des AfD-Bundesparteitags heute in Erfurt ist die Polizei in Alarmbereitschaft. Die Sicherheitsbehörden rechnen mit etwa 50.000 Gegendemonstranten, unter ihnen auch etwa 2.500 gewaltbereite Demonstranten. Um mögliche Straßenblockaden aufzulösen, ist die Polizei mit einem Großaufgebot vor Ort. Sie hat Einsatzkräfte aus mehreren Bundesländern angefordert. Auf dem NATO-Gipfel nächste Woche in Ankara sollen neue umfangreiche Militärhilfen für die Ukraine beschlossen werden. Es geht um 140 Milliarden Euro. Darauf haben sich die NATO-Mitgliedsländer in Brüssel verständigt.
5: Das Geld ist für Waffen, andere militärische Ausrüstung oder auch die Ausbildung von Soldaten bestimmt und soll innerhalb von 2 Jahren fließen. Mit in die Gesamtsumme eingerechnet ist schon ein Hilfspaket der EU im Umfang von 60 Milliarden Euro. Die weiteren zugesagten 80 Milliarden Euro sollen von den NATO-Mitgliedstaaten kommen. Deutschland hat dafür in diesem Jahr schon gut 11 Milliarden Euro eingeplant. Die USA bleiben dabei, ihre Hilfe für die Ukraine zurückzufahren. Mit der Vereinbarung jetzt soll immerhin neuer Streit zum Thema beim NATO-Gipfel vermieden werden. Jan-Henner Reitzer, Nachrichtenredaktion.
4: Wer wird der neue Bundestrainer der deutschen Fußballnationalmannschaft? Viele Fans wünschen sich Jürgen Klopp. Und tatsächlich gibt es schon Gespräche zwischen ihm und dem DFB. Das teilte Klopp bei Magenta TV mit. Auf die Frage, warum erst jetzt, sagte er:
6: Ich bin mittlerweile mehr als aufgetankt. Also ich bin bereit. Aber normal, es ist ein bisschen zu viel. Ich wollte nur auch und heute das mal nutzen, um zu sagen, da draußen wird relativ viel geschrieben. Und da kann man auch mal was dazu sagen.
4: Der bisherige Bundestrainer Nagelsmann ist zurückgetreten, nachdem die DFB-Elf bei der Fußball-WM frühzeitig gegen Paraguay im 16. Finale ausgeschieden ist. Wir bleiben bei der Fußball-WM. Titelverteidiger Argentinien steht im Achtelfinale der Fußball-WM. Die Mannschaft um Superstar Lionel Messi gewann mit 3:2 nach Verlängerung gegen das Überraschungsteam Kap Verde. Gegner in der nächsten Runde ist Ägypten, das sich mit 5:3 nach Elfmeterschießen gegen Australien durchsetzen konnte. Das letzte 16. Finale bestreiten gerade Kolumbien und Ghana.
7: Antenne Thüringen, der schnellste Verkehrsservice mit KI. Auf der A71 gibt es rund um Erfurt wegen einer Veranstaltung mehrere Sperrungen bis heute 15 Uhr. Richtung Sangerhausen am Kreuz Erfurt und Richtung Schweinfurt bei Erfurt-Gispersleben ist jeweils voll gesperrt. Der Verkehr wird über die Nebenfahrbahn geleitet. Zusätzlich ist am Kreuz Erfurt die Überfahrt von der A71 Richtung Schweinfurt auf die A4 Richtung Kirchheimer Dreieck bis heute 15 Uhr gesperrt. Auf der B4 zwischen Sundhausen und Outleben steht ein defekter Schwertransport. Die Strecke ist dort halbseitig gesperrt, es kommt zu Behinderungen. Im Kreis Greiz ist die Ortsdurchfahrt München-Bernsdorf auf Höhe der Hausnummer 14 halbseitig gesperrt, voraussichtlich bis Mitte Juli. Grund ist, dass die Gebäudestatik des Hauses dort nicht mehr gegeben ist. Wir wünschen eine gute Fahrt.
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9: Einen wunderschönen guten Morgen. Es ist noch ganz schön früh, deswegen würde ich sagen, ziehen wir uns erstmal eine Tasse Kaffee und starten ganz entspannt in diesen Samstag zusammen mit Teddy Swims und Mr. Know-It-All bei Antenne Thüringen.

Angel Eyes von Ostis war das am sehr frühen Samstagmorgen hier bei Antenne Thüringen. Ich bin Nadine, hi. Na, wer von euch erwischt sich auch regelmäßig dabei, dass man oft Ja sagt, obwohl man eigentlich Nein meint, Dinge macht, auf die man eigentlich gar keine Lust hat, nur um andere Menschen nicht zu verärgern, um anderen Menschen zu gefallen, weil man einfach ein absoluter People-Pleaser ist? Ich glaube, das können einige von uns nachvollziehen. Und genau damit macht Katy Perry jetzt Schluss in ihrem neuen Song Watch It Burn. Ich finde, das hört man auch. Ist schon was leicht Aggressives drin, so eine richtige Power. Also der ist wirklich mega. Schaut euch auch mal das Video dazu an. Das ist auch so krass gemacht, wie so ein kleiner Actionfilm, wo sie auf einmal Feuer speien kann. Also wirklich wild. Erstmal hören wir aber zusammen rein. Mit dem wird man auch gut wach. Watch It Burn ist das von Katy Perry bei Antenne Thüringen.

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0: Die Sicherheitsbehörden rechnen mit etwa 50.000 Gegendemonstranten, unter ihnen auch etwa 2.500 gewaltbereite Demonstranten. Um mögliche Straßenblockaden aufzulösen, ist die Polizei mit einem Großaufgebot vor Ort. Sie hat Einsatzkräfte aus mehreren Bundesländern angefordert. Auf dem NATO-Gipfel nächste Woche in Ankara sollen neue umfangreiche Militärhilfen für die Ukraine beschlossen werden. Es geht um 140 Milliarden Euro. Darauf haben sich die NATO-Mitgliedsländer in Brüssel verständigt.
1: Das Geld ist für Waffen, andere militärische Ausrüstung oder auch die Ausbildung von Soldaten bestimmt und soll innerhalb von 2 Jahren fließen. Mit in die Gesamtsumme eingerechnet ist schon ein Hilfspaket der EU im Umfang von 60 Milliarden Euro. Die weiteren zugesagten 80 Milliarden Euro sollen von den NATO-Mitgliedstaaten kommen. Deutschland hat dafür in diesem Jahr schon gut 11 Milliarden Euro eingeplant. Die USA bleiben dabei, ihre Hilfe für die Ukraine zurückzufahren. Mit der Vereinbarung jetzt soll immerhin neuer Streit zum Thema beim NATO-Gipfel vermieden werden. Jan-Henner Reitzer, Nachrichtenredaktion.
0: Wer wird der neue Bundestrainer der deutschen Fußballnationalmannschaft? Viele Fans wünschen sich Jürgen Klopp. Und tatsächlich gibt es schon Gespräche zwischen ihm und dem DFB. Das teilte Klopp bei Magenta TV mit. Auf die Frage, warum erst jetzt, sagte er:
2: Ich bin mittlerweile mehr als aufgetankt. Also ich bin bereit. Aber normal, es ist ein bisschen zu viel. Ich wollte nur auch und heute das mal nutzen, um zu sagen, da draußen wird relativ viel geschrieben. Und da kann man auch mal was dazu sagen.
0: Der bisherige Bundestrainer Nagelsmann ist zurückgetreten, nachdem die DFB-Elf bei der Fußball-WM frühzeitig gegen Paraguay im 16. Finale ausgeschieden ist. Wir bleiben bei der Fußball-WM. Titelverteidiger Argentinien steht im Achtelfinale der Fußball-WM. Die Mannschaft um Superstar Lionel Messi gewann mit 3:2 nach Verlängerung gegen das Überraschungsteam Kap Verde. Gegner in der nächsten Runde ist Ägypten, das sich mit 5:3 nach Elfmeterschießen gegen Australien durchsetzen konnte. Das letzte 16. Finale bestreiten gerade Kolumbien und Ghana.
3: Antenne Thüringen, der schnellste Verkehrsservice mit Kari. Auf der A71 gibt es rund um Erfurt bis heute 15 Uhr mehrere Sperrungen wegen einer Veranstaltung. In Richtung Sangerhausen ist die Strecke am Kreuz Erfurt voll gesperrt. In Richtung Schweinfurt an der Anschlussstelle Erfurt-Gispersleben. Der Verkehr wird jeweils über die Nebenfahrbahn geleitet. Außerdem ist auf der A71 am Kreuz Erfurt die Überfahrt zur A4 Richtung Kirchheimer Dreieck bis heute 15 Uhr gesperrt. Grund ist ebenfalls eine Veranstaltung. Auf der B4 zwischen Sundhausen und Outleben sorgt ein defekter Schwertransport für Behinderung. Die Strecke ist dort halbseitig gesperrt. Im Kreis Greiz ist die Ortsdurchfahrt München-Bernsdorf auf Höhe der Hausnummer 14 halbseitig gesperrt. Die Einschränkung gilt voraussichtlich bis Mitte Juli, weil die Gebäudestatik des Hauses nicht mehr gegeben ist. Wir wünschen eine gute Fahrt.
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0: Einen wunderschönen guten Morgen. Hier ist Antenne Thüringen am sehr frühen Samstag. Ich bin Nadine. Hi. Es ist auch wirklich immer die gleiche Frage zum Wochenendstart, ne? Was machen wir die nächsten Tage eigentlich? Und da steht eine Sache schon mal fest. Es geht ins Kino, denn diese Woche ist ein neuer Film reingekommen, den wir uns direkt angucken können. Welcher das ist und worum es da geht, hört ihr jetzt von unserem Kinoexperten Lukas.
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2: Heute mit einem Film, den ich vorher null auf dem Zettel hatte und dann froh war, ihn zufällig im Kino gesehen zu haben.
3: Schließ die Augen. Was ist das?
4: Ein C, Fis. E7B9. Fis, G, A, S, H, über das.
2: Niki ist Klavierstimmer, obwohl er ein sehr sensibles Gehör hat, das schon dafür sorgt, dass ihm die leisesten Geräusche unfassbare Schmerzen bereiten. Bei einem normalen Arbeitsauftrag bekommt er es plötzlich mit einer Gangsterbande zu tun, für die er von da an sämtliche Safes knackt. Doch das geht nicht lange gut.
5: Vergiss es, ich bin raus.
6: Harry ist ein ganz besonderer Mensch. Und eine Freundin. Sie hat wunderschöne Hände.
2: Sind wir ehrlich, die Story ist sehr vorhersehbar und trotzdem hat mich dieser Film sowas von gecatcht. Liegt zum einen an den Figuren, die ich sofort ins Herz geschlossen habe. Viele funny Momente, aber auch traurige, bei denen hier und da mal ein Tränchen geflossen ist. Richtig, richtig schön. Und als es dann irgendwann vorbei war, fand ich's echt schade. Für mich einer von diesen Wohlfühlfilmen, die es mittlerweile leider nur noch sehr, sehr selten gibt. The Piano Tuner kriegst du ab sofort im Kino und bekommst von mir 4 von 5 möglichen Sternen.
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4: Ich bin Diana Kramer. In Erfurt trifft sich die AfD an diesem Wochenende zum Bundesparteitag. Dort soll auch ein neuer Bundesvorstand gewählt werden. Thüringens Sicherheitsbehörden rechnen mit bis zu 50.000 Demonstranten sowie Störaktionen und Blockaden.
5: Die Polizei hat hier tausende Kräfte aus dem ganzen Bundesgebiet zusammengezogen. Wasserwerfer stehen bereit, Bundespolizei mit Pferden ist unterwegs. Kilometerlang stehen Absperrgitter rund um die Zufahrtsstraßen zum Messegelände. Und an jeder Ecke dick eingepackte Polizeitrupps. Die rund 600 Teilnehmer des AfD-Parteitags werden zum Teil von außerhalb hierher eskortiert. Gegner haben Straßenblockaden angekündigt und wollen Teilnehmer daran hindern, zum Parteitag zu kommen und damit das Treffen mindestens hinauszögern. Die Parteichefs Weidel und Kropala und andere AfD-Größen sind schon seit gestern hier in einem Hotel auf dem abgeriegelten Gelände. Jörg Ratsch, Erfurt.
4: Die Debatte um die Pläne der Bundesregierung zu den neuen Regeln bei Krankschreibungen geht weiter. Auch Hausärzte und Wirtschaftsforscher halten die Pläne, dass eine Arbeitsunfähigkeitsbescheinigung ab dem ersten Tag der Erkrankung verpflichtend wird und die telefonische Krankschreibung abgeschafft wird, für wenig sinnvoll.
6: Der Hausärzteverband fordert, statt gegen die telefonische Krankschreibung lieber gegen Anbieter von Videosprechstunden vorzugehen, die mit besonders schnellen Attesten werben. Das eigentliche Missbrauchsrisiko liege dort. Auch das Deutsche Institut für Wirtschaftsforschung bezweifelt, dass strengere Regeln den Krankenstand senken. Im Gegenteil, wenn kranke Menschen aus Angst vor Mehraufwand trotzdem zur Arbeit gehen, könnten sich am Ende sogar mehr Kollegen anstecken und die Zahl der Fehltage könnte weiter steigen. Zoe Tassovali, Redaktion.
4: Zum Fußball. Jürgen Klopp will neuer Bundestrainer werden. Er sei bereit, sagte der 59-Jährige bei Magenta TV. Der deutsche Fußball stehe am Wendepunkt. Dinge müssten grundlegend verändert werden, so Klopp. Der frühere Meistertrainer von Borussia Dortmund und dem FC Liverpool steht aktuell noch bei Red Bull unter Vertrag. Der bisherige Bundestrainer Julian Nagelsmann war nach dem frühen Ausscheiden der DFB-Auswahl bei der Fußball-WM zurückgetreten. Und bei der WM steht Titelverteidiger Argentinien im Achtelfinale. Die Mannschaft um Superstar Lionel Messi gewann mit 3:2 nach Verlängerung gegen das Überraschungsteam Kap Verde. Gegner in der nächsten Runde ist Ägypten, das sich mit 5:3 nach Elfmeterschießen gegen Australien durchsetzen konnte.
7: 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Auf der A4 Richtung Dresden liegen zwischen Nora und Weimar Kantelze auf dem linken Fahrstreifen. Bitte dort besonders vorsichtig fahren. Auf der A71 gibt es rund um Erfurt wegen einer Veranstaltung mehrere Sperrungen bis heute 15 Uhr. Richtung Sangerhausen ist am Kreuz Erfurt voll gesperrt, Richtung Schweinfurt in Höhe Erfurt-Gispersleben ebenfalls. Der Verkehr wird jeweils über die Nebenfahrbahn geleitet. Zusätzlich ist auf der A71 Richtung Schweinfurt am Kreuz Erfurt die Überfahrt zur A4 Richtung Kirchheimer Dreieck bis heute 15 Uhr gesperrt. Auf der A71 Richtung Schweinfurt liegen zwischen dem Dreieck Suhl und Meiningen Nordmetallteile auf dem linken Fahrstreifen. Auf der B4 ist zwischen Sundhausen und Outleben ein defekter Schwertransport liegen geblieben. Die Strecke ist halbseitig gesperrt, es gibt Behinderungen. Im Kreis Greiz ist die Ortsdurchfahrt München-Bernsdorf auf Höhe der Hausnummer 14 halbseitig gesperrt, voraussichtlich bis Mitte Juli. Grund ist eine nicht mehr gegebene Gebäudestatik des Hauses. In Erfurt ist am Gotha-Platz zwischen Benary-Platz und Alfred-Hess-Straße in beiden Richtungen gesperrt. Dort läuft eine Veranstaltung mit einer Blockade von 1200 Personen. Wir wünschen eine gute Fahrt.
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9: Einen wunderschönen Samstag wünsche ich euch. Die Äuglein, die sind noch ganz klein so früh am Morgen, aber genau dafür gibt es jetzt den hier. Save Me Tonight von Jennifer Lopez und David Guetta bei Antenne Thüringen.

ein schöner Song, auch um so ganz sanft in den Tag zu starten. Halo von Ray Garvey hier bei Antenne Thüringen. Wer aber noch ein bisschen mehr Wumms braucht, um wach zu werden, da haben wir natürlich auch was, ein paar Sommerbeats. Sorry Papi von Topic. Der DJ, der hat jetzt in einem Podcast erst verraten, dass sein Papa ihn für seine Träume sogar noch vor dem Abitur von der Schule genommen hat. Er konnte dann auch noch bei ihm mit im Unternehmen arbeiten. Und zum Glück hat dann auch alles geklappt. Jetzt ist er super erfolgreich und legt als DJ auf sämtlichen Festivals auf und versorgt uns natürlich mit ganz vielen tollen Songs, so wie dem hier. Sorry Papi von Topic gibt's jetzt zum Aufstehen bei Antenne Thüringen.

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1: Ich bin Diana Kramer. In Erfurt trifft sich die AfD an diesem Wochenende zum Bundesparteitag. Dort soll auch ein neuer Bundesvorstand gewählt werden. Thüringens Sicherheitsbehörden rechnen mit bis zu 50.000 Demonstranten sowie Störaktionen und Blockaden.
2: Die Polizei hat hier tausende Kräfte aus dem ganzen Bundesgebiet zusammengezogen. Wasserwerfer stehen bereit, Bundespolizei mit Pferden ist unterwegs. Kilometerlang stehen Absperrgitter rund um die Zufahrtsstraßen zum Messegelände. Und an jeder Ecke dick eingepackte Polizeitrupps. Die rund 600 Teilnehmer des AfD-Parteitags werden zum Teil von außerhalb hierher eskortiert. Gegner haben Straßenblockaden angekündigt und wollen Teilnehmer daran hindern, zum Parteitag zu kommen und damit das Treffen mindestens hinauszögern. Die Parteichefs Weidel und Kropala und andere AfD-Größen sind schon seit gestern hier in einem Hotel auf dem abgeriegelten Gelände. Jörg Ratsch, Erfurt.
1: Die Debatte um die Pläne der Bundesregierung zu den neuen Regeln bei Krankschreibungen geht weiter. Auch Hausärzte und Wirtschaftsforscher halten die Pläne, dass eine Arbeitsunfähigkeitsbescheinigung ab dem ersten Tag der Erkrankung verpflichtend wird und die telefonische Krankschreibung abgeschafft wird, für wenig sinnvoll.
3: Der Hausärzteverband fordert, statt gegen die telefonische Krankschreibung lieber gegen Anbieter von Videosprechstunden vorzugehen, die mit besonders schnellen Attesten werben. Das eigentliche Missbrauchsrisiko liege dort. Auch das Deutsche Institut für Wirtschaftsforschung bezweifelt, dass strengere Regeln den Krankenstand senken. Im Gegenteil, wenn kranke Menschen aus Angst vor Mehraufwand trotzdem zur Arbeit gehen, könnten sich am Ende sogar mehr Kollegen anstecken und die Zahl der Fehltage könnte weiter steigen. Zoe Tassovali, Redaktion.
1: Zum Fußball. Jürgen Klopp will neuer Bundestrainer werden. Er sei bereit, sagte der 59-Jährige bei Magenta TV. Der deutsche Fußball stehe am Wendepunkt. Dinge müssten grundlegend verändert werden, so Klopp. Der frühere Meistertrainer von Borussia Dortmund und dem FC Liverpool steht aktuell noch bei Red Bull unter Vertrag. Der bisherige Bundestrainer Julian Nagelsmann war nach dem frühen Ausscheiden der DFB-Auswahl bei der Fußball-WM zurückgetreten. Und bei der WM steht Titelverteidiger Argentinien im Achtelfinale. Die Mannschaft um Superstar Lionel Messi gewann mit 3:2 nach Verlängerung gegen das Überraschungsteam Kap Verde. Gegner in der nächsten Runde ist Ägypten, das sich mit 5:3 nach Elfmeterschießen gegen Australien durchsetzen konnte.
0: 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Für Mittelthüringen, Elke Schröder.
4: Große Mode, Catwalk, unterm freien Himmel, Familienaction mit Tieren und ein Feuerwerk mit Musik über dem Meer. Das sind die Tipps zuerst mal der Catwalk unterm Abendhimmel. In Apolda ist Modenacht. Samstag wird der Marktplatz zum Open-Air-Laufsteg. Der ist über 40 Meter lang und darüber laufen etablierte Labels aus Apolda und Region und junge Designideen aus ganz Europa. Apolda, Modenacht, draußen auf dem Markt, heute Samstag. Toben, Tiere gucken und zwischendurch was Süßes.

0: Es auf die Hand, genau das klappt am Sonntag beim Tierparkfest in Arnstadt. In der Fasanerie gibt's natürlich Ponyreiten, Hüpfburgen, Karussell, Clown und Schminktheater. Dazu natürlich auch Tiere, einheimische und exotische und jede Menge Leckereien. Und ab 9 Uhr sogar einen kostenlosen Shuttle aus der Innenstadt, das heißt ganz entspannt parken. Sonntag von 10 bis 18 Uhr, Tierparkfest in Arnstadt. Mein Ausflugtipp, der bringt euch ans Meer. Ans Thüringer Meer. Genießt eine Sommernacht mit einem gigantischen Höhlenfeuer mit Musik. Es ist Lichterfest an der Bleilochtalsperre und das heißt tausende Lichter am Himmel und auf dem Wasser rund 100 beleuchtete Boote. An Land natürlich Sommerparty in Saalburg und Chill-Out-Area mit kühlen Cocktails. Lichterfest in Saalburg heute. Und natürlich auch Platz für die Kirmes. Es ist Kirmes in Gossel im Ilmkreis und Niederzimmern im Weimarer Land und in Dielsdorf im Landkreis Sömmerda. Kirmes ist ja eigentlich wie Tinder, nur in echt und mit Bierstand. Schönes Wochenende.
1: 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Auf der A4 Richtung Dresden liegen zwischen Nora und Weimar Kantelze auf dem linken Fahrstreifen. Auf der A9 Richtung München gibt es zwischen dem Kreuz Rippachtal und dem Rastplatz Pörsental West eine ungesicherte Unfallstelle auf dem Standstreifen. Außerdem liegen dort Reifenteile auf der Fahrbahn. Auf der A71 gibt es heute bis 15 Uhr wegen einer Veranstaltung rund um das Kreuz Erfurt Sperrung. Richtung Sangerhausen und Richtung Schweinfurt wird der Verkehr über die Nebenfahrbahn geleitet. Die Überfahrt am Kreuz Erfurt zur A4 Richtung Kirchheimer Dreieck ist gesperrt. Auf der B4 ist zwischen Sundhausen und Outleben ein defekter Schwertransport liegen geblieben. Die Strecke ist halbseitig gesperrt, es gibt Behinderungen. Im Kreis Greiz ist die Ortsdurchfahrt München-Bernsdorf auf Höhe der Hausnummer 14 halbseitig gesperrt. Die Sperrung dauert voraussichtlich bis Mitte Juli. Grund ist die fehlende Gebäudestatik des Hauses. In Erfurt ist der Gotha-Platz zwischen Benary-Platz und Alfred-Hess-Straße in beiden Richtungen gesperrt. Grund ist eine Veranstaltung mit einer Blockade von 1200 Personen. Wir wünschen eine gute Fahrt.
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0: The Passenger von Lumix hier bei Antenne Thüringen am Samstagmorgen. Ich bin Nadine, hi. Da haben wir einfach schon Juli. Es ist wirklich verrückt, wie schnell gerade die Zeit vergeht. Aber diesen Monat warten auch wirklich einige Highlights auf uns, gerade was so den Bereich Film und Serien angeht. Direkt am Mittwoch kam ja schon die erste Staffel von Elle bei Prime raus. Und die gehört zum Filmklassiker Natürlich Blond. Das ist praktisch die Vorgeschichte vom Film, wie Elle noch zur Highschool geht. Werde ich wirklich noch direkt reinschauen dieses Wochenende. Und am 23. Juli kommt bei Netflix dann endlich die dritte Staffel von Kaulitz und Kaulitz. Da freuen wir uns auf den ganzen neuen Tokyo Hotel Gossip. Und zu guter Letzt kommen auch noch ein paar Highlights ins Kino. Ende Juli, am 29. der neue Spider-Man-Film mit Tom Holland und Zendaya. Freuen wir uns auch schon riesig drauf. Am 23. der neue Toy Story-Film, der ja gerade auch schon super gehypt wird. Das ist auch was für die ganze Familie. Und am 16. noch der neue Film von Christopher Nolan, Die Odyssee. Also langweilig wird's uns diesen Monat definitiv nicht.
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1: Schönes Wochenende. Lasst es euch gut gehen. Dieses Mal mit Temperaturen unter 40 Grad.
2: Ja, Gott sei Dank. Wir freuen uns jetzt schon auf Montag, denn wir kriegen Besuch. 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
3: 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Ich finde, dass ihr manchmal irgendwie in der Republik eine falsche Reputation habt. 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
4: Ich bin Diana Kramer. Wird Jürgen Klopp tatsächlich der neue Bundestrainer? Gespräche mit dem Deutschen Fußballbund laufen zumindest. Das hat Klopp bei Magenta TV bestätigt, rechnet aber nicht mit einer schnellen Entscheidung.
5: Ich habe einen bestehenden Vertrag mit Red Bull. Habe mehrfach gesagt, wie gerne ich diesen Job mache. Bin als Mensch so, dass ich normalerweise Verträge super gerne einhalte. Aber habe durchaus auch gesagt, dass ich Interesse daran habe, an den Gesprächen habe, weil die müssen natürlich erst geführt werden. Es werden intensive Gespräche sein müssen, weil es natürlich die Probleme, die wir aktuell haben, nicht an der Personal Julian Nagelsmann hing.
4: Nagelsmann war nach dem frühen WM-Aus der deutschen Nationalmannschaft gestern zurückgetreten. Begleitet von Protesten beginnt in Thüringens Landeshauptstadt Erfurt heute der zweitägige Bundesparteitag der AfD. Dabei soll die Parteispitze neu gewählt werden. Die Parteichefs Alice Weidel und Tino Chrupalla werden voraussichtlich im Amt bestätigt. Die Sicherheitsbehörden rechnen mit 50.000 Gegendemonstranten. Schon am Morgen haben mehrere hundert Menschen einen zentralen Platz in der Erfurter Innenstadt besetzt. Einige klebten sich auf Straßenbahngleisen fest. Die USA feiern heute die Unabhängigkeitserklärung ihres Landes vor 250 Jahren. An dem ohnehin traditionsreichen Feiertag sind in diesem Jahr besonders große Feierlichkeiten geplant.
6: Die 250-Jahr-Feiern sind für Präsident Trump Anlass zu einer großen Huldigung seiner selbst. Er plant eine lange Ansprache hier in Washington und ein riesengroßes Feuerwerk, das eine Dreiviertelstunde dauern und damit den Weltrekord aller Feuerwerke brechen soll. Gewitter könnten einen Strich durch die Rechnung machen. Der amerikanische Traum, der Glaube an Hoffnung, Chancengleichheit und Freiheit, der mit der Unabhängigkeit der USA an sich einhergeht, ist für die Mehrheit der Amerikaner schal geworden. Der Optimismus in den USA hat tiefe Risse. Happy Birthday, USA. Tina Eck, USA.
4: Nochmal zum Fußball. Weltmeister Argentinien um Superstar Lionel Messi hat das WM-Achtelfinale erreicht. Gegen den Außenseiter Kap Verde siegte das Team allerdings erst nach Verlängerung mit 3:2. Nächster Gegner ist Ägypten, das sich gegen Australien mit 4:2 im Elfmeterschießen durchgesetzt hat. Geheimfavorit Kolumbien bezwang Ghana mit 1:0 und trifft im Achtelfinale auf die Schweiz.
7: Das Wetter auf Antenne Thüringen. Heute wird der schönere Tag vom Wochenende. Nach dem traumhaften Sonnenaufgang vorhin versteckt sich die Sonne dann doch heute ab und zu auch mal hinter Wolken. Also heute insgesamt Sonne und Wolken im Wechsel, aber es bleibt größtenteils erstmal trocken. Das Ganze heute bei 20 bis 24 Grad maximal. In der Nacht, da kann es dann die ersten größeren Schauer geben und auch morgen, da wird es dann unbeständig, ab und zu mal nass, bedeckter Himmel mit Schauern. Das Ganze morgen bei maximal 24 Grad.
8: 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Auf der A4 Richtung Frankfurt steht zwischen Stadtroda und Jena Zentrum in einer Baustelle ein defektes Fahrzeug. Auf der A9 Richtung München ist zwischen dem Kreuz Rippachtal und dem Rastplatz Pörsental West eine ungesicherte Unfallstelle auf dem Standstreifen. Außerdem liegen dort Reifenteile auf der Fahrbahn. Auf der A71 zwischen dem Erfurter Kreuz und Erfurt-Gispersleben ist wegen einer Veranstaltung vollgesperrt, voraussichtlich bis 15 Uhr. Auf der B4 zwischen Sundhausen und Outleben steht ein defekter Schwertransport. Die Strecke ist halbseitig gesperrt, es gibt Verkehrsbehinderungen. Im Kreis Greiz ist die Ortsdurchfahrt München-Bernsdorf auf Höhe der Hausnummer 14 halbseitig gesperrt, voraussichtlich bis Mitte Juli. Grund ist, dass die Gebäudestatik des Hauses nicht mehr gegeben ist. In Erfurt ist der Gotha-Platz zwischen Benary-Platz und Alfred-Hess-Straße in beiden Richtungen gesperrt. Grund ist eine Veranstaltung mit einer Blockade von 1200 Personen. Wir wünschen eine gute Fahrt.
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1: Na hallo, einen wunderschönen Samstag wünsche ich euch und jetzt auch erstmal ein leckeres Frühstück. Dazu gibt's jetzt noch Vertigo von Tiffany Ares.

0: war das mal wieder eine angenehme Woche nach dem letzten heißen Wochenende. Haben wir auch mal wieder ein bisschen Abkühlung und Regen gebraucht. Tut auch dem Wald mal wieder ganz gut gegen die Waldbrandstufe. Der Waldbrand auf der Saalfelder Höhe ist ja auch schon wieder ein Jahr her. 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
0: 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Und hier, ihr hört schon, geht's jetzt erstmal weiter mit Drake Killer von Tame Impala, aber im Jenny Remix.

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1: Ich bin Diana Kramer. Wird Jürgen Klopp tatsächlich der neue Bundestrainer? Gespräche mit dem Deutschen Fußballbund laufen zumindest. Das hat Klopp bei Magenta TV bestätigt, rechnet aber nicht mit einer schnellen Entscheidung.
2: Ich habe einen bestehenden Vertrag mit Red Bull, habe mehrfach gesagt, wie gerne ich diesen Job mache, bin als Mensch so, dass ich normalerweise Verträge super gerne einhalte, aber habe durchaus auch gesagt, dass ich Interesse daran habe, an den Gesprächen habe, weil die müssen natürlich erst geführt werden. Werden intensive Gespräche sein müssen, weil es natürlich die Probleme, die wir aktuell haben, nicht an der Personal Julian Nagelsmann hing.
1: Nagelsmann war nach dem frühen WM aus der deutschen Nationalmannschaft gestern zurückgetreten. Begleitet

0: von Protesten beginnt in Thüringens Landeshauptstadt Erfurt heute der zweitägige Bundesparteitag der AfD. Dabei soll die Parteispitze neu gewählt werden. Die Parteichefs Alice Weidel und Tino Chrupalla werden voraussichtlich im Amt bestätigt. Die Sicherheitsbehörden rechnen mit 50.000 Gegendemonstranten. Schon am Morgen haben mehrere hundert Menschen einen zentralen Platz in der Erfurter Innenstadt besetzt. Einige klebten sich auf Straßenbahngleisen fest. Die USA feiern heute die Unabhängigkeitserklärung ihres Landes vor 250 Jahren. An dem ohnehin traditionsreichen Feiertag sind in diesem Jahr besonders große Feierlichkeiten geplant.
1: Die 250-Jahr-Feiern sind für Präsident Trump Anlass zu einer großen Huldigung seiner selbst. Er plant eine lange Ansprache hier in Washington und ein riesengroßes Feuerwerk, das eine Dreiviertelstunde dauern und damit den Weltrekord aller Feuerwerke brechen soll. Gewitter könnten einen Strich durch die Rechnung machen. Der amerikanische Traum, der Glaube an Hoffnung, Chancengleichheit und Freiheit, der mit der Unabhängigkeit der USA an sich einhergeht, ist für die Mehrheit der Amerikaner schal geworden. Der Optimismus in den USA hat tiefe Risse. Happy Birthday, USA. Tina Eck, USA.
0: Nochmal zum Fußball. Weltmeister Argentinien um Superstar Lionel Messi hat das WM-Achtelfinale erreicht. Gegen den Außenseiter Kap Verde siegte das Team allerdings erst nach Verlängerung mit 3:2. Nächster Gegner ist Ägypten, das sich gegen Australien mit 4:2 im Elfmeterschießen durchgesetzt hat. Geheimfavorit Kolumbien bezwang Ghana mit 1:0 und trifft im Achtelfinale auf die Schweiz.
2: Das Wetter auf Antenne Thüringen und da wird heute der Samstag der schönere Tag vom Wochenende, denn da haben wir die Sonne auch immer mal mit dabei. Das Ganze Sonne und Wolken im Wechsel bei 20 bis 24 Grad maximal. Die ersten Schauer dieses Wochenende, die ziehen dann heute Nacht auf und morgen auch am Sonntag kann es immer mal Schauer geben. Ansonsten viele Wolken, oft bedeckter Himmel bei maximal 24 Grad.
3: 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Auf der A9 Richtung München gibt's zwischen dem Kreuz Rippachtal und dem Rastplatz Pörsenthal West eine ungesicherte Unfallstelle auf dem Standstreifen. Außerdem liegen dort Reifenteile auf der Fahrbahn. Die A71 zwischen dem Erfurter Kreuz und Erfurt-Gispersleben ist wegen einer Demonstration noch bis 15 Uhr voll gesperrt. Auf der B4 zwischen Sundhausen und Outleben sorgt ein defekter Schwertransport für Behinderung. Die Strecke ist dort halbseitig gesperrt. Im Kreis Greiz ist die Ortsdurchfahrt München-Bernsdorf auf Höhe der Hausnummer 14 halbseitig gesperrt, voraussichtlich bis Mitte Juli. Grund ist die nicht mehr gegebene Gebäudestatik des Hauses. In Erfurt ist der Gotha-Platz zwischen Benary-Platz und Alfred-Hess-Straße in beiden Richtungen gesperrt. Dort läuft eine Veranstaltung mit einer Blockade von 1200 Personen. Wir wünschen eine gute Fahrt.
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0: Einen wunderschönen guten Morgen, hier ist Antenne Thüring, ich bin Nadine. Hi, gestern war es soweit. Alle Schüler und Schülerinnen sind in die Sommerferien gestartet. Die meisten, die haben ihren Urlaub ja auch schon gebucht, aber auch für die Kurzentschlossenen gibt es ja viele schöne Ecken, nicht nur bei uns in Thüring, auch deutschlandweit. Dominik aus der Antenne Thüring Redaktion, wenn wir uns so ein bisschen wegträumen wollen, wo gibt es denn hier in Deutschland Orte mit Urlaubsflair oder zum Beispiel Italien-Flair?
1: Zum Beispiel in Bayern. Die kleine Inselstadt Lindau am Bodensee ist im Sommer ein perfekter Urlaubsort mit Promenaden, Eisdielen und dazu der Blick auf den See und die Berge. Wer mag, kann sich ein Tretboot oder sogar ein kleines Motorboot mieten und über den See fahren. Traumhafte Sonnenuntergänge inklusive. Und wer Lust auf Berge und Karibik-Flair hat, der Walchensee mit seinem türkisfarbenen Wasser ist nicht weit entfernt und wird von vielen auch die bayerische Karibik genannt.
0: Oh, das klingt schon mal so, so schön. Für viele ist natürlich auch so die Ostsee das Lieblingsurlaubsziel. Es gibt aber auch noch andere so schöne Orte, auf die man vielleicht auch auf den ersten Blick gar nicht kommen würde.
1: Wer Natur und Ruhe sucht, findet in der Eifel, in Nordrhein-Westfalen oder Rheinland-Pfalz wunderschöne Ziele mit viel Grün, Seen und Möglichkeiten zum Campen, Paddeln oder Radfahren. Auch im nördlichsten Bundesland bietet die Region rund um die Schlei in Schleswig-Holstein schöne Rückzugsorte. Entlang des Ostseefjords findet man kleine Orte mit Reetdachhäusern und idyllische Stege, von denen man aus ins Wasser springen kann. Perfekt, um abzuschalten und die Natur zu genießen.
0: Danke, Dominik, für die Geheimtipps. Und ihr wisst ja, auch bei uns hier vor der Haustür gibt's Urlaubsfeeling to go. Auch mal für einen Tagestrip kriegt man Bridgerton in real life am Schloss Altenstein bei Bad Liebenstein. Es könnte auch genauso gut in England sein. Aussichten wie in der Toskana bei den Weinbergen in Bad Sulza oder auch der Bergsee Eberswiese bei Flohseligenthal. Der könnte auch genauso gut irgendwo in Norwegen liegen.
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10: Schönen guten Morgen, es ist jetzt genau 8 Uhr.
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11: Ich bin Diana Kramer. Erfurt steht heute im Zeichen des AfD-Bundesparteitags. Schon Stunden vor Beginn haben sich Demonstranten in der Erfurter Innenstadt versammelt. Es gibt erste Blockaden. Laut Polizei sind bisher mehr als 200 Busse mit Personen angekommen, die gegen den Parteitag an diesem Wochenende demonstrieren wollen.
12: Die Polizei hat hier tausende Kräfte aus dem ganzen Bundesgebiet zusammengezogen. Wasserwerfer stehen bereit, Bundespolizei mit Pferden ist unterwegs. Kilometerlang stehen Absperrgitter rund um die Zufahrtsstraßen zum Messegelände. Die rund 600 Teilnehmer des AfD-Parteitags werden zum Teil von außerhalb hierher eskortiert. Die Parteichefs Weidel und Chrupalla und andere AfD-Größen sind schon seit gestern hier in einem Hotel auf dem abgeriegelten Gelände. Jörg Ratsch, Erfurt.
11: Der Ökonom Daniel Gräber vom Deutschen Institut für Wirtschaftsforschung erwartet nicht, dass die geplanten Verschärfungen bei Krankschreibungen den Krankenstand spürbar senken. Eine Attestpflicht ab dem ersten Krankheitstag könne stattdessen zu mehr Praxisbesuchen und höheren Ansteckungsrisiken führen. Einen Zusammenhang zwischen hohen Krankenständen und der telefonischen Krankschreibung sieht Gräber nicht. Kritik kommt auch vom Deutschen Gewerkschaftsbund, der vor mehr Arbeiten trotz Krankheit und einer Überlastung der Arztpraxen warnt. Zum Fußball. Nur mit viel Mühe hat Weltmeister Argentinien um Superstar Lionel Messi das WM-Achtelfinale erreicht. Gegen Außenseiter Kap Verde siegte das Team erst nach Verlängerung mit 3:2. Nächster Gegner ist Ägypten, das sich gegen Australien mit 4:2 im Elfmeterschießen durchsetzte.
13: Argentiniens Fans feierten den Erfolg in Miami beinahe schon wie einen Finaleinzug. Und nach Messis 1:0 in Minute 29 schien alles planmäßig zu laufen. Aber der krasse Außenseiter kam immer wieder zurück. Erst in Minute 59, dann nochmal in der Verlängerung, bevor ein Eigentor nach Messi-Ecke in der 111. Minute das Fußballmärchen von Kap Verde beendete. Thomas Thonfeld, Sportredaktion.
11: Auch Geheimfavorit Kolumbien steht im Achtelfinale. Die Kolumbianer bezwangen Ghana mit 1:0 und treffen in der nächsten Runde auf die Schweiz. Und bei der Suche nach einem neuen Bundestrainer laufen hierzulande die DFB-Gespräche mit Jürgen Klopp. Er sei bereit, sagte Klopp bei Magenta TV. Nach dem frühen Ausscheiden der deutschen Mannschaft bei der WM war Julian Nagelsmann als Bundestrainer gestern zurückgetreten.
10: Und wir schauen zusammen aufs Wochenendwetter hier auf Antenne Thüringen. Da wird der Samstag heute der schönere Tag vom Wochenende. Nach dem schönen Sonnenaufgang vorhin versteckt sich die Sonne gerade hier und da schon. Es sind einige Wolken aufgezogen und die bleiben auch den ganzen Tag mit da. Also Sonne und Wolken, die wechseln sich heute ab. Dabei bleibt es größtenteils trocken bei 20 bis 24 Grad maximal. In der Nacht, da soll es dann die ersten größeren Schauer geben und auch morgen wird es dann ab und zu nass, bedeckter Himmel und immer wieder Schauer mit dabei, morgen am Sonntag das Ganze dann wieder bei angenehmen Temperaturen bis zu 24 Grad.
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10: 3 Minuten nach um 8 hier ist Antenne Thüringen der schnellste Verkehrsservice und da gibt es natürlich insbesondere rund um Erfurt schon Einschränkungen aufgrund der Großveranstaltungen dort heute. Auf der A71 zum Beispiel zwischen dem Erfurter Kreuz und Erfurt-Gispersleben gibt es eine Blockade, deswegen ist die Autobahn hier voll gesperrt, mindestens bis 15 Uhr die 71 zwischen dem Erfurter Kreuz und Erfurt-Gispersleben dicht. Dann noch eine Meldung aus Erfurt vom Gothaer Platz, der ist zwischen dem Bednari-Platz und der Alfred-Hess-Straße auch in beiden Richtungen wegen der Veranstaltung blockiert, gesperrt. Dort sitzen ungefähr 1200 Personen aktuell, sagt die Polizei. Und noch eine Meldung von der B4. Zwischen Sundhausen und dem Abzweig nach Utleben gibt es einen kaputten Schwertransport, deswegen hier halbseitig gesperrt. Es kommt zu Behinderungen. Blitzer kennen wir heute Morgen noch keine. Es sei denn, ihr habt irgendwo welche stehen sehen, dann sagt doch gern Bescheid. Eine Nummer für alles. WhatsApp, Verkehr und mehr. Das ist die 0800 3x5 2550. Dankeschön fürs Durchgeben und allen unterwegs eine sichere Fahrt.
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10: Schönen guten Morgen, einen schönen Samstag und natürlich haben wir auch die Lage in Erfurt im Blick und schalten gleich mal rüber zu Reporter Bastian Diehl.

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0: Higher Power hier auf Antenne Thüringen. Schönen guten Morgen am Samstag. Rein geht's ins Wochenende. Und zwar in ein Wochenende mit gemischten Gefühlen. Auf der einen Seite Urlaubsstimmung, die Sommerferien gehen los. Auf der anderen Seite ist Erfurt im Ausnahmezustand. Und das schon seit dem frühen Morgen. Demonstrierender Menschen gegen den AfD-Parteitag in der Messehalle ist der heute. Es werden mehrere 10.000 Menschen heute in Erfurt erwartet. Dazu kommt heute Abend noch das Domplatzkonzert mit Clüso. Wir halten euch natürlich auch den ganzen Tag dann auf dem Laufenden und sind mit unseren Reportern vor Ort. Thüringen-Reporter Bastian Diehl, der ist schon mittendrin und wir hören es jetzt im Hintergrund schon. Bei dir, Basti, ist schon einiges los.
1: Ja, hier am Gothaer Platz ist wirklich einiges los. Hier ist eben bestimmt eine gute halbe Stunde die erste Zubringer-Demo durchgelaufen. Aktuell spricht die Polizei so von roundabout 15.000 Leuten, die schon auf den Straßen unterwegs sind. Mit Plakaten, mit ganz viel Musik, Trommler, Trillerpfeifen und Co. Also ganz, ganz viel Lärm. Man hört es auf jeden Fall, wenn man hier in Erfurt ist, auch straßenweiter. Die Zufahrten zur Messe sind wohl aktuell alle blockiert, aber die Polizei sagt, die allermeisten Delegierten der AfD sind wohl schon an der Messe und in der Messe. Das heißt, das Ziel, die Abgeordneten an der Anreise zur Messe zu verhindern oder zu hindern, ob das so erreicht werden kann, ist fraglich. Die Polizei sagt, wie gesagt, die meisten Delegierten sind schon da.
0: Jetzt ist es gerade mal 8:45 und es ist schon richtig viel los. Du hast von 15.000 Leuten gesprochen. Was wird denn heute noch erwartet in Erfurt?
1: Insgesamt rechnet die Polizei so roundabout 50.000 bis 70.000 Leuten, die im Laufe des Tages noch in Erfurt unterwegs sein werden und ankommen werden. Die zweite große Zubringer-Demo zur Messe, die wird gegen 10 Uhr am Hauptbahnhof starten. Das heißt, es ist damit zu rechnen, dass da nochmal ein großer Schwung an Gegendemonstranten dann loslaufen wird und sich in der Innenstadt dann auch in Bewegung setzen wird. Und dann wird sich zeigen in der Innenstadt, die wird sich dann jetzt auch nach und nach füllen. Die ersten Programmpunkte starten da auch um 10 Uhr auf dem Theaterplatz, am Anger und so weiter. Also die Innenstadt wird jetzt nach und nach zunehmend voller werden.
0: Dankeschön, Basti. Du hältst uns natürlich immer auf dem Laufenden live aus Erfurt. Antenne Thüringen-Reporter Bastian Diehl. Und wenn ihr Informationen sucht, wie ihr nach Erfurt anreisen könnt, zum Beispiel auch dann zu den Domplatzkonzerten heute Abend zu Clüso, geht auf antennethüringen.de. Da haben wir euch eine Übersicht zusammengestellt.
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0: Avril Lavigne mit Head Above Water hier auf Antenne Thüringen. Schönen guten Morgen am Samstag, gleich mit der Frau, die diese Woche Mama geworden ist. Sie hat bis zum Schluss gearbeitet, im Studio gestanden, Pressetermine wahrgenommen. Jetzt nimmt sie sich hoffentlich mal ein bisschen Zeit für sich und den kleinen Knirps. Aus ist mit Pickup. Gibt's gleich hier auf Antenne Thüringen.
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1: Es ist 8:30, ihr hört Antenne Thüringen und damit ist es jetzt Zeit für die Veranstaltungstipps aus eurer Region.
2: Für Mittelthüringen, Elke Schröder.
3: Hallo ihr Lieben, Pferde, Party und ein Volksfest, das bei uns in der Region so richtig Größe zeigt. Burtstedt feiert an diesem Wochenende wieder den Thüringer Pferdemarkt. Drei Bühnen, Händlermarkt, Pferdeschau, Kutscherfrühstück und Beachparty. Hendrik, aber mit Strand bitte, ja?
4: Wir bauen extra einen Strand auf. Also wir holen den Strand nach Burtstedt und haben da Sand aufgeschüttet und es ist eine tolle Location und da kann man auch mal die Beine im Strand baumeln lassen.
3: Ah, kann ich mit dem Cocktail auch da mal so ein bisschen chillen?
4: Genau, da gibt es eine Cocktailbar und da ist sicherlich was dabei. Und dann die Atmosphäre einfach in den Straßen. Einfach mal durchlaufen und genießen, gute Musik hören.
3: Burtstedt feiert, was schätzt du? Wie viele werden euch besuchen?
4: Wir schätzen immer dadurch, dass wir keinen Eintritt nehmen. Also sind alle Veranstaltungen auf dem Thüringer Pferdemarkt sind ohne Eintritt. Deswegen, aber wir gehen an dem Wochenende mit 20.000 Besuchern.
3: 20.000, was für eine Marke. Zeigt aber auch, 20.000 können sich ja nicht irren. Der Pferdemarkt in Burtstedt ist am Wochenende die Party. Und die Infos findet ihr bei uns im Web und in der App. Und es ist das erste Ferienwochenende und ihr habt freien Eintritt, jede Menge Action und am Abend sogar noch Dorfkind-Radio-Party. In Ilmenau steigt heute das große Kinder- und Jugendfestival, ist Premiere. Ab 11 Uhr gibt's im Stadtpark Sport, Spielen, Mitmachaktionen.

0: und Bühnenprogramm mit rund 30 Vereinen. Ab 19 Uhr dann in der Festhalle U21 Party, wie gesagt mit Dorfkindradio. Ilmenau, das erste Kinder- und Jugendfestival. Schönes Wochenende.
1: Und hier kommt euer Wochenendwetter. Das ist wirklich das perfekte Mittelding zwischen zu nass und zu heiß. Gerade noch angenehm frisch, zum Teil einstellig gewesen heute Nacht, aber das wird noch. Es wird ein angenehmer Sommertag mit Sonne, aber auch mit ein paar Wolken. Das Ganze bei 21 bis 24 Grad. Schauer soll es heute erstmal nur selten geben, wenn überhaupt. Aber ein bisschen Wind ist heute mit dabei. Heute Nacht, da wird es dann zum ersten Mal richtig nass. Morgen dann auch am Sonntag immer wieder Schauer und viele Wolken. Die Temperaturen bleiben allerdings angenehm morgen, auch maximal 24 Grad. 8.33 Uhr, Antenne Thüringen, der schnellste Verkehrsservice. Da haben wir natürlich auch den Blick Richtung Erfurt. Aufgrund des AfD-Parteitags und der Gegenproteste kommt es im ganzen Stadtgebiet zu Behinderungen und auch drumherum. Die A71 zum Beispiel ist zwischen dem Erfurter Kreuz und Erfurt-Gispersleben voll gesperrt wegen der Demonstration. Das Ganze mindestens bis 15 Uhr. Deswegen kommt es auch zu Stau auf der A71 Richtung Schweinfurt zwischen Erfurt-Nord und Erfurt-Stotternheim. Er staut sich 1 Kilometer, braucht er ungefähr schon eine halbe Stunde länger. Und auch Erfurter Gotha Platz ist zwischen dem Bettnari-Platz und der Alfred-Hess-Straße in beiden Richtungen gesperrt wegen der Blockade. Das Ganze auch heute den ganzen Tag vermutlich. Und noch eine Meldung von der B4 zwischen Sundhausen und dem Abzweig nach Utleben. Kaputter Schwertransport, hier ist halbseitig gesperrt und Behinderungen zu erwarten. Geblitzt wird noch nicht heute Morgen, es sei denn, ihr habt irgendwo was gesehen, dann sagt es uns gerne durch. Eine Nummer für alles, WhatsApp-Verkehr und mehr, 0800 3x5 2550. Dankeschön und eine gute Fahrt.

0: 8.44 Uhr haben wir es gleich. Schönen guten Morgen am Samstag und ein schönes Wochenende. Das erste Wochenende in den Thüringer Sommerferien 2026. Das heißt auch, für die erste größere Rutsche an Urlaubern geht es heute los mit den Kids, mit der Familie. Aber wie sieht denn Urlaub eigentlich alleine so aus? Das haben wir euch diese Woche mal gefragt. Habt ihr das schon mal gemacht? Urlaub alleine? Oder würdet ihr das machen? Würdet ihr euch das zutrauen?
1: Hallo, guten Morgen. Hier ist die Franzi aus Saalfeld. Also, ich mache total gerne alleine Urlaub. Ich war schon an der Mosel oder bin nach Jever gefahren und dann noch ein bisschen weiter hoch an die Nordsee. Ich war auch schon alleine auf dem Rennsteig. Den bin ich schon komplett entlang gewandert. Und dieses Jahr wandere ich an der Ostsee, den neuen Wanderweg von Wismar nach Zingst. Und mache dann noch eine Woche Stralsund und das mache ich auch alles ganz bewusst für mich allein. Was mich daran reizt, ist, dass man einfach für sich entscheiden kann, was man tut und sich nicht nach jemand anderem richten muss. Und wenn man aber so ein bisschen offener Typ ist und das möchte, lernt man ja auch überall mal Leute kennen und kann mit denen quatschen oder feiern. Also das ist alles schon passiert. Und wenn man das möchte, zieht man sich zurück und macht halt einfach sein eigenes Ding.
0: Da hast du absolut recht. Das hat natürlich auch seine Vorteile. Man muss sich nach niemandem richten. Ich glaube, ich wäre trotzdem zu sehr Schisser dafür, so ganz alleine irgendwie auch in ein anderes Land vielleicht zu fahren. Also ganz egal, wie ihr in den Urlaub startet jetzt und mit wem, kommt gut ans Ziel und habt eine schöne Zeit. Und alle, bei denen der nächste Urlaub noch ein bisschen weiter weg ist, wir halten hier zusammen die Stellung. Dazu gibt's gleich hier einfach die beste aktuelle Musik von heute hier auf Antenne Thüringen. Gleich alle Farben mit Body Talk. Das könnte halt genauso gut auch in irgendeinem Strandclub laufen, ne?
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0: Katy Perry auf Antenne Thüringen. Gleich 8.55 Uhr. Schönen Samstagmorgen und wir schalten nochmal rüber nach Erfurt. Dort findet der AfD-Bundesparteitag statt, begleitet von vielen Gegenprotesten am Hauptbahnhof. Da steht gerade Antenne Thüringen Chefreporter Andreas Heidenreich.
1: Direkt vom Bahnhof stehe ich gerade und wen habe ich gerade vor mir stehen?
2: Melanie aus Münden.
3: Und Christine aus Münden.
1: Ihr kommt extra, es liegt bei Göttingen, nochmal um es zu erklären. Ihr seid heute auch hierher extra gekommen, früh angereist. Ihr habt einen großen Plan heute. Welcher ist es denn?
2: Präsenz zeigen, Demokratie stärken, auf jeden Fall ja, hier den Raum besetzen.
1: Ich meine, letztlich gab es ja jetzt im Vorfeld schon mal viele Meldungen. Da hieß es auch Krawalle und es gibt das und hin und her. Was habt ihr so mitbekommen? Hat das euch auch Angst gemacht?
3: Ja, also es hieß halt, ne, pass gut auf dich auf, aber steh für uns ein. Und mein Sohn sagte gestern, Mama, rette meine Zukunft.
1: Euer Plan dann für heute? Wo geht's jetzt hin? Als nächstes hier, erste Station Bahnhof?
2: Ja, wir haben ja noch Zeit, bis hier um 10 Uhr die Demo startet. Und deswegen werden wir noch ein ganz klein bisschen wohl Sightseeing machen, weil wir danach mit Sicherheit keine Gelegenheit mehr haben und ja, wollen auch was Schönes sehen.
0: Ja gut, wobei es natürlich dafür auch bessere Tage gibt für ein Sightseeing in Erfurt. Wir halten euch natürlich den ganzen Tag über alle aktuellen Entwicklungen jederzeit auf dem Laufenden. Das Ganze natürlich auch gleich wieder in den Antenne Thüringen Nachrichten mit Petra Kühling um 9 Uhr.

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1: Schönes Wochenende. Lasst es euch gut gehen. Dieses Mal mit Temperaturen unter 40 Grad.
2: Ja, Gott sei Dank. Wir freuen uns jetzt schon auf Montag, denn wir kriegen Besuch. 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
3: 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Ich finde, dass ihr manchmal irgendwie in der Republik eine falsche Reputation habt. Ich glaube, ihr seid eigentlich sehr, sehr weltoffen, sehr, sehr viele liebe Menschen und ich muss sagen, ich bin sehr, sehr gerne in Thüringen.
1: Oh, ist das eine Süßmaus. Joris, am Montag bei uns in der Show.
4: In und um Erfurt gibt es heute früh seit dem frühen Morgen Protestaktionen gegen den AfD-Bundesparteitag. Auf der A71 haben sich Demonstranten zeitweise auch von einer Brücke abgeseilt. Die Straßen sind blockiert. Jetzt alle News, die heute Morgen wichtig sind, mit Petra Kühling. Es ist genau 9 Uhr.
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5: Guten Morgen. Tausende Menschen protestieren in Erfurt gegen den AfD-Bundesparteitag. Den pünktlichen Beginn können sie damit aber, so wie es aussieht, nicht verhindern. Die meisten der rund 600 Delegierten sind schon da, sagt die Polizei. Viele von ihnen wurden in Bussen zur Messe gebracht, eskortiert von der Polizei. An der Messe ist unser Reporter Bastian Diel.
6: Es kommen immer mehr Menschen jetzt hier an der Messe an, von den Zubringer-Demos durch die Stadt. Und die sind ziemlich laut, machen richtig Lärm beim Zug durch die Stadt, haben Trommeln dabei, Trillerpfeifen, immer wieder sind Leute mit Gitarren dabei, singen und machen Musik. Die Zubringer-Demos zur Messe werden auch von der Sitzblockade am Gotha-Platz lauthals begrüßt und durchgelassen. Ziel der Blockade da und der anderen Blockaden war, dass die Delegierten der AfD daran gehindert werden, zur Messe zu kommen. Ob das geklappt hat, ist fraglich. Laut Polizei sind die meisten Delegierten schon an der Messe. Hier soll der Parteitag möglichst wie geplant in einer Stunde starten. Bastian Diel, Antenne Thüringen, Erfurt.
5: Auch mehrere Bundesstraßen und die 71 sind noch immer von Demonstranten blockiert. Die Polizei spricht inzwischen von 15.000 Demonstranten, die in der Stadt sind. Viele kommen auch mit dem Zug. Für uns am Hauptbahnhof ist Reporter Andreas Heidenreich.
7: Die Situation ja hier direkt auf dem Hauptbahnhof ist noch recht entspannt. Es gibt viele Beamte, wirklich große Teams, die an Beamten hier stehen und die Sache absichern. Und der Zustrom von den Gleisen, von dem Bahnhof selber, reißt nicht ab. Es kommen immer mehr Leute, die sich hier auf dem Vorplatz auch sammeln. Es sind ja insgesamt 50 Regionalzüge, die heute hier ankommen. Auch noch dazu die Fernzüge, wo natürlich Menschen aus der ganzen Bundesrepublik hier ankommen und die sind direkt hier auf dem Vorplatz und werden dann mit Shuttles beziehungsweise dann auch in großen Gruppen dann hoch zum Messegelände geführt und es gab, wie wir auch gerade mitbekommen haben, auch ein Angriff auf ein Bürgerbüro der AfD hier in der Nähe vom Bahnhof. Da wurde mit Pyrotechnik das Büro angegriffen. Auch Farbbeutel sind zum Einsatz gekommen. Und das Schlimme, dass eigentlich auch die Polizei hier mit Pyrotechnik attackiert wurde.
5: Bis zu 50.000 Demonstranten erwartet die Polizei heute in der Stadt. Ein 81-Jähriger hat sich im Kreis Sömmerda mit seinem Auto überschlagen und ist schwer verletzt worden. Zwischen Günstedt und Kindelbrück kam er am späten Abend in einer Linkskurve von der Straße ab, fuhr durch den Graben. Danach überschlug sich das Auto und blieb auf einem Feld stehen. Der Mann kam ins Krankenhaus.
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5: Jürgen Klopp will neuer Fußball-Bundestrainer werden. Er ist bereit, hat er am Abend bei Magenta TV gesagt. Der deutsche Fußball stehe am Wendepunkt. Dinge müssten grundlegend verändert werden. Der DFB hatte schon bestätigt, dass er Kontakt zu Klopp aufgenommen hat. Und bei der WM sind die letzten 16. Finalspiele gespielt. Nur mit viel Mühe hat Weltmeister Argentinien das Achtelfinale erreicht. Gegen den krassen Außenseiter Kap Verde siegte das Team um Superstar Lionel Messi erst nach Verlängerung mit 3:2. Nächster Gegner ist jetzt Ägypten. Die Mannschaft hatte sich gegen Australien mit 4:2 im Elfmeterschießen durchgesetzt. Kolumbien bezwang Ghana mit 1:0 und trifft jetzt im Achtelfinale auf die Schweiz.
4: Und wir gucken aufs Antenne Thüringen Wetter. Das wird ein angenehmer Sommertag. 20 bis 24 Grad kriegen wir nachher maximal, auch wenn es gerade noch ein bisschen frisch draußen ist und der Wind ein bisschen geht. Es wird insgesamt doch heute relativ angenehm. Ab und zu sind mal Wolken vor der Sonne, aber Regen ist kein größerer gemeldet heute. Der kommt dann erst morgen zum Sonntag, da dann Schauer, manchmal kleine Gewitter vielleicht mit dabei. Ansonsten viele, viele Wolken unterwegs, aber die Temperaturen, die ändern sich nicht groß. Maximal 24 Grad dann auch morgen.
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4: 3 Minuten nach um 9. Hier ist Antenne Thüringen, der schnellste Verkehrsservice mit der A71 Richtung Schweinfurt neu dazugekommen. Zwischen Erfurt-Stotternheim und Erfurt-Mittelhausen ist jetzt auch gesperrt. Hier sind Personen auf der Fahrbahn wegen einer Demonstration. Auch hier bitte Erfurt-Nord schon abfahren, sagt die Polizei. Und auch die A71 zwischen dem Erfurter Kreuz und Erfurt-Gispersleben ist in beide Richtungen voll gesperrt wegen Demonstrationen. Das Ganze bis mindestens 15 Uhr. Und auch in Erfurt am Gotha-Platz zwischen dem Bettnari-Platz und der Alfred-Hess-Straße, da ist gesperrt wegen einer Demonstration, wegen einer Blockade. Ansonsten kann es auch im ganzen Stadtgebiet von Erfurt immer wieder heute zu Behinderungen kommen. Plant auf jeden Fall deutlich mehr Zeit ein für die Anreise zu den Domplatzkonzerten oder auch falls ihr zum Beispiel zum Flughafen wollt. Dann haben wir noch die B4 zwischen Sundhausen und dem Abzweig nach Utleben. Kaputter Schwertransport, halbseitig gesperrt, hier Behinderung zu erwarten. Ansonsten keine Meldung weiter und auch keine Blitzer. Es sei denn, ihr habt irgendwo noch was gesehen. Dann sehr gerne her damit. Eine Nummer für alles, WhatsApp-Verkehr und mehr. Das ist die 0800 3x5 2550. Dankeschön fürs Durchgeben und allen unterwegs eine sichere Fahrt.
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4: Guten Morgen und hier ist der WM-Song Shakira mit Dai Dai. 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

0: Miles Smith möchte schon tanzen um 9.14 Uhr hier auf Antenne Thüringen. Schönen guten Morgen. Bei euch steht hoffentlich das Frühstück schon fertig auf dem Tisch. Für eine Kugel Eis ist es wahrscheinlich noch ein kleines bisschen zu früh. Aber gestern Nachmittag, da war die wirklich der Renner.
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0: Natascha Bedingfield mit These Words hier auf Antenne Thüringen. Tiesto begleitet euch gleich durch den Samstagmorgen mit Lay Low, auch wenn ihr arbeiten müsst jetzt am Wochenende. Ich glaube, diesen Job hätte niemand gerne. Egal, welchen Job ihr jetzt am Wochenende macht. Diese Woche mussten ja Hochhausfensterputzer aus einer Höhe von 240 Metern gerettet werden, aus so einer Gondel, die sie verklemmt hatte in Frankfurt. Da macht man, glaube ich, jeden Job am Wochenende gerne, wenn man so einen Vorfall nicht erleben muss. Mit Simons ist auch gleich mit dabei mit Open Up. Habt ein schönes Wochenende mit Antenne Thüringen. 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

0: Schönen guten Morgen mit Antenne Thüringen. 9:30 haben wir's. Wir gucken zusammen aufs Wochenendwetter. Leinefelde meldet uns aktuell 11 Grad, Weimar, Schöndorf 14 und Eisenach 12 Grad. Das Ganze heute bei einer Flughöhe von 20 bis 24 Grad maximal. Dazu bleibt es relativ angenehm. Sonne und Wolken, die wechseln sich heute ab. Ein kleines bisschen Wind ist mit dabei, aber eigentlich gar nicht weiter schlimm. Morgen, der Sonntag, der wird dann ein bisschen ungemütlicher. Da ziehen dann ordentlich Schauer auf und auch viele, viele Wolken am Himmel. Die Sonne morgen nur selten am Start, aber die Temperaturen, die bleiben ähnlich. 20 bis 24 Grad maximal. 9.30 Uhr, hier ist Antenne Thüringen, der schnellste Verkehrsservice, und natürlich haben wir dann einen Blick heute auf Erfurt, wo der AfD-Bundesparteitag mit Gegendemonstrationen stattfindet. Da kommt es im ganzen Stadtgebiet und drumherum natürlich zu heftigen Verkehrsbehinderungen und auch zu Sperrungen. Zum Beispiel gerade die A71 Richtung Schweinfurt zwischen Erfurt-Stotternheim und Erfurt-Mittelhausen. Hier Personen auf der Fahrbahn wegen einer Demonstration gesperrt. Die Polizei sagt, bitte Erfurt-Nord abfahren. Dann die A71 ein Stückchen weiter unten zwischen dem Erfurter Kreuz und Erfurt-Gispersleben. Auch hier voll gesperrt wegen einer Demonstration. Das Ganze mindestens bis 15 Uhr. Und auch in Erfurt-Gotha-Platz ist gesperrt zwischen dem Bettnari-Platz und der Alfred-Hess-Straße. Auch da wegen Demonstration. Dann haben wir noch drinnen die B4 zwischen Sundhausen und dem Abzweig nach Utleben. Dort steht immer noch ein kaputter Schwertransport. Hier ist halbseitig gesperrt. Blitzer kennen wir heute Morgen keine. Falls ihr noch irgendwo was entdeckt habt, dann sagt uns gern. Eine Nummer für alles. WhatsApp, Verkehr und mehr. Das ist die 0800 3x die 5 25 50. Dankeschön und eine gute Fahrt euch.
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0: Ja, schönen guten Morgen. Und jetzt mit der Frau, die diese Woche wohl die größte Hochzeit des Jahres gefeiert hat. Taylor Swift. Die ganze Welt hat drauf gewartet und gestern Nachmittag dann die Bestätigung auf der großen LED-Wand in New York. Just married. T&T. Taylor und Travis. Wir sagen herzlichen Glückwunsch. Hier ist sie mit Opalite. 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

0: 9.42 Uhr. Schönen guten Morgen, hört Antenne Thüringen, euch allen ein schönes Wochenende. Und es ist ein herausforderndes Wochenende, vor allem für die Stadt Erfurt. Heute gibt es ja dort gleich drei Großveranstaltungen, den AfD-Parteitag in der Messehalle, dann große Gegendemos überall in der Stadt und heute Abend dann auch noch das Domplatzkonzert mit Clouseau. Schon seit dem frühen Morgen gibt es Proteste, Blockaden zum Beispiel. Wir fragen uns, wie ist die Lage in Erfurt gerade? Antenne Thüringen Chefreporter Andreas Heidenreich ist für uns am Hauptbahnhof.
1: Der Bahnhofsvorplatz füllt sich so langsam hier. Es kommen immer mehr Menschen auch aus den Zügen heraus. Das heißt, der Bahnhof selber innen ist auch knackevoll. Viele Beamte sind da auch gerade im Einsatz, sichern das Ganze ab. Es ist natürlich auch noch Urlaubsverkehr. Das heißt, viele sieht man auch, die mit ihren Koffern jetzt langsam zu den Bahngleisen laufen. Und wenn ich hier nochmal auf den Vorplatz schaue, da sehe ich natürlich die Omas gegen rechts, die sich hier formatieren. Es gibt die IG Metall, es gibt ganz viele, die sich jetzt hier zusammenfinden, um dann um 10 Uhr Richtung Messehalle sich aufzumachen. Und natürlich geht das Programm dann auch in der Stadt erstmal so richtig los. Gegen 10 Uhr gibt es dann auch nochmal einen Gottesdienst. Gott vertrauen, jetzt handeln heißt das. Da wird auch Bodo Ramelow, da werden auch einige Bundestagsmitglieder dabei sein. Und wir hoffen natürlich, dass hier alles, so wie es jetzt scheint, erstmal ruhig bleibt und nichts weiter passieren wird.
0: Das ist auf jeden Fall das Wichtigste. Wir hoffen, dass das Ganze so bleibt. Und du hast auch den Innenminister gerade bei dir.
1: Thüringens Innenminister Georg Mayer ist jetzt gerade bei mir direkt hier auf dem Bahnhofsvorplatz. Da sammeln sich ja gerade auch alle Demonstranten, die jetzt 10 Uhr nochmal zur Messehalle gehen. Ich meine, erstmal den ersten persönlichen Eindruck. Ich glaube, das ist auch wichtig, dass hier heute viele Leute da sind. Aber es macht ja auch was mit einem.
2: Ja, ich freue mich natürlich über die vielen Demonstrantinnen und Demonstranten, die hier ganz deutlich machen, dass wir hier ein Stoppzeichen setzen wollen der AfD gegenüber. Was mich auch bisher jetzt freut, ist, dass alles soweit friedlich geblieben ist.
1: Was kriegen Sie denn so aus den Reihen jetzt gerade? Sie stehen ja auch mittendrin. Jetzt hier, was kriegen Sie so mit? Ich meine, es sind Menschen, die kommen aus ganz Deutschland.
2: Das ist doch wunderbar. Also hier zeigt das ganze Land Gesicht und macht es hier deutlich, dass es gerade jetzt drauf ankommt, unsere Demokratie zu schützen, zu verteidigen. Und man redet oft über Verfassungsschutz und Parteiverbot, aber das wirksamste Instrument einer wehrhaften Demokratie, das sind diese Menschen, die hier auf die Straße gehen, friedlich und deutlich machen, dass die AfD eine antidemokratische Kraft ist, der man entgegentreten möchte.
0: Antenne Thüringen Chefreporter Andreas Heidenreich zusammen mit dem Innenminister Georg Mayer aus Erfurt. Und natürlich halten wir euch weiter den ganzen Tag auf dem Laufenden. Selbstverständlich auch in den Antenne Thüringen Nachrichten mit Petra Kühling. Das nächste Mal dann gleich wieder um 10.
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0: Auf der A4 Richtung Dresden zwischen Gera Leumnitz und Ronneburg. Achtung, hier liegen Reifenteile auf der Fahrbahn und hier steht ein kaputter LKW. Dann die A71 Richtung Schweinfurt zwischen Erfurt-Stotternheim und Erfurt-Mittelhausen sind Personen auf der Fahrbahn wegen einer Demonstration hier aufgrund des AfD-Parteitags. Deswegen bitte Erfurt-Nord abfahren, sagt die Polizei. Auch die A71 weiter südlich zwischen dem Erfurter Kreuz und Erfurt-Gispersleben ist gesperrt wegen dieser Demonstration. Das Ganze bis vermutlich 15 Uhr. Dann noch eine Meldung von der A73 Richtung Suhl zwischen Schleusingen und Suhl-Friedberg. Hier Reifenteile auf der Strecke. B4 zwischen Sundhausen und dem Abzweig nach Utleben. Kaputter Schwertransport, halbseitig gesperrt. Dann haben wir die B7, die Konrad-Adenauer-Straße, Erfurt-Jena zwischen Erfurt-Ringelberg und Erfurt-Linderbach. In beiden Richtungen, Achtung, hier eine Person auf der Fahrbahn. Und auch Erfurt-der-Gotha-Platz ist gesperrt wegen Demonstration. Zusätzlich kann es natürlich im ganzen Stadtgebiet von Erfurt und drumherum heute den ganzen Tag zu Behinderungen kommen. Falls ihr also zum Flughafen wollt oder zu den Domplatz-Konzerten heute Abend, plant da unbedingt deutlich mehr Anreisezeit ein. Geblitzt wird aktuell noch nicht. Falls ihr noch irgendwas gesehen habt unterwegs, dann ruft gerne an oder schreibt uns eine WhatsApp an die 0800 3x5 2550. Dankeschön fürs Melden und allen unterwegs eine gute Fahrt.
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0: Hallo zusammen. Wir halten euch natürlich weiter auf dem Laufenden, was in Erfurt passiert. Gleich gibt's aber erstmal eine total verrückte Geschichte aus Meiningen. Da haben drei Drillinge, alle drei, ein 1-0er Abi geschrieben. Wie sie das geschafft haben und ob sie beieinander gespickt haben, erzählen sie euch in 10 Minuten.

0: ganz entspannt die Füße hoch. So klingt UB40 hier auf Antenne Thüringen mit Kingston Town. Schönes Wochenende, Niklas Fuchs für euch im Studio. Und damit sind wir jetzt auch mittendrin im ersten Tag der Sommerferien 2026. Die Schüler machen einen Haken dran ans Schuljahr, die Lehrer machen auch einen Haken dran. Und alle, die ihren Abschluss geschafft haben, die machen erst recht einen Haken dran. Und die wohl verrückteste Abschlussgeschichte, die kommt dieses Jahr aus Meiningen, vom evangelischen Gymnasium. Da haben die drei Drillinge ihr Abi bestanden, und zwar alle drei mit 1,0. Jakob, Johannes und Jonathan. Das ist ja unfassbar. Nicht irgendwie das Abi alleine schon zu bestehen, drei Drillinge, sondern auch noch mit 1,0. Respekt. Und Jonathan, einer von den dreien, hat uns auch erzählt, wie sie das geschafft haben. Es gab kein Battle um die meisten Punkte.
1: Also ich weiß definitiv, dass wir immer geguckt haben, wie viel hat der andere. Aber bei uns in der Klasse war das insgesamt eher so, dass wir uns gegenseitig geholfen haben und versucht haben, dass die anderen auch irgendwie vielleicht noch 1-0 kriegen oder sowas in die Richtung oder halt eine bessere Note bekommen. Also es war nicht so konkurrenzdenkenmäßig, sondern eher, wie kann man den anderen noch vielleicht unterstützen. Also es war auch immer so, dass wir vor Tests uns immer so ein bisschen abgesprochen haben, wie kann man den anderen jetzt helfen. Das war immer ganz schön, eigentlich nicht so viel Konkurrenzdenken, sondern eher miteinander.
0: Also eher brüderliche Unterstützung. Jetzt muss man wissen, Jakob und Johannes, die sind auch noch eineig. Also die sehen auch noch gleich aus. Jetzt könnt ihr es ja zugeben. Haben da deine Brüder vielleicht manchmal so ein bisschen geschummelt, Jonathan? Also, dass sich der eine für den anderen ausgegeben hat?
1: Also das gab es bei uns nicht, weil beide, vor allem sowas wie Naturwissenschaften eben sehr, sehr gut waren.
0: Ah, verdammt.
1: Und in anderen Fächern, wo sie nicht so gut waren, wie, keine Ahnung, Deutsch, da waren sie beide nicht ganz so gut, aber trotzdem noch gut genug quasi. Also sie haben es nie probiert. Ich glaube, es wäre bei manchen Lehrern möglich gewesen, nur bei ganz, ganz wenig Lehrern hätten sie gemerkt, dass das vielleicht jetzt nicht so passen würde. Aber vom Prinzip her hätte es funktionieren können, aber sie haben es nicht gemacht.
0: Also gab es Lehrer, die beiden nicht auseinanderhalten konnten?
1: Ja, das stimmt.
0: Was für eine schöne, aber auch irgendwie verrückte Geschichte. Jakob, Jonathan und Johannes aus Dietzhausen sind Drillinge und haben alle drei ihr Abi mit 1-0 bestanden. Also herzlichen Glückwunsch und Hut ab.

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0: Larsen pfeift fröhlich in dieses Wochenende. 10.31 Uhr haben wir es. Jetzt ist es Zeit für die Veranstaltungstipps für eure Region.
1: Für Mitteltüringen, Elke Schröder.
2: Hallo ihr Lieben, Pferde, Party und ein Volksfest, das bei uns in der Region so richtig Größe zeigt. Burtstedt feiert an diesem Wochenende wieder den Thüringer Pferdemarkt. Drei Bühnen, Händlermarkt, Pferdeschau, Kutscherfrühstück und Beachparty. Hendrik, aber mit Strand bitte, ja?
3: Wir bauen extra einen Strand auf. Also wir holen den Strand nach Burtstedt und haben da Sand aufgeschüttet und es ist eine tolle Location und da kann man auch mal die Beine im Strand baumeln lassen.
2: Ah, kann ich mit dem Cocktail auch da mal so ein bisschen chillen?
3: Genau, da gibt es eine Cocktailbar und da ist sicherlich was dabei. Und dann die Atmosphäre einfach in den Straßen. Einfach mal durchlaufen und genießen, gute Musik hören.
2: Burtstedt feiert, was schätzt du? Wie viele werden euch besuchen?
3: Wir schätzen immer dadurch, dass wir keinen Eintritt nehmen. Also sind alle Veranstaltungen auf dem Thüringer Pferdemarkt sind ohne Eintritt. Deswegen, aber wir gehen an dem Wochenende mit 20.000 Besuchern.
2: 20.000, was für eine Marke. Zeigt aber auch, 20.000 können sich ja nicht irren. Der Pferdemarkt in Burtstedt ist am Wochenende die Party. Und die Infos findet ihr bei uns im Web und in der App. Und es ist das erste Ferienwochenende und ihr habt freien Eintritt, jede Menge Action und am Abend sogar noch Dorfkind-Radio-Party. In Ilmenau steigt heute das große Kinder- und Jugendfestival, ist Premiere. Ab 11 Uhr gibt es im Stadtpark Sport, Spielen, Mitmachaktionen und Bühnenprogramm mit rund 30 Vereinen. Ab 19 Uhr dann in der Festhalle U21 Party, wie gesagt mit Dorfkindradio. Ilmenau, das erste Kinder- und Jugendfestival. Schönes Wochenende.
0: Ja, und das Beste ist, alle Veranstaltungen, die bleiben dieses Wochenende, zumindest heute, auch erstmal trocken. Kein Regen groß angesagt heute, wenn dann überhaupt am Nachmittag mal kleinere Schauer. Ansonsten Sonne und Wolken im Wechsel, das Ganze bei angenehmen 20 bis 24 Grad. Morgen der Sonntag, der wird dann ein bisschen durchwachsener. Viele, viele Wolken, meistens bedeckt und zum Teil eben auch Schauer mit dabei. Temperaturen bleiben aber ähnlich, 20 bis 24 Grad. 10.33 Uhr, hier ist Antenne Thüringen, der schnellste Verkehrsservice mit der A4 Richtung Frankfurt in Höhe vom Kreuz Chemnitz. Achtung hier, kaputtes Auto auf der mittleren Spur und außerdem Personen auf der Fahrbahn. A71 Richtung Schweinfurt zwischen Erfurt-Stotternheim und Erfurt-Mittelhausen. Personen hier auf der Fahrbahn wegen einer Demonstration ist hier gesperrt gegen den AfD-Parteitag. Die Polizei sagt bitte Erfurt-Nord abfahren und auch die A71 zwischen dem Erfurter Kreuz und Erfurt-Gispersleben ist gesperrt, voraussichtlich bis 15 Uhr wegen Demonstration. A72 Richtung Chemnitz noch mit drin, zwischen Reichenbach und Zwickau West. Achtung hier, Fahrzeugteile auf der Strecke, außerdem kaputtes Auto auf der linken Spur. Bitte hier unbedingt vorsichtig machen. Und noch die Meldung vom Erfurter Gothaer Platz. Auch der ist gesperrt wegen Demonstration. Habt ihr noch mehr gesehen? Eine Nummer für alles, WhatsApp-Verkehr und mehr. Das ist die 0800 3x5 2550. Dankeschön fürs Melden und allen unterwegs eine sichere Fahrt.

Hallo zusammen an diesem Samstagvormittag, der ja doch ein bisschen gemischte Gefühle auslöst, was los ist in der Messehalle in Erfurt beim AfD-Parteitag. Wir schalten gleich rüber zur Antenne Thüringen-Reporter Bastian Diehl in ungefähr 10 Minuten.

0: 10.44 Uhr, ihr hört Antenne Thüringen und ganz Deutschland schaut dieses Wochenende nach Erfurt. Das sind Tage, die Erfurt so in der Form auch noch nicht gesehen hat. AfD-Bundesparteitag, große Gegenproteste und heute Abend dann auch noch das Clouseau-Konzert auf dem Domplatz. Als ich heute Morgen hier ins Funkhaus gefahren bin über die Autobahn, da sind mir sehr, sehr viele Polizeiautos entgegengekommen. Transporter, Streifenwagen mit Blaulicht. Da bekommt man in den Dimensionen schon Gänsehaut, weil man gar nicht so wirklich weiß, was da in Erfurt alles gerade eigentlich los ist. Bisher läuft alles weitgehend friedlich. Der große Demonstrationszug ist 10 Uhr gestartet vorm Hauptbahnhof und auch der AfD-Parteitag läuft mittlerweile. Vor Ort in der Messe ist unser Thüringen-Reporter Bastian Diehl. Du bist ja bis zur Messe gelaufen, also auch durch die Demonstranten durch vor der Messe. Wie viel ist denn da gerade los?
1: Hier vor der Messe ist weiterhin wahnsinnig viel los. Also ne, an der Messe gibt es diesen riesigen Parkplatz direkt vor der Messe und der gleicht quasi einem Menschenmeer. Also das ist Wahnsinn, wie viele Menschen hier an die Messe gekommen sind und weiterhin auch noch kommen. Also es kommen immer noch Leute dazu aus Richtung Innenstadt, die hier eben zur Messe gelaufen kommen. Und hier sind jetzt ganz viele Essens- und Getränkestände aufgebaut. Es gibt eine große Bühne, auf der gibt es Redebeiträge, Programm und Musik. Unter anderem Klimaaktivistin Luisa Neubauer hat schon geredet. Und später dann wird auch noch Thürings ehemaliger Ministerpräsident Bodo Ramelow erwartet. Es wird nachher noch Musik geben von Bosse. Also da ist jede Menge Programm angesagt. Die Kundgebung soll auch noch den ganzen Tag andauern. Aber das läuft hier eben so recht ruhig und friedlich eben ganz nebenbei, quasi als Gegenveranstaltung zum Bundesparteitag der AfD. Und ja.
0: Ja, und der Parteitag ist ja auch mittlerweile gestartet, vor ja ungefähr einer Dreiviertelstunde. Das heißt, mehr als die Hälfte der Delegierten sind da. Was sagen die denn?
1: Die allermeisten Delegierten sind ziemlich früh schon hier zur Messe gekommen. Also die Polizei hat von gesagt, und das habe ich hier auch von einzelnen Delegierten und Abgeordneten mitbekommen, einige sind um 4 Uhr morgens schon aufgestanden und wurden zum Teil auch in Bussen von der Polizei bis hin zur Messe eskortiert. Und das ist auch ein bisschen das, was die Delegierten hier so ein bisschen als Stimmung mitgeben. Viele sind so ein bisschen sauer, dass sie so früh aufstehen mussten und sagen, oh ja, das wird jetzt schon noch ein extrem langer Tag. Wir mussten früh aufstehen wegen der blockierten Zufahrten und jetzt hier den ganzen Tag den Reden zuhören. Und ich bin jetzt schon müde, habe ich hier eben schon mal gehört. Also ich glaube, hier wird heute jede Menge Kaffee getrunken auf jeden Fall.
0: Danke dir, Basti, aus der Messehalle in Erfurt. Alles andere als müde wirken die um die 20.000 Gegendemonstranten. Erfurt ist also schon komplett voll. Und dazu kommen ja dann heute Abend auch noch die Domplatzkonzerte. Falls ihr Infos braucht, wie ihr nach Erfurt kommt oder durch Erfurt durchkommt, wir haben euch ein FAQ online gestellt auf antennethüringen.de.
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1: Schönes Wochenende. Lasst es euch gut gehen, dieses Mal mit Temperaturen unter 40 Grad.
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7: Tausende Menschen beteiligen sich an Demonstrationen gegen den AfD-Parteitag in Erfurt, blockieren nach wie vor auch die A71, zum Beispiel am Erfurter Kreuz. Alles, was heute Vormittag wichtig ist, kriegt ihr jetzt in den News. Es ist 11 Uhr.
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8: Guten Tag. Trotz vieler Proteste und Blockaden der AfD-Bundesparteitag in Erfurt hat ohne Verzögerung begonnen. Wenige Minuten nach 10 Uhr startete das Treffen mit rund 600 Delegierten in vollbesetzter Messehalle. Schon mehr als 2 Stunden vorher waren die meisten Delegierten am Tagungsort. Antenne Thüringen-Reporter Bastian Diel.
9: Zur Eröffnung hat der Bundesvorsitzende Tino Chrupalla die Gegendemonstrationen aufgegriffen und gesagt, die AfD könne niemand aufhalten, auch nicht ein paar Demonstranten. Dann gab es einen Ausblick auf die anstehende Landtagswahl in Sachsen-Anhalt mit dem klaren Ziel, die AfD will da alleine regieren. Danach ging es schnell zur Tagesordnung und die ist erstmal ziemlich organisatorisch. Die Delegierten wählen einen Versammlungsleiter, jemanden, der den Parteitag protokolliert und stimmen darüber ab, ob sie für Abstimmungen elektronische Geräte nutzen wollen, mit Buttons drauf, grün für ja, rot für nein. Im Laufe des Parteitags soll dann noch unter anderem ein neuer Bundesvorstand gewählt werden.
8: Auch wenn der Parteitag wie geplant läuft, begleitet wird er von tausenden Demonstranten. Da läuft bisher alles friedlich, sagt die Polizei. In der Innenstadt ist unser Reporter Andreas Heidenreich unterwegs.
10: Mit einer großen Polizeieskorte von Einsatzfahrzeugen, auch Motorrädern, hat sich der Demonstrationszug, der gegen 10 hier begonnen hat, jetzt Richtung Messehalle in Bewegung gesetzt. Es sind viele Demonstranten, wenn ich mal so sagen kann, weit über 1000. Und es kommen von allen Seiten auch noch mehr Menschen dazu, die bewacht mit großen Plakaten. Hier steht zum Beispiel Arschlöcher für Diktatur oder es steht ein AfD-Direktverbot auf den Schildern. Und es sind so viele Menschen wirklich aus. Es sind junge Leute dabei, es sind ältere Leute dabei von Verbänden, von Institutionen, die hier alle sich heute hier beteiligen. Und es geht Richtung Messe und man will hier wirklich heute ein Zeichen setzen.
8: Die Polizei geht auch davon aus, dass über den Tag nochmal deutlich mehr Demonstranten werden. Bis zu 50.000 wurden ursprünglich erwartet. Zur aktuellen Lage aus Sicht der Polizei spricht Niklas Fuchs in 10 Minuten mit einer Sprecherin. Mehr als 200 Milliarden Euro Schulden will Finanzminister Lars Klingbeil fürs kommende Jahr aufnehmen. Das geht nach Medienberichten aus seinem Haushaltsentwurf hervor. Es wäre die zweithöchste Neuverschuldung in der Geschichte der Bundesrepublik und 8 Milliarden Euro mehr als im April in den Eckwerten zum Haushalt beschlossen. Die Gesamtsumme ergibt sich durch die Kredite für die sogenannten Sondervermögen Bundeswehr und Infrastruktur und Klimaneutralität. Ein 81-Jähriger hat sich im Kreis Sömmerda mit seinem Auto überschlagen und ist schwer verletzt worden. Zwischen Günstedt und Kindelbrück kam er am späten Abend in einer Linkskurve von der Straße ab, fuhr durch den Graben, danach überschlug sich das Auto und blieb auf einem Feld stehen. Der Mann kam ins Krankenhaus. Popstar Taylor Swift hat geheiratet. Die Sängerin und Footballspieler Travis Kelce haben sich in New York das Jawort gegeben. Getraut wurden sie von Schauspieler Adam Sandler. Die Hochzeit fand mit vielen berühmten Gästen im Madison Square Garden statt.
7: Was für eine Hochzeit, ne Petra? Da bleibt selbst dir die Spucke weg. Wir gucken zusammen auf das Wetter und das wird ein sehr angenehmer Sommertag heute. 20 bis 24 Grad maximal. Dazu immer mal Sonne, ein paar Wolken mit dabei und der Regen, der soll heute erstmal nicht kommen. Der ist dann für morgen, für den Sonntag angekündigt. Zum Teil auch schon in der Nacht dann erste größere Schauer und morgen dann unbeständig. Wolken, Schauer mit dazwischen, das Ganze bei 20 bis 24 Grad.
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0: halbe Stunde Zeitverlust. A71 Richtung Schweinfurt, da gibt's immer noch zwischen Erfurt-Stotternheim und Erfurt-Mittelhausen Behinderungen wegen Personen auf der Fahrbahn. Hier ist die Autobahn gesperrt wegen der Demonstration. Die Polizei bittet euch hier Erfurt-Nord abzufahren, wenn ihr hier langfahrt. Viel weiter würdet ihr auf der A71 eh nicht kommen, denn die ist zwischen dem Erfurter Kreuz und Erfurt-Gispersleben auch komplett gesperrt. In beide Richtungen hier wegen der Demonstration das Ganze noch mindestens bis 15 Uhr. Meldung von der A72 noch, Richtung Chemnitz, zwischen Reichenbach und Zwickau West. Fahrzeugteile auf der Fahrbahn und ein kaputtes Auto hier immer noch auf der linken Spur. Und noch eine Meldung aus Erfurt, der Gotha-Platz ist auch nach wie vor wegen Demonstration gesperrt. Und ihr wisst Bescheid, aufgrund des AfD-Parteitags und der Gegendemonstrationen kommt es in und um Erfurt heute den ganzen Tag zu starken Verkehrseinschränkungen. Blitzer kennen wir keine. Habt ihr noch was gesehen? Dann sagt uns gern Bescheid. Eine Nummer für alles. WhatsApp, Verkehr und mehr. Das ist die 0800 3x5 2550. Dankeschön und allen unterwegs eine sichere Fahrt.
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0: Hallo zusammen, schön, dass ihr mit dabei seid auf dem Weg zum Mittagessen. Hier jetzt ganz neue Musik von Tempest City, das ist Self-Aware. Ein

0: Nea mit Some Say, lässt's entspannt angehen, euch ein schönes Wochenende mit Antenne Thüringen. Und für euch ist es hoffentlich auch ein entspanntes Wochenende. Für Erfurt ist es ein Wochenende im Ausnahmezustand. Die Stadt ist voll. Ganz Deutschland schaut heute nach Erfurt. Dort sind gerade tausende Gegendemonstranten auf dem Weg zur Messe, wo der Bundesparteitag der AfD stattfindet. Julia Kohl von der Landespolizeidirektion. Wie viele Demonstranten sind denn da aktuell in der Stadt?
1: Also wir haben derzeit ca. 20.000 Protestteilnehmer in ganz Erfurt zu verzeichnen, die sich an mehreren Versammlungen beteiligen, unter anderem am DGB hier oben an der Messe, auf dem Parkplatz Ost in der Nähe des Landesfunkhauses oder auch an verschiedenen Blockaden innerhalb der Stadt und auch auf der Autobahn.
0: Ja, Autobahn ist ein gutes Stichwort. Wie sieht's denn auf der A71 aktuell aus?
1: Ja, tatsächlich auf der A71 im Bereich des Erfurter Kreuzes haben sich mehrere Menschen hingesetzt und haben dafür gesorgt, dass dort gar nichts mehr ging. Also das führte auch dazu, dass der komplette Individualverkehr zum Erliegen kam und auch die Blockade ist aktuell noch vorhanden.
0: Und wie sieht's in der Stadt mit Blockaden aus?
1: Wir haben derzeit als Polizei noch keine Blockade aufgelöst. Blockadeteilnehmer haben sich nach kommunikativer Ansprache oder nach Ansprache überhaupt selbstständig dazu entschieden, aufzustehen. Von der polizeilichen Seite her wurden bislang keine Blockaden geräumt.
0: Verlaufen denn die Demos in der Stadt friedlich? Also in den sozialen Medien, da wird ja auch zum Teil von Gewalt gesprochen.
1: Also wir haben im Moment einen sehr friedlichen Protest und ein sehr, sehr soziales Miteinander. Wir sind mit den Blockadeteilnehmern ins Gespräch gekommen, die haben Rettungswege frei gemacht. Da müssen wir auch einfach Danke sagen. Die wollen ihren Protest zeigen, sind aber trotzdem besprechbar und folgen den Anweisungen der Polizei. Wir sind sehr versammlungsfreundlich, wir wollen alles kommunikativ lösen und versuchen wirklich den friedlichen Protest zu ermöglichen.
0: Dankeschön, Julia Kohl von der Landespolizeidirektion. Die A71 ist also immer noch blockiert und das wird wohl auch noch dauern. Aber alle Aktionen verlaufen bisher friedlich und wir hoffen, dass das auch so bleibt.
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0: Park dreht hier voll auf. Castle of Glass auf Antenne Thüringen.
1: 11.24 Uhr haben wir es. Schön, dass ihr da seid. Niklas Fuchs hier für euch im Studio. Und ihr hört Antenne Thüringen gerade nicht nur vielleicht beim Kochen zu Hause oder unterwegs durch Thüringen im Auto, sondern ihr hört Antenne Thüringen gerade auch in Amerika.
2: Hallo, guten Morgen. Tiger Sonneberg. Im Moment nicht in Sonneberg, sondern in Washington D.C. Freut sich auf die Feier zum Independence Day. Und mein ständiger Begleiter ist Antenne Thüringen. Ich freue mich, dass ihr uns zuhört.
1: Dankeschön, Heiko. Also danke, dass du uns zuhörst, sogar in Washington. Schöne Grüße über den großen Teich. Habt einen ganz tollen Urlaub. Und dann heute natürlich auch einen schönen Independence Day. Hoffentlich findest du genug Schatten, da soll es ja heute auch sehr warm werden. 38 Grad.
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0: Die Hymne von Ed Sheeran, Sapphire auf Antenne Thüringen. 11:30 haben wir's und wir gucken zusammen aufs Wochenendwetter. Auch wenn sich da immer mal eine Wolke vor die Sonne schiebt, ist es doch heute ganz angenehm. Der Wind macht hier und da ein bisschen frisch, aber alles in allem doch ganz schön bei maximal 20 bis 24 Grad. Da wollen wir uns mal nicht beschweren, denn morgen, da wird's noch ein bisschen nass dazu. Das Ganze bei vielen Wolken, Schauer mit dabei. Die Temperaturen bleiben morgen am Sonntag ähnlich, 20 bis 24 Grad maximal. Also unterm Strich, heute genießen, heute ist der schönere Tag vom Wochenende. 11.30 Uhr, Antenne Thüringen, der schnellste Verkehrsservice mit der A71 Richtung Schweinfurt. Nach wie vor zwischen Erfurt-Stotternheim und Erfurt-Mittelhausen. Personen auf der Fahrbahn, hier ist gesperrt wegen der Demonstration. Bitte Erfurt-Nord abfahren. Das gleiche auch noch am Erfurter Kreuz, beziehungsweise zwischen dem Erfurter Kreuz und Erfurt-Gispersleben. Da ist die A71 auch in beide Richtungen voll gesperrt wegen Demonstrationen bis 15 Uhr in etwa, vielleicht sogar noch länger. Meldung von der A72 Richtung Chemnitz zwischen Reichenbach und Zwickau West. Achtung, hier Fahrzeugteile auf der Fahrbahn und ein kaputtes Auto immer noch auf der linken Spur. Und eine neue Meldung, das betrifft die B15 und die B2 Hof Richtung Rehau zwischen Hof und Döhlau. Achtung, hier Fahrradfahrer auf der Fahrbahn. Erfurt, der Gotha-Platz ist auch nach wie vor gesperrt und ihr wisst Bescheid, in und um Erfurt kommt es heute und morgen den ganzen Tag zu Behinderungen aufgrund des Parteitags der AfD und den Gegenprotesten. Blitzer kennen wir keine. Habt ihr was gesehen auf den Straßen? Zum Beispiel Blitzer, dann sagt uns gerne Bescheid. Eine Nummer für alles, WhatsApp, Verkehr und mehr. 0800 3x die 5 2550. Dankeschön fürs Durchgeben und allen unterwegs eine gute Fahrt.
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0: Hallo zusammen, einen schönen Weg Richtung Mittagessen jetzt mit Jennifer Lopez.

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1: Samstagvormittag, nicht nur hier mit Christina Aguilera, auch mit Antenne Thüringen. Schön, dass ihr mit dabei seid. Samstagvormittag, das ist ja auch immer so ein bisschen die Zeit, wo man mal Dinge erledigt bekommt, die man eigentlich schon ganz lange machen wollte. Also irgendwie ausmisten zum Beispiel, Autowaschen steht immer ganz oben auf der To-Do oder auch einfach mal so nebenbei jetzt am Samstagvormittag den Wald retten.
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1: Das ist wirklich eine absolute Win-Win-Situation. Ihr werdet Baumpate auf antennethüringen.de und sorgt dafür, dass neue Bäume gepflanzt werden. Genau da, wo der Wald es hier bei uns dringend braucht. Und im besten Fall sichert ihr euch auch noch eine kostenlose Party. Dankeschön an alle schon mal, die mitgemacht haben, so wie zum Beispiel auch die Sandra aus Meura. Das ist ganz in der Nähe von der Saalfelder Höhe, wo genau vor einem Jahr der große Waldbrand war. Und genau deswegen hat sich der Kirmesverein dort was ausgedacht.
4: Ja, die Idee war dahinter, weil bei uns ja auch viel Wald abgebrannt ist und durch den Borkenkäfer halt auch viel verloren gegangen ist. Der grüne Wald bei uns nicht mehr so schön aussieht, wie allerdings in vielen Regionen. Und die Idee dahinter war jetzt, bei uns ist Ende Juli eine Kirmes in Meura und quasi für jeden Baumpatenschaft ein Freigetränk zu sponsern, also was jetzt quasi der Kirmesverein dann übernehmen würde, um damit halt viele Patenschaften abschließen zu können, um den Wald wieder aufzuforsten.
1: Was ist das denn für eine tolle Idee, Sandra? Dankeschön ja. Schon mal, dass ihr das so unterstützt und mit der Kirmes zu verbinden, das ist ja einfach nur top.
4: Genau.
1: Hast du schon von unserem Antenne Thüringen Party Battle gehört? Das ist ja ganz neu.
4: Ja, also in der Tat, ich habe gestern Morgen das Radio eingeschaltet und da kam direkt dann dieses Mitmacherspiel über diese Party, die mögliche Party, die man gewinnen kann. Würde uns natürlich jetzt noch mal mehr pushen, um da uns noch mehr ins Zeug zu legen, um natürlich die Party nach Meura zu holen.
1: Mhm, genau, so sieht es nämlich aus. Und ihr macht das gerne auch. Also sammelt Baumpatenschaften für euren Ort und der Ort, der am Ende die meisten hat, der kriegt eine fette, kostenlose Dorfkind-Radio-Party.
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0: Avril Lavigne mit Girlfriend hier auf Antenne Thüringen. Zehntausende demonstrieren in Erfurt weiter gegen den AfD-Parteitag in der Messe. Da feiern sich die Delegierten unter anderem dafür, dass sie vor den Demonstranten da waren. Jetzt alle News, die heute Mittag wichtig sind. Es ist genau 12 Uhr.
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2: Guten Tag. Blockierte Straßen bremsen in und um Erfurt weiter den Verkehr aus. Den pünktlichen Start des Parteitags konnten die Demonstranten aber nicht verhindern. Der AfD-Bundesparteitag läuft seit um 10. Nachdem alles Organisatorische geklärt war, durfte der Gastgeber, die Thüringer AfD, auf die Bühne. Landeschef Björn Höcke wurde mit Applaus empfangen.
3: Und Höcke hat erstmal zum Rundumschlag ausgeholt. Die Medien, die Gegendemonstranten, die regierenden Parteien, alle seien gegen die AfD. Er hat gefordert, die Brandmauer zur AfD müsse endlich fallen. Auch auf die Gegendemonstration hat er immer wieder Bezug genommen, sie abgetan als Hass und Hetze. Und er hat von einer schlimmen Lage für Erfurt, die Einzelhändler und die Anwohner gesprochen, die das alles hier miterleben müssten. Und dann hat er seine Vision für Deutschland vorgestellt. Unter anderem Migration und innere Sicherheit waren hier Thema. An vielen Stellen gab es lauten Applaus und immer wieder haben Delegierte Deutschlandfahnen hochgehalten. Bastian Diel, Antenne Thüringen, Erfurt.
2: Die Polizei spricht bisher von friedlichen Protesten und auch Politiker, die sich unter die Demonstranten mischen, sind zufrieden. So etwa der CDU-Bundestagsabgeordnete Michael Huse.
4: Also ich bin sehr stolz auf die Erfurterinnen und Erfurter, auf die vielen Gäste, aber auf die Polizei, die Einsatzkräfte. Im Moment läuft das weitgehend friedlich. Das ist das Wichtigste. Wir zeigen, wofür Erfurt wirklich steht. Für ein friedliches Miteinander, für ein Bundesmiteinander. Und darum geht's heute.
2: Erwartet wird, dass die Zahl der Demonstranten den Tag über noch mal weiter steigt. Am Vormittag sprach die Polizei von 20.000 Teilnehmern. Tausende zogen auch zur Messe, wo der Parteitag stattfindet. Die Bundesregierung will Beschäftigte schon ab dem ersten Krankheitstag zur Krankschreibung verpflichten und die telefonische Krankschreibung wieder abschaffen. Genau das stößt auf immer mehr Kritik. Hausärzte und Wirtschaftsforscher halten die Pläne für wenig sinnvoll.
5: Der Hausärzteverband fordert, statt gegen die telefonische Krankschreibung lieber gegen Anbieter von Videosprechstunden vorzugehen, die mit besonders schnellen Attesten werben. Das eigentliche Missbrauchsrisiko liege dort. Auch das Deutsche Institut für Wirtschaftsforschung bezweifelt, dass strengere Regeln den Krankenstand senken. Im Gegenteil, wenn kranke Menschen aus Angst vor Mehraufwand trotzdem zur Arbeit gehen, könnten sich am Ende sogar mehr Kollegen anstecken und die Zahl der Fehltage könnte weiter steigen. Zoe Tassovali, Antenne Thüringen, Nachrichtenredaktion.
2: Kurz vor den Feierlichkeiten zum 250. Unabhängigkeitstag der USA ist die große Parade in Washington abgesagt worden. Die gefühlte Temperatur könnte heute bei bis zu 46 Grad liegen, sagen Meteorologen. Schon gestern wurden mehr als 39 Grad gemessen und damit ein 150 Jahre alter Hitzerekord gebrochen. Das Volksfest zum 250. Geburtstag des Landes war gestern für mehrere Stunden evakuiert worden. Für mehr als 185 Millionen Amerikaner gilt eine Hitzewarnung. Das ist mehr als die Hälfte der Bevölkerung.
0: Dankeschön, Petra. Und wir gucken zusammen aufs Wochenendwetter. Das ist ziemlich angenehm aktuell. Eher bedeckter Himmel, die Sonne verkrümelt sich so ein kleines bisschen. Aber temperaturtechnisch doch ziemlich angenehm bei 20 bis 24 Grad heute. Maximal, also es ist ein Samstag für alle, die keine Nässe mögen und auch keine Hitze mögen. Also ein schöner, guter Mittelweg. Nässe, die kommt dann morgen wieder mit dazu. Morgen viele Wolken, nochmal mehr als heute und vor allen Dingen dann auch einige Schauer mit dazwischen. Die Temperaturen, die bleiben aber relativ konstant, maximal 20 bis 24 Grad. Das dann auch morgen am Sonntag.
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0: 4 Minuten nach um 12, ganz genau, hier ist Antenne Thüringen, der schnellste Verkehrsservice. Und so langsam lichtet es sich auf den Straßen rund um Erfurt. Vor allen Dingen, da ist noch viel los. Die A71 Richtung Schweinfurt weiterhin zwischen Erfurt-Stotternheim und Erfurt-Mittelhausen gesperrt. Wegen Blockade hier bitte Erfurt-Nord abfahren. Dann die A71 zwischen dem Erfurter Kreuz und Erfurt-Gispersleben. Auch hier gesperrt wegen Blockade und Demonstration. Das Ganze vermutlich bis 15 Uhr. Und auch in Erfurt der Gotha-Platz ist weiterhin gesperrt. Darüber hinaus kann es natürlich auf weiteren Straßen auch zu Behinderungen kommen. Den ganzen Tag aufgrund des AfD-Bundesparteitages und auch der Gegendemonstrationen. Also falls euch ein Weg nach Erfurt führt, egal ob zum Flughafen, in den Urlaub oder auch zu den Konzerten heute Abend, plant da auf jeden Fall sehr, sehr viel Anreisezeit mit ein. Eine Meldung kommt noch von der A72 Richtung Chemnitz zwischen Reichenbach und Zwickau West. Achtung, hier Fahrzeugteile auf der Fahrbahn. Plus immer noch kaputtes Auto

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1: Hallo zusammen und wir gucken natürlich gleich auch nochmal drauf, was in Erfurt los ist. Da ist ja heute eigentlich auch Wochenmarkt. Klar, wegen den ganzen Veranstaltungen dort eher nicht. Wobei doch, ein Stand ist da und den haben wir besucht.

0: Die Gerüchte hielten sich ja wochenlang. Hallo zusammen, schönen Samstagmittag mit Antenne Thüringen. Wann wird sie heiraten? Wo wird sie heiraten? Wie wird sie aussehen? Klar, es geht um Taylor Swift. Es geht um die Promi-Hochzeit des Jahres. Ja, und jetzt können wir es offiziell mittlerweile ja sagen. Die Hochzeit hat stattgefunden. Das war ja wirklich alles unfassbar streng geheim hier. Also Omas Käsekuchenrezept, das die nicht rausrücken will, das ist ja wirklich ein Scheißdreck dagegen, ne? Angeblich wussten ja sogar die Gäste bis zur letzten Minute nicht, wo sie hin sollen. Aber dann wurde das Ja-Wort gestern doch offiziell verkündet. Tina Eck aus New York, du hast es dann sofort gesehen.
1: Ja genau, am Abend hier unserer Zeit so gegen 19:30 erstrahlte plötzlich eine große rosa Leuchtreklame am Madison Square Garden. Just Married. Das Just mit einem Doppel-T, Taylor und Travis. Es war also passiert und damit wussten dann auch Volk und Fans endlich offiziell Bescheid. Der Comedy-Star Adam Sandler, ein Freund der beiden, zelebrierte die Zeremonie. Es dürfte also humorvoll geblieben sein. Taylor Swift trug ein weißes Kleid von Dior und Schmuck von Cartier. Kelce trug auch Dior und ein ganzes Feuerwerk an VIPs und Promis kamen in dunklen Limousinen vorgefahren. Sie verschwanden unter einem großen Zelt, aber einige wurden doch gesichtet. Zum Beispiel Hugh Grant, Ethan Hawke, Ed Sheeran, Jennifer Lopez. Später dann gab es ein Gewitter, aber Regen bei der Hochzeit soll ja Glück bringen.
0: Ja, und sie sind bestimmt auch nicht nass geworden. So gut wie das da alles vorbereitet war. Dankeschön, Tina. Also, Taylor Swift ist unter der Haube. Wir schließen uns den ganzen Glückwünschen an. Und hier ist sie, auf Antenne Thüringen. I knew it, I knew you. Ihre Hochzeit, die war hoffentlich genauso entspannt, romantisch, wie dieser Song klingt. Das ist einfach die beste Musik von heute hier auf Antenne Thüringen.

0: Buddy mit Ab in den Süden hier auf Antenne Thüringen. Hallo zusammen um 12.21 Uhr. Grüße an die Mittagstische in Thüringen. Lasst euch schmecken. Vielleicht gibt's ja beim einen oder anderen auch was Frisches vom Wochenmarkt. Der findet ja in Erfurt normalerweise auch immer samstags statt. Heute natürlich die ganze Stadt im Ausnahmezustand. Der AfD-Bundesparteitag, der läuft in der Messehalle. Dazu gibt's Proteste mit etwa 25.000 Gegendemonstranten. Bisher läuft aber zum Glück alles friedlich ab. Ja, und dann ist ja heute Abend auch noch das Domplatzkonzert mit Clüso. Klar, deswegen ist am Domplatz da vieles abgesperrt schon. Aber wer hätte es gedacht? Der Wochenmarkt, der findet trotzdem statt. Also, so ein bisschen. Es ist genau ein Stand da. Und den hat Antenne Thüringen-Chefreporter Andreas Heidenreich für euch besucht.
1: Tja, und während der AfD-Parteitag in der Messehalle tobt sozusagen und die Demonstranten auch durch die Stadt ziehen, ist Roland mit seinen Spreewaldgurken der Einzige, der eigentlich so vom Samstagmarkt noch hier steht, ja, und deine Gurken verkaufst. Ich meine, wie läuft's denn?
2: Ich bin zufrieden. Doch, wirklich. Es waren viele gestern vom Konzert von einem anderen Roland da, ja. Und die haben gestern schon gekauft und heute vor der Heimreise haben die richtig schön eingekauft. Viel Senf, den machen wir ja auch selber.
1: Ja, aber ich meine, normalerweise haben wir immer Blumenstände hier Samstag. Ja, ja. Wir haben so viele Stände. Und du bist heute wirklich der Legionär, der Einzige, der dann da irgendwie noch steht und die Fahne hochhält.
2: Richtig.
1: Na. Und ich meine, merkst du das so, dass die Leute weniger jetzt kaufen oder dass weniger da sind?
2: Es sind viel weniger Leute da, aber die kaufen auch so. Also ich bin zufrieden.
1: Ja, was geht denn bei dir besonders gut jetzt gerade so am Samstag heute?
2: Na, der Senf geht natürlich gut und die Gurken, die Gewürzgurken, ja.
1: Ja, dann würden wir mal gleich probieren. Roland ganz alleine auf dem Domplatz, ja. Und Clüso spielt auch gleich. War der auch schon da?
2: Nee, noch nicht.
1: Da kommt er noch.
2: Aber da geht er regelmäßig auf den Markt, da wohnt er hier um die Ecke.
1: Ja, aber ich meine, kann ja sein, dass er auch mal so ein kleines Gürkchen von dir will.
2: Das wäre nicht schlecht.
0: Humor ist genau das Richtige am heutigen Tag. Also Grüße zu Roland und seinen Spreewaldgurken auf den Domplatz. Er hält da ganz einsam die Stellung. Und wie die Lage ansonsten in Erfurt ist. Wir halten euch natürlich auf dem Laufenden hier auf Antenne Thüringen. Auch auf unseren Social-Media-Kanälen jederzeit. Zum Beispiel in der Antenne Thüringen Instagram-Story. Da seht ihr, wie es in Erfurt gerade aussieht.
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Das Wetter auf Antenne Thüringen. In Waltershausen messen wir aktuell 17 Grad, auch in Martinroda 17 Grad und in Langenwetzendorf auch da 17 Grad. Es ist die Temperatur der Stunde. Es ist noch aber ein bisschen Luft nach oben. Maximal 20 bis 24 Grad sind heute angekündigt. Dazu bleibt es größtenteils trocken. Sonne und Wolken wechseln sich heute ab. Also alles in allem ein angenehmer sommerlicher Tag. Morgen, der Sonntag, da wird es dann ein bisschen nass. Es zieht sich doch verstärkt zu. Bedeckter Himmel, viele Wolken und die haben immer mal auch Schauer mit dabei. Die Temperaturen, die bleiben ähnlich, 20 bis 24 Grad maximal. 12.32 Uhr, ihr hört Antenne Thüringen den schnellsten Verkehrsservice und natürlich gibt es weiter Behinderungen in und um Erfurt, zum Beispiel weiter auf der A71 Richtung Schweinfurt. Zwischen Erfurt-Stotternheim und Erfurt-Mittelhausen ist gesperrt, hier wegen der Demonstration und auch zwischen dem Erfurter Kreuz und Erfurt-Gispersleben die A71 hier in beide Richtungen gesperrt wegen Demonstration. Ebenfalls in Erfurt der Gotha Platz weiterhin gesperrt und eine Meldung kennen wir noch von der A73 Richtung Suhl am Kreuz Bamberg in der Überfahrt zur A70 Richtung Schweinfurt-Werneck. Kaputtes Auto, Achtung hier auch Reifenteile auf der Fahrbahn und auch Personen auf der Fahrbahn. Geblitzt wird nicht. Habt ihr noch irgendwo was gesehen auf den Straßen, dann sagt uns gern Bescheid. Anruf oder WhatsApp an die 0800 3x5 2550. Dankeschön fürs Durchgeben und allen unterwegs eine sichere Fahrt.

0: Take McRae auf Antenne Thüringen. Euch einen schönen ersten Samstag in den Sommerferien. Und die Vorfreude bei den Kids auf 6 Wochen, die ist natürlich riesengroß. Und was Vorfreude angeht, da legen wir jetzt ganz einfach nochmal einen drauf.
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3: Ein Leichtflieger kreist über der Erfurter Messe. Es ist Protest aus der Luft. Drinnen tagt die AfD. Alles, was heute Nachmittag wichtig ist, jetzt in den Nachrichten. 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
5: Guten Tag. Rund 25.000 Menschen demonstrieren aktuell in Erfurt gegen den Bundesparteitag der AfD. Es werden auch weiter viele Straßen blockiert. So befinden sich auf der A71 nach wie vor mehrere tausend Demonstranten, sagt die Polizei. Der Parteitag hat heute Vormittag trotzdem wie geplant begonnen. Alice Weidel und Tino Chrupalla wollen sich hier heute als Vorsitzende wiederwählen lassen.
6: Beim Tagesordnungspunkt finanzieller Tätigkeitsbericht haben die Delegierten die Messe reihenweise verlassen. Sind auf Toilette, haben sich Kaffee geholt oder eine Zigarettenpause gemacht. Finden viele wohl nicht so spannend. Dabei steht die AfD finanziell ziemlich solide da. Demnach hat die Partei im letzten Jahr ihre Einnahmen steigern können auf etwa 33 Millionen Euro. Davon alleine 5,4 Millionen Euro an Spenden. Das Gesamtvermögen des Bundesverbandes liegt bei 45 Millionen Euro. Dazu zählen wie bei anderen Parteien auch Immobilien, Unternehmensbeteiligung, aber auch Edelmetalle. Der nächste Punkt auf der Tagesordnung, ein neuer Bundesvorstand wird gewählt. Bastian Dierl, Antenne Thüringen, Erfurt.
5: Im direkten Umfeld der Messe finden gerade 2 große Kundgebungen statt. Die Demonstrationen laufen aus Sicht der Polizei bisher meist friedlich. 2 Journalisten sind im Bereich Straße des Friedens durch Flaschenwürfe verletzt worden. Die Ermittlungen dazu laufen und aus der Luft wird demonstriert. Ein Leichtflugzeug mit dem Banner Nazis nerven ist über die Messe geflogen. In Eisenach hat sich ein 41-Jähriger eine Verfolgungsjagd mit der Polizei geliefert. Eine Streife wollte den Autofahrer gestern Abend kontrollieren. Er gab Gas. Fuhr mit deutlich überhöhter Geschwindigkeit davon. Mehrere andere Verkehrsteilnehmer wurden gefährdet, sagt die Polizei. Später verlor der Mann die Kontrolle übers Auto und konnte gestellt werden. Ein Atemalkoholtest ergab 0,5 Promille. Außerdem gab der 41-Jährige zu, Cannabis konsumiert zu haben. Und es stellte sich raus, er hatte keinen Führerschein. Das Auto war schon seit Jahren nicht mehr angemeldet. Falsche Kennzeichen dran. Zeugen oder Autofahrer, die gefährdet wurden, werden gebeten, sich zu melden. Extremwetter im Frühjahr und der Krieg im Nahen Osten haben viele Reisende ausgebremst. Dadurch gab es oft Streit mit Reiseanbietern. Die Schlichtungsstelle Reise und Verkehr verzeichnete im ersten Halbjahr einen Rekord an Beschwerden. Mehr als 29.000 Schlichtungsanträge sind dort in den ersten 6 Monaten eingegangen.
7: Ein Großteil der Beschwerden, nämlich 83%, entfiel auf den Flugverkehr. Gründe waren hier vor allem wetterbedingte Flugstreichungen, Ausfälle durch Streiks oder den Krieg in der Golfregion. In rund 14% der Fälle ging es um den Bahnverkehr und hier fast ausschließlich um Verspätungen. In mehr als 80% aller Konfliktfälle konnte die Schlichtungsstelle eine Einigung erzielen. In der Regel bedeutet das, dass Reisende ihre Ansprüche in voller Höhe zurückbekommen. Das liegt auch daran, dass die Schlichtungsstelle dank KI-Suche inzwischen deutlich bekannter ist als früher. Diana Kramer, Antenne Thüringen, Nachrichtenredaktion.
3: Und wir gucken zusammen aufs Antenne Thüringen Wetter. Da gibt's mal Sonne, mal Wolken, mal Sonne, mal Wolken und das den ganzen Tag. Schauer sind heute insbesondere erstmal nicht gemeldet. Dazu Temperaturen gerade so um die 20 Grad. Eisenach zum Beispiel hat die 20 Grad geknackt, Gera auch. In Nordhausen, da sind's noch 18 Grad, gerade mit bewölktem Himmel. Die Sonne kommt also immer mal durch, also unterm Strich ein relativ angenehmer Tag heute. Morgen, da wird's dann ein bisschen ungemütlicher. Bedeckter Himmel und immer wieder Schauer mit am Start. Allerdings die Temperaturen, die bleiben ähnlich. 20 bis 24 Grad maximal.
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3: 4 Minuten nach um 1. Hier ist Antenne Thüringen der schnellste Verkehrsservice. Weiter mit der A71 Richtung Schweinfurt. Die ist zwischen Erfurt-Stotternheim und Erfurt-Mittelhausen immer noch gesperrt wegen Personen auf der Fahrbahn. Hier die Demonstration aufgrund des AfD-Parteitags. Allerdings hat die Polizei mittlerweile gemeldet, dass die Sitzblockade beendet wurde. Die Personen sind dort noch unterwegs. Sollten die Personen dann von der Autobahn runter sein, dann wird die auch wieder freigegeben. Meldung noch von der A73 Richtung Suhl. Am Kreuz Bamberg in der Überfahrt zur A70 Richtung Schweinfurt-Werneck. Kaputtes Auto. Achtung, Reifenteile auf der Fahrbahn und hier auch Personen auf der Fahrbahn. Und auch ansonsten natürlich die Information immer noch rund um Erfurt und auch in Erfurt in der Innenstadt. Erhebliche Behinderungen aufgrund mehrerer Veranstaltungen. Heute zum Beispiel Demonstrationen. Habt ihr noch mehr gesehen? Eine Nummer für alles, WhatsApp, Verkehr und mehr. Das ist die 0800 3x5 2550. Dankeschön fürs Melden und allen unterwegs eine gute Fahrt.
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0: 13.15 Uhr. 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Hallo zusammen und ein schönes Wochenende. Es ist ein Wochenende mit etwas gemischten Gefühlen. Auf der einen Seite Urlaubsstimmung, die Sommerferien gehen los. Auf der anderen Seite ist natürlich auch Erfurt im Ausnahmezustand und wir haben den ganzen Tag schon einen Blick drauf. Dort protestieren weiterhin Menschen gegen den AfD-Parteitag. Ungefähr 25.000 Leute, sagt die Polizei. Aber bisher zum Glück größtenteils alles friedlich. Im Vorfeld, da war schon gesagt worden, es könnte sehr voll werden in der Stadt. Jetzt sind die Demonstranten auf dem Weg zur Messe. Wie viel ist denn gerade jetzt noch los in der Innenstadt? Antenne Thüringen, Chefreporter Andreas Heidenreich ist da.
1: Also ich war wirklich überrascht, als ich hier durch die Stadt jetzt gelaufen bin und aktuell hier in der Marktstraße. Es sind gar nicht so viele Menschen hier unterwegs, natürlich klar, aber normalerweise an einem Samstag, wo sie alle shoppen, da ist hier immer richtig Bombule und auch die Geschäfte, wenn man mal so rundherum guckt, es sind natürlich einige zu, aber die meisten sind eigentlich auch offen und von wegen hier alles barrikadiert und so weiter. Also es ist ganz normal, ein ganz normaler Betrieb hier. Die Leute sind auch sehr entspannt mit ihrer Sonnenbrille, mit ihrem Eis auf der Hand, gehen hier teilweise auch spazieren, sitzen draußen in den Cafés. Also hier in der Innenstadt selber noch entspannte Situation.
0: Ja, heute Abend, da kommen ja dann noch mal einige tausend Menschen nach Erfurt mit dazu, denn da ist ja dann auch noch das Domplatzkonzert mit Clouseau. Wie sieht's denn da gerade aus auf dem Domplatz?
1: Die ersten Fans stehen schon am Einlass und freuen sich drauf, dass das Konzert natürlich dann erst in ein paar Stunden losgeht, aber auch da ist es momentan noch alles sehr entspannt und es ist so eine gewisse Ruhe, also so ein, wie soll ich sagen, ein ganz entspanntes, chilliges Gefühl hier in Erfurt.
0: Dankeschön, Heidi. Also die Sitzblockade auf der 71 ist ja gerade noch von der Polizei gemeldet worden, ist mittlerweile auch beendet. Trotzdem Erreichbarkeit vom Flughafen, der ist noch eingeschränkt. Also wer dahin muss, Richtung Flughafen oder auch Richtung Innenstadt, bitte informiert euch da auf den Social-Media-Kanälen der Polizei. Wichtig auch für alle, die dann nachher noch zum Clouseau-Konzert anreisen.

0: 13.22 Uhr hier mit Antenne Thüringen und gleich gibt's hier richtig sommerliche Vibes von Omi und das hört man schon direkt am Anfang. Wie er losgeht, gleich hier bei uns auf Antenne Thüringen. Hula Hoop, einfach die beste Musik.
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0: Das klingt doch mal sowas von nach Strandbar. Omi mit Hula Hoop hier auf Antenne Thüringen. Ja, wie in der Strandbar fühlt sich's nicht ganz an. Es ist ganz angenehm, so ein schöner Mittelweg zwischen zu nass und zu heiß. Trotzdem, hier und da kommt ein kleiner Nieselschauer runter, gerade zwischen Stadtroda und Pößneck zum Beispiel. Aber das ist heute nichts Großes. Es sind keine großen Schauer angekündigt, nämlich meistens Sonne und Wolken im Wechsel. Die Schauer sollen dann eigentlich erst morgen kommen oder schon in der Nacht. Morgen dann bedeckter Himmel, immer mal wieder ein Schauer mit dabei. Die Temperaturen, die bleiben so ähnlich wie heute, so um die 20 bis maximal 24 Grad. 13.30 Uhr haben wir es, Antenne Thüringen, der schnellste Verkehrsservice. Nach wie vor die A71 Richtung Schweinfurt zwischen Erfurt-Stotternheim und Erfurt-Mittelhausen. Personen auf der Fahrbahn, Demonstration. Wir erwarten aber hier demnächst die Freigabe, sobald die Personen von der Fahrbahn runter sind. Dann die A73 Richtung Suhl am Kreuz Bamberg in der Überfahrt zur A70 Richtung Schweinfurt-Werneck. Kaputtes Auto, Reifenteile und auch Personen hier auf der Fahrbahn. Und dann noch die B87 Mellingen Richtung Apolda, hat Katharina gerade gemeldet. Dankeschön dafür. Achtung, hier sind Hunde auf der Fahrbahn. Vielleicht vermisst ihr ja irgendjemand. Und noch eine Meldung, Erfurt-de-Gotha-Platz weiterhin gesperrt, genauso wie viele andere Straßen rund um die Innenstadt kann es überall zu Behinderungen kommen aufgrund der Demonstrationen gegen den AfD-Parteitag heute. Geblitzt wird nicht. Habt ihr irgendwo was gesehen auf den Straßen, was noch fehlt? Dann meldet uns gerne. Eine Nummer für alles, WhatsApp, Verkehr und mehr. Das ist die 0800 3x5 2550. Dankeschön fürs Durchgeben und allen unterwegs eine sichere Fahrt.
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0: Hallo zusammen. Und mit dem Mann, der gestern 10-Jähriges mit seiner Frau gefeiert hat. Herzlichen Glückwunsch. Hier ist Michael Schulte auf Antenne Thüringen.

0: Work with my love von Alok hier auf Antenne Thüringen 1338. Ja, work, work, work, nix da. Urlaub ist angesagt für die Ersten. Es ist der erste Samstag in den Sommerferien. Einen wunderschönen wünschen wir euch. Und damit geht's eben für die Ersten in den wohlverdienten Sommerurlaub. Wobei man sagen muss, die Reisewelle auf den Straßen hält sich gerade noch in Grenzen. Also es ist nicht ganz so voll. Wir haben da keine schlimmen Sachen auf den Straßen. Wir hoffen, ihr kommt durch. Wo ihr jetzt dann, falls ihr auf dem Weg in den Urlaub seid, ein paar Euro sparen könnt, das weiß Peter Giesel. Der hat ja auf Kabel 1 die Sendung Achtung Abzocke und weiß deswegen ganz genau, wo euch tief in die Tasche gegriffen wird und auch tiefer, als es eigentlich müsste. Und er sagt, gerade in der Gastro, also beim Essen, da gibt man oft einfach zu viel Geld aus.
1: Wir haben eine Riesengeschichte, die wir gerade in London machen. Da gibt es nicht nur Trinkgeld und Service Charge, sondern auch noch eine Toilettencharge. Mit anderen Worten, um es kurz zu machen, du zahlst 30% mehr, als auf der Karte steht. Und da macht Essen und Trinken auch keinen Spaß. Also ganz im Ernst, wenn man wirklich ein paar Tage gerade mit der Familie 4 Leute irgendwo verbringt, ist es wert zu schauen, was wird mich das tägliche Urlauben dort kosten, gerade in Bezug auf Gastronomie. Ja, weil essen müssen wir alle. Du kannst dir das ein oder andere Museum sparen oder einen anderen, weiß nicht, Strand oder Campingplatz nehmen. Aber das Essen bleibt immer für alle eine relevante Größe. Und es gibt wirklich ohne Witz einige Länder, in denen die Gastronomie gerade für Touristen unfassbar teuer geworden ist.
0: Das ist schon heftig, wenn man das so hört, ne? Da kriegt man doch gleich Lust auf selber kochen. Oder zumindest zum genauer hinschauen. Wir hoffen, ihr habt alle einen schönen Urlaub, die für die es jetzt gerade losgeht, die auf dem Weg sind. Und alle anderen, wo der Urlaub vielleicht noch ein ganzes Stück weit weg ist. Dankeschön, dass ihr mit uns zusammen hier die Stellung haltet.
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Tja, gegen Naturgewalten, da können auch Popstars nichts ausrichten. Katy Perry hier auf Antenne Thüringen mit ihrem neuen Song. Ja, letztes Wochenende, da war sie auf dem Festival, sollte dort auftreten, war Backstage schon komplett gestylt, komplett fertig, wollte loslegen. Und in dem Moment wurde das Festival abgesagt, weil ein Unwetter aufgezogen ist. Da ging dann ihr Griff statt zum Mikrofon einfach direkt wieder zu den Abschminktüchern. Sie hat sich tausendmal entschuldigt bei den Fans, aber am Ende konnte sie ja gar nichts dafür. Im Hintergrund hört er schon die Strumbellas mit Salvation. Die kriegt er jetzt hier auf Antenne Thüringen. Klingt immer so ein bisschen wie so ein Sonnenaufgang. Wie bei den Teletubbies am Anfang irgendwie. Einfach schön entspannt und perfekt fürs Wochenende. Gleich ab 2 ist dann Christian Lang hier für euch im Studio. Schaut für euch natürlich auch immer wieder nach Erfurt, wie sich die Lage dort entwickelt. Ich bin Niklas Fuchs und wünsche euch noch einen schönen und vor allen Dingen friedlichen Samstag.

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3: Bei den Protesten in Erfurt musste die Polizei jetzt doch eine Blockade auflösen. An den meisten Stellen aber laufen die Proteste friedlich. Jetzt alle News, die heute Nachmittag für euch wichtig sind. Es ist 14 Uhr.
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5: Guten Tag. Die AfD hat ihre Parteispitze bestätigt. Alice Weidel ist beim Bundesparteitag in Erfurt von 81% der Delegierten wiedergewählt worden. Co-Chef Tino Chrupalla bleibt mit 70% im Amt.
6: Als erster Bundesvorsitzender vorgeschlagen wurde Chrupalla von Alice Weidel. Und das, obwohl im Vorfeld spekuliert wurde, ob es zwischen den beiden möglicherweise Unstimmigkeiten geben könnte. Umgekehrt hatte Chrupalla Weidel als zweite Bundesvorsitzende vorgeschlagen. Beide hatten keine Gegenkandidaten und alle waren sich in der Debatte vor der Wahl auch einig, die beiden haben ihren Job gut gemacht und sollen die Partei weiter als Doppelspitze anführen. Und das für die nächsten 2 Jahre. Im Nachgang werden noch die Stellvertreter gewählt. Antreten will dann unter anderem der Thüringer AfD-Bundestagsabgeordnete Stefan Möller. Bastian Diel, Antenne Thüringen, Erfurt.
5: Vor der Erfurter Messe kommen immer mehr Demonstranten zusammen. Die Polizei sprach heute Mittag von insgesamt 25.000 Menschen, die verteilt über Erfurt gegen den Parteitag demonstrieren. Die Veranstalter sprechen inzwischen von 50.000 Teilnehmern. Der Platz vor der Messe sei jetzt auch voll. Eingreifen musste die Polizei bei einer Blockade am Gothaer Platz, sagte Polizeisprecherin Julia Kohl.
7: Grundsätzlich ist es so, dass am Gothaer Platz die Sitzblockade sich derart ausgebreitet hat, dass kein Durchgang mehr für Not- und Rettungsfahrzeuge war und auch nicht für andere Versammlungsteilnehmer, die ihr Grundrecht auf Versammlung natürlich ausüben wollen. Und wenn Grundrechte anderer eingeschränkt werden, dann müssen wir tätig werden. Das haben wir gemacht, indem wir Personen voneinander getrennt haben, die sich ineinander so verkettet haben beim Sitzen. Und das ist dann mit Drücken und Ziehen und Schieben passiert. Das ist das, was am Gothaer Platz stattgefunden hat.
5: Verletzt wurde dabei nach bisherigen Erkenntnissen aber niemand. So Kohl. Im Bereich Straße des Friedens wurden 2 Journalisten durch Flaschenwürfe verletzt. Und das Portal Apollo News berichtet von einem Reporterteam, das von Demonstranten attackiert worden sein soll. Aufgelöst hat sich die Sitzblockade auf der A71. Die Autobahn ist hier aber weiter gesperrt, weil die Demonstranten noch auf ihr laufen. Ziel ist auch hier die Kundgebung in der Nähe der Messe. Die Bundesregierung will im kommenden Jahr mehr neue Schulden machen als bisher geplant. So steht es nach Medienberichten im Entwurf für den Bundeshaushalt 2027. Demnach sollen Kredite in Höhe von mehr als 200 Milliarden Euro aufgenommen werden. Das ist der zweithöchste Wert in der Geschichte der Bundesrepublik. Das Kabinett soll den Entwurf am Montag auf den Weg bringen. Der Bundestag berät dann voraussichtlich im November. Nach einer Verfolgungsfahrt hat die Polizei im Wartburgkreis einen Mann gestellt in einem Auto, das seit Jahren schon nicht mehr zugelassen war. Die Kennzeichen gehörten nicht zum Wagen und der 41-Jährige am Steuer hatte auch keinen Führerschein. Ein Atemalkoholtest ergab 0,5 Promille und der Mann gab zu, auch Cannabis konsumiert zu haben. Eine Streife aus Eisenach hatte das Auto gestern Abend kontrollieren wollen. Statt anzuhalten, gab der 41-Jährige Gas, gefährdete auch mehrere andere Verkehrsteilnehmer. Später verlor er die Kontrolle über den Wagen und die Beamten konnten ihn stellen.
3: Hier ist euer Wetter auf Antenne Thüringen. Sonne, Wolken und darunter auch so ein paar Regenwolken für den heutigen Samstagnachmittag bei Temperaturen 20 bis 23 Grad. Angenehm ist es draußen. Morgen am Sonntag auch da Sonne, Wolken und auch wieder ein paar Regenwolken bei Temperaturen um die 20 Grad. Es bleibt ziemlich ähnlich und auch der Montag reiht sich dabei ein.
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3: Antenne Thüringen, der schnellste Verkehrsservice um 3:02, die A71 Richtung Schweinfurt. Da sind Leute auf der Straße unterwegs wegen der Demo zwischen Erfurt-Stotternheim und Erfurt-Mittelhausen. B87, da sind Hunde auf der Bundesstraße Mellingen Richtung Apolda. Da bitte aufgepasst, die Hunde auf der Bundesstraße. Staus und Blitzer gerne weitergeben, kostenlos an die 0800 3x5 2550. Danke dafür.
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3: Ihre Hüften lügen nicht. Ja, mit einer Hammerfigur hat sie bei der Fußballweltmeisterschaft bei der Eröffnung geglänzt. Anfang hat mir höchstpersönlich diese Nummer nicht so gefallen. Mittlerweile finde ich sie hammermäßig. Die, die, yes, hier ist Shakira auf der Playlist von Antenne Thüringen.

0: Willkommen im ersten Samstag der Sommerferien. Hier ist Antenne Thüringen. Mutig, mutig, Frage an euch. Wart ihr schon mal ganz alleine im Urlaub? So für ein oder zwei Wochen? Ich nicht. Ich brauchte immer Gesellschaft. Jens aus Suhl, der sieht das ein bisschen anders. Der ist gerne allein unterwegs.
1: Ich war allein in Urlaub. Es war super. Die letzten zwei Jahre in Lagos, Nigeria, andere Kultur, andere Menschen. Ich habe mich gefühlt wie ein Englishman in New York. Und dieses Jahr im März war ich in Thailand, aber nicht so in den großen Städten, sondern in der Provinz. Es war einfach klasse und es ist einfach sehr spannend, neue Kulturen kennenzulernen.
0: Genial, kleiner Abenteuer. Jens, Grüße nach Suhl an der Stelle. Und Lisa aus Stadtilm, allein in den Urlaub fahren, ist das was?
2: Wenn ich meinen Mann nicht hätte und Single wäre, würde ich tatsächlich alleine in den Urlaub fahren, so eine Kreuzfahrt und einfach die Welt bereisen. Weil auf so einem Schiff, da gibt es verschiedene Programmpunkte, da lernt man sich auch schnell kennen. Von daher, bevor ich mein Kind hatte, bin ich auch alleine shoppen gegangen. Ich saß alleine im Eiscafé. Das ist am Anfang erstmal komisch, aber sich die Zeit ganz bewusst für sich zu nehmen, finde ich, ist sehr wichtig und dazu gehört auch in den Urlaub fahren.
0: Ja, gut, alleine shoppen ist was anderes, aber zwei oder drei Wochen alleine im Urlaub? Ja, egal ob alleine oder zu zweit, zu dritt oder mit der ganzen Verwandtschaft, euch eine schöne Zeit im sonnigen Süden.

0: Hier ist Antenne Thüringen und der nächste Weltstar, der steht schon in den Startlöchern. 5 Alben hat er schon raus und auf Album Nummer 5 die Nummer hier. Es geht um Shawn Mendes. Und YYY spiele ich euch gleich für euch und euren sonnigen Samstagnachmittag hier auf Antenne Thüringen.
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0: Der Samstagnachmittag, 14.30 Uhr, halb drei.
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2: Guten Tag. Die AfD hat ihre Parteispitze bestätigt. Alice Weidel ist beim Bundesparteitag in Erfurt von 81% der Delegierten wiedergewählt worden. Co-Chef Tino Chrupalla bleibt mit 70% im Amt. Es gab keine Gegenkandidaten. Vor der Messe hat der Demoplatz so langsam seine Kapazitätsgrenze erreicht. Die Veranstalter sagen, Menschen, die jetzt noch demonstrieren wollen, sollten auf die Innenstadt ausweichen. Sie sprechen von insgesamt 50.000 Menschen, die sich an den Protesten gegen den AfD-Parteitag beteiligen. Die Polizei spricht von 31.000. Bundeskanzler Friedrich Merz hat US-Präsident Trump zum 250. Jahrestag der Unabhängigkeit der USA gratuliert. Er betont in einem Telefonat mit Trump die besondere Verbundenheit zwischen Deutschland und den Vereinigten Staaten, heißt es aus dem Kanzleramt. Die Menschen in den USA feiern den Unabhängigkeitstag heute mit vielen Paraden im ganzen Land. Teile der Feiern mussten allerdings wegen extremer Hitze auch abgesagt werden. Bei der Fußball-Weltmeisterschaft geht's heute mit den ersten Achtelfinalspielen weiter. Dabei trifft Deutschland Bezwinger Paraguay auf Vize-Weltmeister Frankreich. Mit Gastgeber Kanada bekommt es mit dem Halbfinalisten von 2022 zu tun. Marokko, Kollege Thomas Thunfeld, die Favoritenrollen scheinen in den zwei Spielen heute Abend ja klar an Marokko und Frankreich vergeben. Gibt's noch Überraschungspotenzial?
3: Ja, definitiv. Es hat ja bei dieser WM schon Überraschungen gegeben, wenn wir nur daran denken, dass wir, glaube ich, alle heute Abend die deutsche Mannschaft im Achtelfinale gegen Frankreich erwartet hatten und nicht Paraguay. Dazu kommt die extreme Hitze, die am Spielort in Philadelphia erwartet wird. Also das wird kein Selbstläufer für die Franzosen. Genau wie für Marokko, die individuell schon klar besser besetzt sind als Kanada. Aber der Achtelfinaleinzug, der hat im Land des Mitgastgebers für eine kleine Euphoriewelle gesorgt. Und mal sehen, wie weit diese Welle die Mannschaft jetzt trägt.
0: Hier ist euer Wetter auf Antenne Thüringen. Ein Mix aus Sonne und Wolken begleitet uns durch dieses Wochenende. Die Höchstwerte 20 bis 23 Grad. Und das Ganze auch morgen am Sonntag, am Montag. Viele Wolken, immer wieder Regen. 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Antenne Thüringen, der schnellste Verkehrsservice um kurz nach halb drei. Immer noch Hunde an und auf der Straße, und zwar auf der B87 Mellingen Richtung Apolda. Hunde auf der Straße, fahrt da vorsichtig. Staus und Blitzer gerne weitergeben, kostenlos an die 0800 3x5 2550.

0: Das ganze Land schaut heute immer wieder nach Erfurt zum Bundesparteitag der AfD. Hier ist Antenne Thüringen. Laut Polizei sind um die 31.000 Demonstranten vor Ort in der Stadt. Unter anderem auch Antenne Thüringen-Reporter Andreas Heidenreich. Der ist gerade am Gothaer Platz, also unterhalb des Messegeländes. Andreas.
1: Viele tausend Demonstranten sind hier in Erfurt heute unterwegs wegen des Bundesparteitags der AfD. Und auch aus Hildesheim habe ich gerade gesehen, die Oma ist gegen rechts. Ja, Ulrike, große Truppe, muss ich sagen. Und ich meine, ihr habt auch euch richtig gut vorbereitet.
2: Ja, wir haben uns gut vorbereitet, natürlich. Wir haben überlegt, wo wir hinfahren. Wir sind stundenlang schon mit dem Zug unterwegs, saßen auch lange fest. Aber es sind ja auch ein paar mit dem Bus gekommen. Die sind schon heute Nacht um 12 losgefahren.
1: Was ist denn das, was ihr so sagt?
2: Nie wieder Unterdrückung von Menschen, die vielleicht irgendwie anders zu sein scheinen. Die Menschenwürde muss gewahrt werden für alle und das Leben muss bunt und vielfältig sein. Das ist das, was wir uns wünschen.
0: Danke, Andreas. Grüße nach Erfurt. Und die Blockaden auf der Autobahn, die sind vorbei. Aber es sind immer noch Menschen auf der A71 momentan zwischen Erfurt-Stotternheim und Erfurt-Mittelhausen. Deswegen ist die Autobahn dort immer noch aktuell gesperrt.
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1: Schönes Wochenende. Lasst es euch gut gehen. Dieses Mal mit Temperaturen unter 40 Grad.
2: Ja, Gott sei Dank. Wir freuen uns jetzt schon auf Montag, denn wir kriegen Besuch. Joris kommt. War ja letztens erst zum Krämerbrückenfest in Erfurt und ist gerne hier.
3: Ich muss sagen, die Leute sind wahnsinnig nett. Ich finde, dass ihr manchmal irgendwie in der Republik eine falsche Reputation habt. Ich glaube, ihr seid eigentlich sehr, sehr weltoffen, sehr, sehr viele liebe Menschen. Und ich muss sagen, ich bin sehr, sehr gerne in Thüringen.
1: Oh, ist das eine Süßmaus. Joris, am Montag bei uns in der Show.
4: Der Demoplatz vor der Erfurter Messe ist jetzt so voll, dass keine weiteren Menschen mehr drauf dürfen. In der Messe tagt die AfD. Jetzt alle News, die für euch heute Nachmittag wichtig sind. Es ist kurz vor drei.
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5: Guten Tag. Zehntausende Menschen beteiligen sich an Protesten gegen den AfD-Bundesparteitag in Erfurt. In der Messehalle hat gleichzeitig die AfD ihre Bundesspitze neu gewählt. Alice Weidel und Tino Chrupalla bleiben Parteivorsitzende. In der zweiten Reihe gibt es Bewegung. Neu in die AfD-Führungsriege gewählt der Thüringer Stefan Möller, Co-Chef und Vertrauter von Björn Höcke. Er bekam knapp 77% der Stimmen. In der ganzen Stadt gibt es Demos gegen den Parteitag. So gerade auch am Gothaer Platz. Da ist Reporter Andreas Heidenreich.
6: Wie wir gerade mitgeteilt bekommen haben, ist der Bereich oben an der Messe, wo die Demonstration, die riesengroße Demonstration stattfindet, mittlerweile voll. Das heißt, da geht keiner mehr drauf auf diesen Platz. Und hier direkt am Gothaer Platz stehen noch viele, viele Menschen, um die 2000, die auch teilweise hier sitzen, blockieren natürlich. Und man kommt auch gar nicht mehr direkt zur Messe hoch. Es kommen eher noch viele runter, die hier, sage ich mal, noch Platz suchen. Also es sind so viele Menschen da. Veranstalter sprechen auch teilweise von 50.000 Demonstranten hier in der Landeshauptstadt.
5: Die Polizei zählt bisher 31.000 Menschen bei den Demonstrationen. Eine Blockade auf einem Abschnitt der 71 bei Erfurt ist inzwischen aufgelöst. Hier hatten heute Morgen etwa 500 Menschen den Abschnitt zwischen Erfurter Becken und Bindersleben besetzt. Im Umfeld der Versammlung hat die Bundespolizei Pyrotechnik und Waffen sichergestellt. Heute Mittag versuchten zwei Männer und zwei Frauen vor den Beamten abzuhauen. In ihren Rucksäcken hatten sie kurze Schlagstöcke, Böller und auch Verkleidung wie eine Perücke dabei. Die Gegenstände wurden sichergestellt. Der Bund will im nächsten Jahr mehr Geld ins Schienennetz stecken für Neu- und Ausbau. Das geht aus einem Entwurf des Bundesfinanzministeriums für den Haushalt 2027 hervor. Demnach sollen die Investitionen von rund 1,8 auf 2,2 Milliarden Euro steigen. Das Kabinett will den Entwurf am Montag beschließen. Dem Entwurf nach will Finanzminister Lars Klingbeil neue Schulden in Höhe von fast 204 Milliarden Euro aufnehmen. Die Bundesregierung will Beschäftigte schon ab dem ersten Krankheitstag zur Krankschreibung verpflichten und die telefonische Krankschreibung abschaffen. Genau das stößt auf immer mehr Kritik. Hausärzte und Wirtschaftsforscher halten die Pläne für wenig sinnvoll.
7: Der Hausärzteverband fordert, statt gegen die telefonische Krankschreibung lieber gegen Anbieter von Videosprechstunden vorzugehen, die mit besonders schnellen Attesten werben. Das eigentliche Missbrauchsrisiko liege dort. Auch das Deutsche Institut für Wirtschaftsforschung bezweifelt, dass strengere Regeln den Krankenstand senken. Im Gegenteil, wenn kranke Menschen aus Angst vor Mehraufwand trotzdem zur Arbeit gehen, könnten sich am Ende sogar mehr Kollegen anstecken und die Zahl der Fehltage könnte weiter steigen. Zoe Tassovali, Antenne Thüringen, Nachrichtenredaktion.
4: Hier ist euer Wetter auf Antenne Thüringen und da kann man schon eine kurze Hose vertragen. Sonne, Wolken und ab und an auch ein paar Regenwolken, die da über uns auftauchen. Temperaturen heute Nachmittag maximal 20 bis 23 Grad bei uns in Thüringen. Der Sonntag, der wird genauso wechselhaft. Sonne und Wolken gibt's da in der Mix sozusagen. Und am Montag dann mehr Wolken und Regenwolken bei Temperaturen, dennoch aber über 20 Grad.
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4: Antenne Thüringen, der schnellste Verkehrsservice. Wir schauen nochmal auf die A71. Ihr habt es in den Nachrichten gehört, Richtung Schweinfurt. Zwischen Erfurt-Stotternheim und Erfurt-Mittelhausen sind immer noch ein paar Demonstranten unterwegs. Für diesen Bereich ist die Autobahn nach wie vor gesperrt. Staus und Blitzer gerne weitergeben. Kostenlos an die 0800 3x die 5 2550. Danke dafür.
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4: Und jetzt Tame Impala, ein Musikproduzent, der jedes Instrument, man höre und staune, selber spielt. Und für seine Songs kommt ja fast alles von ihm, kann man genauso sagen. Und das hat er auch bei dem Song Dracula gemacht. Er ist der Australier, Musik aus Down Under, zusammen mit Jenny auf Antenne Thüringen. Für euch noch einen Samstagnachmittag. Wir spielen

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0: Antenne Thüringen am Samstag. Top-Thema in ganz Thüringen, der AfD-Bundesparteitag in der Landeshauptstadt in Erfurt. Vor Ort zehntausende Demonstranten. Antenne Thüringen-Reporter Andreas Heidenreich ist vor Ort am Gothaer Platz. Andreas, wie ist die Situation vor Ort?
1: Also die Situation hier am Gothaer Platz ist noch recht entspannt, muss man sagen. Der Veranstaltungsort, der Demoplatz oben an der Messe, ist ja voll gewesen. Das heißt, hier kam auch keiner mehr ran. Die Polizei hat das auch komplett dicht gemacht. Und die Demonstranten, die noch hochgelaufen sind, sind auch mittlerweile wieder auf dem Rückweg. Das heißt, man formiert sich jetzt hier direkt am Gothaer Platz und will dann gemeinschaftlich nochmal in die Stadt reinziehen. Aber im Endeffekt hört man schon Danksagungen und man ist auch froh bei den Demonstranten, dass so viele Menschen gekommen sind. Es wird davon von gesprochen, dass es 50.000 an der Zahl waren. Und zumindest, was ich hier gehört habe, ein großer Erfolg.
0: Mhm. Vorab hat man ja befürchtet, dass es zu Ausschreitungen kommen wird. Wenn du auf den heutigen Tag mal zurückschaust, Andreas, wie schätzt du den Tag bisher ein?
1: Allen in allem war es eigentlich ganz ruhig. Ich habe gehört, dass ca. 5.500 Polizeibeamte hier auch für Ruhe und Ordnung gesorgt haben. Und wenn ich mir die ganzen Verlauf eigentlich jetzt mal so im Laufe des Tages angeguckt habe, die Innenstadt war ruhig, da war auch wirklich ein ganz normales Treiben, wie man das halt so kennt. Natürlich nicht so viele Leute, wie sonst in Erfurt unterwegs sind, weil es ist die Ferienzeit. Viele haben sich vielleicht auch gesagt, ich gehe einfach jetzt raus. Ich will mir diesen Stress da gar nicht antun. Und von der Warte war es in der Stadt schon mal entspannt und auch bei den Demonstrationen hier, sage ich mal, ist alles auch entspannt abgelaufen. Also in dem Fall sind alle froh, dass es so ruhig geblieben ist.
0: Absolut. Danke dir, Andreas. Zum Glück ist bis jetzt in Erfurt alles friedlich. Und so können wir uns heute Abend auf das Konzert von Clüso freuen. Hier ist Antenne Thüringen.
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0: Der Samstagnachmittag, kurz vor halb vier.
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2: Guten Tag. Alice Weidel und Tino Chrupalla bleiben Parteichefs der AfD. Beide wurden vom Bundesparteitag in Erfurt im Amt bestätigt. Weidel bekam gut 81% der Delegiertenstimmen, Chrupalla rund 70%.
3: Das AfD-Führungsduo macht also weiter für die nächsten 2 Jahre. Alice Weidel mit etwas mehr Rückendeckung. Für Tino Chrupalla gab es einen Dämpfer. Beide haben hier den Machtanspruch der AfD betont. Mit Blick auf die Landtagswahlen in diesem Jahr. Wir wollen regieren, sagte Chrupalla. Und für Alice Weidels Ausspruch, wir werden rigoros abschieben, gab es besonders starken Applaus. Die Blockaden rund um den Parteitag liefen quasi ins Leere. Die AfD-Delegierten kamen so früh hier an, dass sie eigentlich freie Fahrt hatten und durchkam und der Parteitag pünktlich um 10 losgehen konnte. Jörg Ratsch, Erfurt.
2: Die Bundesregierung will im kommenden Jahr mehr neue Schulden machen als bisher geplant, so steht's nach Medienberichten im Entwurf für den Bundeshaushalt 2027. Demnach sollen Kredite in Höhe von mehr als 200 Milliarden Euro aufgenommen werden. Das ist der zweithöchste Wert in der Geschichte der Bundesrepublik. Das Kabinett soll den Entwurf am Montag auf den Weg bringen. Der Bundestag berät voraussichtlich im November. Nach einer Verfolgungsfahrt hat die Polizei im Wartburgkreis einen Mann gestellt in einem Auto, das seit Jahren schon nicht mehr zugelassen war. Die Kennzeichen gehörten nicht zum Wagen und der 41-Jährige am Steuer hatte auch keinen Führerschein. Ein Atemalkoholtest ergab 0,5 Promille und der Fahrer gab zu, auch Cannabis konsumiert zu haben. Eine Streife aus Eisenach hatte das Auto gestern Abend kontrollieren wollen. Statt anzuhalten, gab der 41-Jährige Gas, gefährdete auch mehrere andere Verkehrsteilnehmer. Später verlor er die Kontrolle und die Beamten stellten den Mann.
4: Hier ist euer Wetter auf Antenne Thüringen. Ein Mix aus Sonne und Wolken und ab und an so ein paar Regenwolken sind auf der Wetterkarte für Thüringen bei Temperaturen heute Nachmittag 20 bis 23 Grad. Morgen am Sonntag wird es ähnlich und ziemlich wolkenverhangen und verregnet. Startet dann am Montag die neue Woche bei Temperaturen um die 20 Grad. 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Vorsicht, dass gerade ein Unfall passiert auf der A9 Richtung München zwischen Bad Klosterlausnitz und Hermsdorfer Kreuz, der Unfall. Rehe an und auf der Autobahn auf der A38 Richtung Leipzig zwischen Hallbad Heiligenstadt und Leinefelde-Worbis. Rehe an und auf der Autobahn. Holzbretter auf der Straße zwischen Bad Kissingen-Oellenbach und Poppenhausen. Das Ganze auf der A71 Richtung Schweinfurt. Dort die Holzbretter auf der Autobahn. Dann die Sperre der A71 Richtung Schweinfurt wegen Demonstranten zwischen Erfurt-Stotternheim und Erfurt-Mittelhausen und das Ganze auch zwischen Kreuz Erfurt und Erfurt-Gispersleben. Da ist momentan die Autobahn immer noch gesperrt. Und A72 Richtung Chemnitz zwischen Zwickau-West und Zwickau-Ost ist ein Unfall passiert. Linke Fahrspur ist dicht. Staus und Blitzer gerne weitergeben. Kostenlos an die 0800 3x5 2550. Gute Fahrt, wo es geht.

0: Thüringen steckt mittendrin in den Sommerferien. Schöne Zeit, hier ist Antenne Thüringen. Deckel drauf, was dieses Schuljahr betrifft. Und die wohl verrückteste Abschlussgeschichte kommt dieses Jahr aus Meiningen vom evangelischen Gymnasium. Denn da haben Drillinge ihr Abi bestanden und alle drei, Wahnsinn, mit 1,0. Jakob, Johannes und Jonathan. Und unter den dreien gab es aber kein Battle, das hat uns Jonathan in dieser Woche erzählt.
1: Also ich weiß definitiv, dass wir immer geguckt haben, wie viel hat der andere. Aber bei uns in der Klasse war das insgesamt eher so, dass wir uns gegenseitig geholfen haben und versucht haben, dass die anderen auch irgendwie vielleicht noch 1-0 kriegen oder sowas in die Richtung oder halt eine bessere Note bekommen. Also es war nicht so konkurrenzdenkenmäßig, sondern eher, wie kann man den anderen noch vielleicht unterstützen. Also es war auch immer so, dass wir vor Tests uns immer so ein bisschen abgesprochen haben, wie kann man den anderen jetzt helfen. Das war immer ganz schön eigentlich, nicht so viel Konkurrenzdenken, sondern eher miteinander.
0: Jakob und Johannes, die sehen auch noch gleich aus, sind eineiig. Wurde da vielleicht auch mal geschummelt, dass sich da der eine von den anderen vielleicht so ein bisschen was so ausgegeben hat?
1: Also das gab es bei uns nicht, weil beide vor allem sowas wie Naturwissenschaften eben sehr, sehr gut waren.
2: Ah, verdammt.
1: Und in anderen Fächern, wo sie nicht so gut waren, wie, keine Ahnung, Deutsch, da waren sie beide nicht ganz so gut, aber trotzdem noch gut genug quasi. Also sie haben es nie probiert. Ich glaube, es wäre bei manchen Lehrern möglich gewesen, nur bei ganz, ganz wenig Lehrern hätten sie gemerkt, dass das vielleicht jetzt nicht so passen würde. Aber vom Prinzip her hätte es funktionieren können, aber sie haben es nicht gemacht.
2: Also gab es Lehrer, die beiden nicht auseinanderhalten konnten.
1: Ja, das stimmt.
0: Das ist Wahnsinn. Eine verrückte Geschichte. Drillinge, die in diesem Jahr Abi gemacht haben und alle haben sie mit 1,0 bestanden. Glückwunsch an der Stelle nach Meiningen.
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3: Ausnahmezustand in Erfurt. Zehntausende Menschen demonstrieren gegen den Bundesparteitag der AfD. Jetzt alle News, die für euch heute Nachmittag wichtig sind. Es ist 16 Uhr.
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5: Guten Tag. Alice Weidel und Tino Chrupalla bleiben Vorsitzende der AfD. Beide wurden vom Bundesparteitag in Erfurt im Amt bestätigt. Weidel bekam gut 81% der Delegiertenstimmen. Chrupalla erreichte rund 70%. In ihren Reden verwiesen beide auf die letzten Wahlerfolge und die hohen Umfragewerte der AfD. Heftige Kritik gab es von Weidel in Richtung Bundeskanzler.
6: Friedrich Merz ist nämlich der Vivaldi unter den Regierungschefs für alle 4 Jahreszeiten eine Reformankündigung. Jedes Mal haut er kräftig auf die Pauke und danach folgt ein Streichkonzert. Gestrichen werden aber nicht Violinen, sondern gestrichen werden Versprechen. Steuersenkung gestrichen, Bürokratieabbau gestrichen, Migrationswende gestrichen, Kernenergie gestrichen.
5: Begleitet wird der AfD-Parteitag von Protesten. Der Deutsche Gewerkschaftsbund forderte bei einer Kundgebung an der Messe ein Verbotsverfahren gegen die AfD. Demokratie brauche Gegenwehr, wenn Faschismus und Einschüchterung wieder salonfähig würden. Bundesumweltminister Carsten Schneider lobte den Zusammenhalt der Demonstranten.
7: Ja, das ist ja mein Wahlkreis hier, das ist auch meine Heimat. Ich möchte, dass Erfurt ein klares Zeichen für Demokratie, für Anstand und Menschenwürde setzt. Und ich fühle mich hier sehr wohl. Sehr viele Menschen, die sich aufgemacht haben, aus Thüringen, aus anderen Ländern, für eine freiheitliche und demokratische Gesellschaft zu demonstrieren. Und das ist unser Recht, das machen wir heute hier.
5: Laut Polizei demonstrierten heute Mittag rund 31.000 Menschen gegen den Parteitag. Die Veranstalter sprechen von mehr als 50.000 Teilnehmern. Diese Woche hat sich die schwarz-rote Koalition auf ein Reformpaket geeinigt. Jetzt geht es um die nächste große Baustelle, den Bundeshaushalt fürs kommende Jahr. Am Montag will das Kabinett den Entwurf dazu beschließen. Geplant sind offenbar auch höhere Schulden und der Abbau von Finanzhilfen.
8: Finanzminister Klingbeil musste Milliarden Haushaltslöcher stopfen, greift dafür auf mehr Schulden zurück und auf Rücklagen, die in guten Zeiten vor Corona gebildet wurden. Klingbeil begründet das vor allem mit den Preissprüngen durch den Iran-Krieg. Außerdem setzt der Finanzminister auf höhere Steuern und Abgaben, etwa auf eine neue Plastikabgabe und eine Zuckersteuer, deren Details aber jeweils noch offen sind. Dazu sollen die Steuern auf Tabak und Alkohol steigen. Gekürzt werden soll beim Elterngeld, beim Wohngeld und bei Klimaschutz Finanzhilfen. Das könnte auch Förderungen für klimafreundliche Heizungen betreffen. Onet Hochau, Antenne Thüringen, Berlin.
5: Auf der Landesgartenschau in Leinefelde ist der 100.000. Besucher begrüßt worden, um kurz nach 11 heute Vormittag. Der Jubiläumsgast kam aus Göttingen. Die Frau bekam unter anderem Blumen und einen Gutschein für eine Heißluftballonfahrt. Die Landesgartenschau ist noch bis 11. Oktober geöffnet. Damit sich die Schau wirtschaftlich trägt, sind rund 300.000 Besucher nötig.
3: Hier ist euer Wetter auf Antenne Thüringen. Sonne, Wolken und ab und an sogar so ein bisschen Regen ist mit dabei. Temperaturen heute Nachmittag maximal 20 bis 23 Grad bei uns in Thüringen. Und auch morgen am Sonntag bleibt es erstmal wechselhaft mit einem Sonne-Wolken-Mix bei Temperaturen dennoch über 20 Grad.
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3: Antenne Thüringen, der schnellste Verkehrsservice um 4 nach 4. Vorsicht der 71 Richtung Schweinfurt zwischen Erfurt-Stotternheim und Erfurt-Mittelhausen ist die Autobahn wegen Demonstranten immer noch gesperrt. Und der Unfall auf der A72 Richtung Chemnitz zwischen Zwickau-West und Zwickau-Ost ist ein Unfall passiert. Die Autobahn ist für diese Fahrtrichtung immer noch gesperrt. Staus und Blitzer. Sollte was fehlen? Es gibt eine Nummer für alles. WhatsApp-Verkehr und mehr. 0800 3x5 2559.
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3: Am 1. September ist er in Deutschland. Somba, da schlägt er dann in München im Olympiapark auf. Und zu seinen Konzerten gehört diese Nummer zu 100%. Homewrecker spiele ich euch jetzt. Die beste Musik, die es hier bei uns zu Hause auf Antenne Thüringen.

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0: Schönen Samstagnachmittag mit Antenne Thüringen und der besten Musik. Mit Clean Bandit hat sie einen Grammy geholt und auch als Solokünstlerin ist sie super erfolgreich. Jess Glynn, und die spiele ich euch gleich. All I Am gleich hier auf der Wochenend-Playlist von Antenne Thüringen.
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0: Samstagnachmittag, kurz nach halb fünf.
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2: Guten Tag. Zehntausende Menschen beteiligen sich an Protesten gegen den AfD-Bundesparteitag in Erfurt. In der Messehalle hat gleichzeitig die AfD ihre Bundesspitze neu gewählt. Alice Weidel und Tino Chrupalla bleiben Parteivorsitzende. In der zweiten Reihe gibt's Bewegung. Neu in die AfD-Führungsriege gewählt der Thüringer Stefan Möller, Co-Chef und Vertrauter von Björn Höcke. Er bekam knapp 77% der Stimmen.
3: Ist das mal ein Sprung in eine andere Ebene? Und die Auswirkungen des eigenen strategischen und politischen Handelns wirken sich jetzt natürlich viel breiter auf die ganze Bundesrepublik aus. Das ist für mich natürlich eine sehr spannende Aufgabe. Und da ich auch bisher in Thüringen natürlich sehr stark für die politisch-strategische Ausrichtung und auch, sagen wir mal, rechtliche Fragen zuständig gewesen bin, glaube ich, habe ich da ein sehr, sehr spannendes Feld an Aufgaben, was ich betreuen kann.
2: In der ganzen Stadt gibt es Demos gegen den Parteitag. Die Polizei schätzte die Teilnehmerzahl heute Mittag auf 31.000. Die Veranstalter sprachen von 50.000 Demonstranten. Die Blockaden auf der A71 haben die Protestierenden größtenteils selbst beendet. Die Autobahn ist heute Nachmittag wieder freigegeben worden. Der Bund will im nächsten Jahr mehr Geld ins Schienennetz stecken für Neu- und Ausbau. Das geht aus einem Entwurf des Bundesfinanzministeriums für den Haushalt 2027 hervor. Demnach sollen die Investitionen von rund 1,8 auf 2,2 Milliarden Euro steigen. Das Kabinett will den Entwurf am Montag beschließen. Dem Entwurf nach will Finanzminister Lars Klingbeil neue Schulden in Höhe von fast 204 Milliarden Euro aufnehmen. Der Deutsche Jagdverband fordert Lockerungen im Waffenrecht. Die Politik habe in den letzten Jahren immer neue Vorschriften erlassen. Das überfordere lokale Behörden und müsse einfacher werden. In Suhl tagt heute der Bundesjägertag. Jägerinnen und Jäger gehören zu den meist überprüften Menschen der Welt, sagte Mario Vogt mit Verweis auf das Waffenrecht. Er war als Gastredner in Suhl.
0: Und wir schauen aufs Wochenendwetter hier auf Antenne Thüringen. Sonne, Wolken und örtlich so ein paar Regenwolken, die sich bemerkbar machen bei Temperaturen. Die Höchstwerte 20 bis 23 Grad. Ähnlich wird's morgen dann am Sonntag. Und auch am Montag viele Wolken und Regenwolken. Es wird ein bisschen frischer bei 18 bis 20 Grad. Antenne Thüringen, der schnellste Verkehrsservice. Vorsicht A72 Richtung Chemnitz. Zwischen Zwickau West und Zwickau Ost ist ein Unfall passiert. Linke Fahrspur ist da momentan blockiert. Staus und Blitzer gerne weitergeben. Kostenlos an die 0800 3x5 2550. Gute Fahrt.

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1: Schönes Wochenende. Lasst es euch gut gehen. Dieses Mal mit Temperaturen unter 40 Grad.
2: Ja, Gott sei Dank. 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
1: 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Joris, am Montag bei uns in der Show.
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8: Tausende protestieren in Erfurt gegen die AfD. Meist friedlich. Vereinzelt sind aber auch Flaschen geflogen. Jetzt alle News, die für euch heute Nachmittag wichtig sind. Es ist 17 Uhr.
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9: Guten Tag. Zwischen 30.000 und 50.000 Menschen haben sich in Erfurt am Protesten gegen den AfD-Bundesparteitag beteiligt. Soweit liegen die Zahlen von Polizei und Veranstaltern auseinander. Bis in den späten Abend sind noch Kundgebungen angemeldet. Oberbürgermeister Andreas Horn zieht eine vorerst positive Bilanz.
10: Wir haben diesen Tag, dieses Wochenende ja seit Anfang Januar vorbereitet mit vielen externen Playern. Und Stand jetzt kann man sagen, wir haben friedliche Demonstrationen erlebt, friedliche Veranstaltungen, wir haben tolle Veranstaltungen der Innenstadt, wenn man Hirschgarten denkt, an den Theatervorplatz, wo auch ein schönes Signal von Erfurt nach außen gesandt wird. Und da gilt auch mal ein Dank zu sagen an alle Versammlungsteilnehmerinnen und Teilnehmer, die friedlich ihre Meinung kundgetan haben und genau dem Motto auch gefolgt sind. Meinung kundgeben ja, Haltung haben ja, aber bitte gewaltfrei und ohne Sachbeschädigung.
9: Auch die Polizei spricht von meist friedlichen Protesten. An einigen Absperrungen habe es leichtere Scharmützel gegeben. Zwei Journalisten wurden durch Flaschenwürfe verletzt. In der Erfurter Messe hat die AfD ihre Führungsriege neu gewählt. Alice Weidel und Tino Chrupalla bleiben Parteichefs. Beide wurden vom Bundesparteitag im Amt bestätigt. Weidel bekam gut 81% der delegierten Stimmen, Chrupalla rund 70%.
11: Als erster Bundesvorsitzender vorgeschlagen wurde Chrupalla von Alice Weidel. Und das, obwohl im Vorfeld spekuliert wurde, ob es zwischen den beiden möglicherweise Unstimmigkeiten geben könnte. Umgekehrt hatte Chrupalla Weidel als zweite Bundesvorsitzende vorgeschlagen. Beide hatten keine Gegenkandidaten und alle waren sich in der Debatte vor der Wahl auch einig, die beiden haben ihren Job gut gemacht und sollen die Partei weiter als Doppelspitze anführen. Und das für die nächsten zwei Jahre. Bastian Diel, Antenne Thüringen, Erfurt.
9: Im Eichsfeld ist ein Auto durch einen Sprengsatz zerstört worden. In Niederorschel gab es heute früh um zwei einen heftigen Knall. Ein Polenböller explodierte auf der Motorhaube eines Audi A6. Das Auto stand in einer Grundstückseinfahrt, so die Polizei. Beim Blick aus dem Fenster konnte der Besitzer zuerst nichts sehen. Heute Morgen dann die böse Überraschung. Die Motorhaube war durch die Explosion rund 2,5 Meter durch den Hof geflogen. Die Frontscheibe wurde komplett zerstört. Auf der Beifahrerseite wurden Innenteile des Motorraums durchgedrückt. Und auch eine Kellertür und eine Hauswand wurden beschädigt. Der Sachschaden wird auf 36.000 Euro geschätzt.
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9: Bei der Fußball-Weltmeisterschaft geht's heute mit den ersten Achtelfinalspielen weiter. Dabei trifft Deutschland-Bezwinger Paraguay auf Vize-Weltmeister Frankreich. Mit Gastgeber Kanada bekommt's mit dem Halbfinalisten von 2022 zu tun, Marokko. Kollege Thomas Thunfeld, die Favoritenrollen scheinen in den zwei Spielen heute Abend an Marokko und Frankreich vergeben. Gibt's noch Überraschungspotenzial?
12: Ja, definitiv. Es hat ja bei dieser WM schon Überraschungen gegeben, wenn wir nur daran denken, dass wir, glaube ich, alle heute Abend die deutsche Mannschaft
5: Mannschaft im Achtelfinale gegen Frankreich erwartet hatten und nicht Paraguay. Dazu kommt die extreme Hitze, die am Spielort in Philadelphia erwartet wird. Also das wird kein Selbstläufer für die Franzosen. Genau wie für Marokko, die individuell schon klar besser besetzt sind als Kanada. Aber der Achtelfinaleinzug, der hat im Land des Mitgastgebers für eine kleine Euphoriewelle gesorgt. Und mal sehen, wie weit diese Welle die Mannschaft jetzt trägt.
8: Hier ist euer Wetter auf Antenne Thüringen. In den nächsten Stunden ziehen da einige Regenwolken vom Westen her zu uns rein und immer wieder regnet es dann in der kommenden Nacht und es geht dabei runter mit den Temperaturen auf 17 bis 15 Grad. Morgen bleibt es wechselhaft mit einem Mix aus vielen Wolken. Regenwolken und Sonne ist auch mit dabei bei Temperaturen um die 20 Grad.
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8: Antenne Thüringen, der schnellste Verkehrsservice. Wir schauen ins Stadtgebiet Erfurt. Da sind immer noch etliche Straßen gesperrt, zum Beispiel zwischen Benariplatz und Alfred-Hess-Straße. Da findet immer noch eine Demo statt. Der Grund, der AfD-Bundesparteitag, ihr habt es in den Nachrichten gehört. Staus und Blitzer, sollte was fehlen. Es gibt eine Nummer für alles, WhatsApp-Verkehr und mehr. Das ist die 0800 3x die 5 2550. Gute Fahrt.
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8: Die Mama Lehrerin, und sie war anscheinend immer eine Fleißige, Olivia Rodrigo, hat mit 12 Jahren ihre ersten Songs geschrieben und mit der Nummer hier hat sie in den Charts, in den internationalen, einen absoluten Treffer erzielt. Drop Dead gibt's jetzt.

Antenne Thüringen am Samstagabend. Zwischen 30.000 und 50.000 Menschen haben heute in Erfurt gegen den AfD-Bundesparteitag protestiert. In der Messehalle während des Parteitags dann das.

0: Immer wieder war der Imperial March zu hören. Was war denn da bitte schön los? Antenne Thüringen-Reporter Bastian Diehl, erzähl mal.
1: Ja, es hat lange wirklich keiner so richtig erstmal gemerkt, weil in der Messehalle war natürlich einfach auch viel Lärm, ne, viel los, die Lautsprecher waren an, es wurden ständig Reden gehalten, es war einfach viel Grundgetöse auch irgendwie da, weil so viele Menschen da waren, es wurde sich viel unterhalten, die Journalisten haben Fragen gestellt, es gab Interviews und so weiter und so fort und deshalb ist das länger gar nicht aufgefallen. Dann war es irgendwann mal ganz kurz ruhig und dann war so der erste Moment, wo es so aufgefallen ist, dass da irgendwie leise irgendwie so eine Melodie spielt. Und dann ist das immer wieder passiert. Und auf einmal auch die Redner auf der Bühne haben sich dann ganz verdutzt angeguckt und dann war irgendwann klar, hier ist irgendwas. Und dann ging's los. Hinten im Hintergrund dann Gerausche, die Security und das Bundeskriminalamt sind dann durch die Messe, haben sich gerade so oben an den Rändern mal umgeguckt. Da sind so große schwarze Vorhänge. Haben die alle mal zur Seite gezogen und geguckt, ob da einfach jemand ist, der Musik abspielt. Aber da war keiner. Und dann ging das über mehrere Minuten weiter. Die Musik ist immer mal wieder aufgetaucht und irgendwie auch oft gut getimt dann, wenn es mal kurz leise war oder wenn kurz Abstimmungen da waren und einfach ein Moment der Stille da war. Gerade dann hat man es immer mal wieder so im Hintergrund gehört, wo diese Melodie dann einfach aufgetaucht ist.
0: Und Basti, wie ist es dann ausgegangen, im wahrsten Sinne des Wortes?
1: Das BKA, wie gesagt, hat dann immer wieder zusammen mit der Security die Messehalle abgesucht, gerade die Vorhänge. Und irgendwann haben die wohl eine kleine Bluetooth-Box gefunden, über die irgendjemand diese Star Wars-Melodie abgespielt hat. Wer das war und woher diese Melodie auch gespielt wurde, ob das da auf die Box schon gespielt war mit einem USB-Stick oder sonstiges, das wissen wir zu dem Zeitpunkt nicht. Und wie gesagt, vor allem auch nicht, wer das war und wie die Box da hingekommen ist. Denn eigentlich hat das Bundeskriminalamt vorher die Messehalle gründlich abgesucht, gerade gestern passiert, auch mit Spürhunden und so weiter und so fort. Es wurde nichts gefunden. Also irgendwie muss die Box ja da hingekommen sein. Und keiner weiß bis jetzt so genau, wie und warum die Box da war und wer die da hingebracht hat.
0: Der Imperial March von Star Wars auf dem AfD-Parteitag. Danke, Antenne Thüringen-Reporter Bastian Diehl.
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0: Woche habe ich mir Der Teufel trägt Prada 2 angeguckt und da spielt sie auch ein bisschen mit. Lady Gaga, die hat da ihre Sequenz. Und gleich spielt sie hier in unserem Programm die Hauptrolle mit der Nummer Abracadabra. Lady Gaga gleich hier auf Antenne Thüringen.
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0: Ja, Samstagabend, 17.30 Uhr, halb sechs.
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2: Guten Tag. Alice Weidel und Tino Chrupalla bleiben Parteichefs der AfD. Beide wurden vom Bundesparteitag in Erfurt im Amt bestätigt. Weidel bekam gut 81% der Delegiertenstimmen, Chrupalla rund 70%.
3: Das AfD-Führungsduo macht also weiter für die nächsten zwei Jahre. Alice Weidel mit etwas mehr Rückendeckung. Für Tino Chrupalla gab es einen Dämpfer. Beide haben hier den Machtanspruch der AfD betont. Mit Blick auf die Landtagswahlen in diesem Jahr. Wir wollen regieren, sagte Chrupalla. Und für Alice Weidels Ausspruch, wir werden rigoros abschieben, gab es besonders starken Applaus. Die Blockaden rund um den Parteitag liefen quasi ins Leere. Die AfD-Delegierten kamen so früh hier an, dass sie eigentlich freie Fahrt hatten und durchkamen und der Parteitag pünktlich um 10 losgehen konnte. Jörg Ratsch, Erfurt.
2: Die Bundesregierung will im kommenden Jahr mehr neue Schulden machen als bisher geplant, so steht's nach Medienberichten im Entwurf für den Bundeshaushalt 2027. Demnach sollen Kredite in Höhe von mehr als 200 Milliarden Euro aufgenommen werden. Das ist der zweithöchste Wert in der Geschichte der Bundesrepublik. Das Kabinett soll den Entwurf am Montag auf den Weg bringen. Der Bundestag berät voraussichtlich im November. Nach einer Verfolgungsfahrt hat die Polizei im Wartburgkreis einen Mann gestellt in einem Auto, das seit Jahren schon nicht mehr zugelassen war. Die Kennzeichen gehörten nicht zum Wagen und der 41-Jährige am Steuer hatte auch keinen Führerschein. Ein Atemalkoholtest ergab 0,5 Promille und der Fahrer gab zu, auch Cannabis konsumiert zu haben. Eine Streife aus Eisenach hatte das Auto gestern Abend kontrollieren wollen. Statt anzuhalten, gab der 41-Jährige Gas, gefährdete auch mehrere andere Verkehrsteilnehmer. Später verlor die Kontrolle und die Beamten stellten den Mann.
0: Hier ist euer Wetter auf Antenne Thüringen. In den nächsten Stunden ziehen da einige Regenwolken vom Westen zu uns rein. Immer wieder regnet es in der kommenden Nacht und die Temperaturen gehen dabei runter auf 17 bis frische 15 Grad. Morgen am Sonntag ein Mix aus Sonne und Wolken, darunter auch ein paar Regenwolken bei 20 bis 23 Grad die Top-Temperatur. Antenne Thüringen, der schnellste Verkehrsservice um kurz nach halb sechs. Da kommt ihr überall momentan gut durch, habt aktuell freie Fahrt. Staus und Blitzer gerne weitergeben, kostenlos an die 0800 3x5 2550.
1: Hey, schönes Wochenende. 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

Antenne Thüringen, der schnellste Verkehrsservice. Vorsicht, da liegt eine Metallstange auf der Autobahn. Und zwar auf der A9 Richtung Berlin zwischen Dreußig und Naumburg. Die Metallstange, fahrt da vorsichtig. Gute Fahrt.

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3: Es ist kurz vor 6.
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5: Guten Abend. Die AfD wird auch künftig vom Spitzenduo Alice Weidel und Tino Chrupalla geführt. Beim Bundesparteitag heute in Erfurt wurden beide für 2 Jahre im Amt bestätigt. Weidel erhielt gut 81% der Stimmen, Chrupalla 70%. Für ihn ein deutlicher Dämpfer, für Weidel ein leichtes Plus im Vergleich zu 2024. Rings um den Parteitag in Erfurt gab es massive Proteste gegen die AfD.
6: Es war ja einiges erwartet worden. Verzögerungen durch Blockaden, vielleicht ein verhinderter Parteitag sogar, aber die AfD hat ihr Programm ohne Probleme hier durchziehen können. Extrem frühe Anreise unter massivem Polizeischutz, Wahl der Chefposten wie geplant erledigt und sich geschlossen zeigen vor den anstehenden Landtagswahlen. Die Rechtsaußenpartei jedenfalls zeigt sich zufrieden. In Erfurt demonstrierten Zehntausende. Hier drinnen wurde das Treffen nur zwischendurch von plötzlich lauter Star Wars Musik gestört. Irgendjemand hatte Bluetooth-Boxen im Saal versteckt und diese dann aktiviert. Wer dahinter steckt, ist noch unklar. Jörg Ratsch, Erfurt.
5: Im Eichsfeld ist ein Auto durch einen Sprengsatz zerstört worden. In Niederorschel gab es heute früh um 2 einen heftigen Knall. Ein Polenböller explodierte auf der Motorhaube eines Audi A6. Das Auto stand in einer Grundstückseinfahrt, so die Polizei. Beim Blick aus dem Fenster konnte der Besitzer nur Rauchschwaden sehen. Heute Morgen dann die böse Überraschung. Die Motorhaube war durch die Explosion rund 2,5 Meter durch den Hof geflogen. Die Frontscheibe wurde komplett zerstört. Auf der Beifahrerseite wurden Innenteile des Motorraums durchgedrückt und auch eine Kellertür und eine Hauswand wurden beschädigt. Der Sachschaden wird auf 36.000 Euro geschätzt. In Erfurt sucht die Polizei Zeugen zu 2 Brandstiftungen. In der Karl-Zeiss-Straße hat letzte Nacht erst Müll vor einem Haus in Flammen gestanden. Dann wurde in einem Mehrfamilienhaus noch ein Kinderwagen im Hausflur angezündet. Hier gibt es Verrußungen im gesamten Treppenhaus, so die Polizei. Der Täter konnte unerkannt abhauen. Extremwetter im Frühjahr und der Krieg im Nahen Osten haben viele Reisende ausgebremst. Dadurch gab es oft Streit mit Reiseanbietern. Die Schlichtungsstelle Reise und Verkehr verzeichnete im ersten Halbjahr einen Rekord an Beschwerden. Mehr als 29.000 Schlichtungsanträge sind dort in den ersten 6 Monaten eingegangen.
7: Ein Großteil der Beschwerden, nämlich 83%, entfiel auf den Flugverkehr. Gründe waren hier vor allem wetterbedingte Flugstreichungen, Ausfälle durch Streiks oder den Krieg in der Golfregion. In rund 14% der Fälle ging es um den Bahnverkehr und hier fast ausschließlich um Verspätungen. In mehr als 80% aller Konfliktfälle konnte die Schlichtungsstelle eine Einigung erzielen. In der Regel bedeutet das, dass Reisende ihre Ansprüche in voller Höhe zurückbekommen. Das liegt auch daran, dass die Schlichtungsstelle dank KI-Suche inzwischen deutlich bekannter ist als früher. Diana Kramer, Antenne Thüringen, Nachrichtenredaktion.
3: Hier ist euer Wetter auf Antenne Thüringen. Die Temperaturen liegen aktuell bei um die 20 Grad. In der kommenden Nacht ziehen dann vom Westen her viele Regenwolken zu uns rein und es kühlt sich dabei ab auf 17 bis 15 Grad. Morgen gibt es die nächste Runde Sonne, Wolken, Regenwolken-Mix bei Temperaturen von 20 bis 23 Grad. Antenne Thüringen, der schnellste Verkehrsservice, da sind wir jetzt schnell durch. Um 3:06 habt ihr momentan freie Fahrt, ihr kommt überall gut durch. Staus und Blitzer gerne weitergeben, kostenlos an die 0800 3x5 2550.
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3: Und jeder Sommer hat so seine ganz eigenen Songs und Hits. Und dieser Sommer, die Nummer hier. Bibi Rexha und Faithless. New Religion, Hammer Song, wie ich finde, gibt's jetzt hier auf Antenne Thüringen.

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0: Antenne Thüringen spielt euch die beste Musik. Gleich weiter mit Crystal Rock. Happy Ending mit ordentlich viel Bums. Gleich hier für euch und auch am Samstagabend auf Antenne Thüringen.
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Der Samstagabend, 18.30 Uhr, 6:30. Hier ist euer Wetter auf Antenne Thüringen und da ziehen in der kommenden Nacht und auch am späteren Abend viele Regenwolken vom Westen zu uns rein. Und die Temperaturen gehen dabei runter auf frische 17 bis 15 Grad in der kommenden Nacht. Morgen dann am Sonntag ein Sonne-Wolken-Regenwolken-Mix bei 20 bis 23 Grad. Und viele Wolken begleiten uns auch rein in die neue Arbeitswoche am Montag. Da Temperaturen 18 bis 20 Grad. Es wird ein bisschen frischer. Antenne Thüringen, der schnellste Verkehrsservice, da sind wir schnell durch, da habt ihr momentan freie Fahrt. Staus und Blitzer gerne weitergeben, kostenlos, an die 0800 3x5 2550. Gute Fahrt.

0: Euer Samstagabend mit Antenne Thüringen. Der Geruch von frischem Popcorn, den habe ich sofort in der Nase, allein wenn ich schon dieses Wort höre. Kino. Ja, und seit dieser Woche ganz neu im Kino um die Ecke, The Piano Tuner. Um was geht's? Ein hochbegabter junger Mann lässt sich mit einer Bande von Panzerknackern ein, weil sein absolutes Gehör auch bei Safe-Schlössern sehr, sehr nützlich ist.
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2: Heute mit einem Film, den ich vorher null auf dem Zettel hatte und dann froh war, ihn zufällig im Kino gesehen zu haben.
3: Schließ die Augen, was ist das?
4: Ein CFIS. E7B9. FIS, G, A, S, H, über das.
2: Niki ist Klavierstimmer, obwohl er ein sehr sensibles Gehör hat, das schon dafür sorgt, dass ihm die leisesten Geräusche unfassbare Schmerzen bereiten. Bei einem normalen Arbeitsauftrag bekommt er es plötzlich mit einer Gangsterbande zu tun, für die er von da an sämtliche Safes knackt. Doch das geht nicht lange gut.
5: Vergiss es, ich bin raus.
6: Harry ist ein ganz besonderer Mensch. Und eine Freundin. Sie hat wunderschöne Hände.
2: Sind wir ehrlich, die Story ist sehr vorhersehbar und trotzdem hat mich dieser Film sowas von gecatcht. Liegt zum einen an den Figuren, die ich sofort ins Herz geschlossen habe. Viele funny Momente, aber auch traurige, bei denen hier und da mal ein Tränchen geflossen ist. Richtig, richtig schön. Und als es dann irgendwann vorbei war, fand ich's echt schade. Für mich einer von diesen Wohlfühlfilmen, die es mittlerweile leider nur noch sehr, sehr selten gibt. The Piano Tuner kriegst du ab sofort im Kino und bekommst von mir 4 von 5 möglichen Sternen.
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1: Schönes Wochenende. Lasst es euch gut gehen. Dieses Mal mit Temperaturen unter 40 Grad.
2: Ja, Gott sei Dank. Wir freuen uns jetzt schon auf Montag, denn wir kriegen Besuch. Joris kommt. War ja letztens erst zum Krämerbrückenfest in Erfurt und ist gerne hier.
3: Ich muss sagen, die Leute sind wahnsinnig nett. Ich finde, dass ihr manchmal irgendwie in der Republik eine falsche Reputation habt. Ich glaube, ihr seid eigentlich sehr, sehr weltoffen, sehr, sehr viele liebe Menschen. Und ich muss sagen, ich bin sehr, sehr gerne in Thüringen.
1: Oh, ist das eine Süßmaus. Joris, am Montag bei uns in der Show.
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4: Ich bin Thomas Brockt. Die AfD wird auch künftig vom Spitzenduo Alice Weidel und Tino Chrupalla geführt. Beim Bundesparteitag der AfD heute in Erfurt wurden beide für 2 Jahre im Amt bestätigt. Weidel bekam 81,3%, Chrupalla 70%. Für Chrupalla ist das ein deutlicher Dämpfer, für Weidel ein leichtes Plus im Vergleich zu 2024. Rings um den Parteitag in Erfurt gab es massive Proteste gegen die AfD.
5: Es war ja einiges erwartet worden. Verzögerungen durch Blockaden, vielleicht ein verhinderter Parteitag sogar. Aber die AfD hat ihr Programm ohne Probleme hier durchziehen können. Extrem frühe Anreise unter massivem Polizeischutz, Wahl der Chefposten wie geplant erledigt und sich geschlossen zeigen vor den anstehenden Landtagswahlen. Die Rechtsaußenpartei jedenfalls zeigt sich zufrieden. In Erfurt demonstrierten Zehntausende. Hier drinnen wurde das Treffen nur zwischendurch von plötzlich lauter Star Wars Musik gestört. Irgendjemand hatte Bluetooth-Boxen im Saal versteckt und diese dann aktiviert. Wer dahinter steckt, ist noch unklar. Aus Erfurt, Jörg Ratsch.
4: Die Bundesregierung will Beschäftigte künftig schon ab dem ersten Krankheitstag zu einer Krankschreibung verpflichten und die telefonische Krankschreibung wieder abschaffen. Genau das stößt aber immer mehr auf Kritik. Hausärzte und Wirtschaftsforscher halten die Pläne für wenig sinnvoll.
6: Der Hausärzteverband fordert, statt gegen die telefonische Krankschreibung lieber gegen Anbieter von Videosprechstunden vorzugehen, die mit besonders schnellen Attesten werben. Das eigentliche Missbrauchsrisiko liege dort. Auch das Deutsche Institut für Wirtschaftsforschung bezweifelt, dass strengere Regeln den Krankenstand senken. Im Gegenteil, wenn kranke Menschen aus Angst vor Mehraufwand trotzdem zur Arbeit gehen, könnten sich am Ende sogar mehr Kollegen anstecken und die Zahl der Fehltage könnte weiter steigen. Zoe Tassovali, Redaktion.
4: Bei seinem Besuch auf der italienischen Mittelmeerinsel Lampedusa hat Papst Leo XIV. Europas besondere Verantwortung im Umgang mit Migration betont. Sie stelle die europäischen Gesellschaften vor eine historische Herausforderung, sagte der Papst. Der Kontinent sei aber in der Lage, die Situation ganzheitlich anzugehen. Europa trage Verantwortung, geflüchtete Menschen aufzunehmen, zu schützen und zugleich dafür Sorge zu tragen, dass niemand zur Auswanderung gezwungen ist.
7: Hier ist euer Wetter auf Antenne Thüringen. Viele Wolken leisten uns heute Abend Gesellschaft. In der kommenden Nacht ziehen auch noch Regenwolken vom Westen herein. Die Temperaturen gehen dann in den nächsten Stunden runter auf frische 17 bis 15 Grad. Morgen dann am Sonntag schaffen es die Höchstwerte wieder auf über 20 Grad bis 23 Grad die Top-Temperatur. Am Montag viele Wolken und Regenwolken. Es wird ein bisschen kühler zum Wochenstart bei 16 bis 19 Grad. Antenne Thüringen, der schnellste Verkehrsservice um kurz nach 7. Vorsicht 71 Richtung Schweinfurt zwischen Kreuz Erfurt und Erfurt-Gispersleben kommen es immer noch zu Behinderungen wegen der Demonstration in Erfurt. Staus und Blitzer, sollte was fehlen? Es gibt eine Nummer für alles, WhatsApp-Verkehr und mehr. Das ist die 0800 3x5 2550. Gute Fahrt, los geht's.
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7: Und da steht jetzt Musik aus Hamburg auf der Playlist. Tiffany Ares, Vertigo, spiele ich euch jetzt.

0: einfach. Ihr bekommt da ein Wort vorgegeben und von Anna und Alex Fragen gestellt. Und eure Antworten müssen sich genau eben auf dieses eine Wort reimen. So funktioniert's. Frank aus Schlotheim, der war mal wirklich hammermäßig unterwegs.
1: Dein Wort ist See, also das Gewässer, See.
2: No.
1: Im Winter fällt statt Regen oft?
2: Schnee.
1: Ein Fabelwesen, das oft im Wald lebt, mit Flügeln.
2: Bee.
1: Wenn's vierblättrig ist, bringt's Glück.
2: Lee.
1: Der obere Bereich der Brust ist das?
2: Dekolleté.
1: Nicht Marmelade, sondern?
2: Gelee.
1: Das trinkt man morgens gerne schwarz oder mit Milch?
2: Tee.
1: Nicht Kartoffelbrei, sondern dünner.
2: Püree.
1: Bambi ist ein?
2: Dreh.
3: Das war knapp.
1: Das war noch knapp.
3: Ja, wir hatten an den Kaffee gedacht, aber Tee kann man auch schwarz oder mit Milch trinken, von daher lasse ich das gelten. 8 Begriffe, herzlichen Glückwunsch.
0: Sehr gut. Aber richtig gut. 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

0: So, was haben Roxette, Ace of Base oder Mando Diao gemeinsam? Schweden. Und letztere gibt's gleich. Black Saturday. Gleich hier auf der Wochenend-Playlist von Antenne Thüringen. Wir spielen euch die beste Musik.
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Der Samstagabend, 19.30 Uhr, halb 8. Schauen wir aufs Wochenendwetter hier auf Antenne Thüringen. Viele Wolken und darunter auch so ein paar Regenwolken machen sich schon bemerkbar. Temperaturen gehen in den nächsten Stunden in der kommenden Nacht runter auf frische 17 bis 15 Grad. Morgen am Sonntag Wolken, Regenwolken und Sonne. Das Ganze im Wechsel bei Top-Temperaturen von 20 bis 23 Grad. Und genauso wolkenverhangen startet dann die erste Sommerferienwoche. Antenne Thüringen, der schnellste Verkehrsservice. Vorsicht, da brennt es. A71 Richtung Sangerhausen zwischen Erfurt Nord und Sömmerda Süd. Da brennt eine Wiese, die Feuerwehr ist vor Ort und da kommt es momentan zu Behinderungen. Staus und Blitzer gerne weitergeben, kostenlos an die 0800 3x5 2550. Gute Fahrt.

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4: Ich bin Thomas Brockt. Die AfD wird auch künftig vom Spitzenduo Alice Weidel und Tino Chrupalla geführt. Beim Bundesparteitag der AfD heute in Erfurt wurden beide für 2 Jahre im Amt bestätigt. Weidel erhielt 81,3%, Chrupalla 70%. Für Chrupalla ein deutlicher Dämpfer, für Weidel ein leichtes Plus im Vergleich zu 2024. Rings um den Parteitag gab es massive Proteste gegen die AfD. Sie verliefen weitgehend friedlich. Vereinzelt gab es kleinere Scharmützel mit der Polizei. Extremwetter im Frühjahr und der Krieg im Nahen Osten haben für Reisende zu erheblichen Einschränkungen geführt und damit zu zahlreichen Konflikten mit Reiseanbietern. Die Schlichtungsstelle Reise und Verkehr verzeichnete im ersten Halbjahr einen Rekord an Beschwerden. Mehr als 29.400 Schlichtungsanträge sind dort in den ersten 6 Monaten eingegangen.
5: Ein Großteil der Beschwerden, nämlich 83%, entfiel auf den Flugverkehr. Gründe waren hier vor allem wetterbedingte Flugstreichungen, Ausfälle durch Streiks oder den Krieg in der Golfregion. In rund 14% der Fälle ging es um den Bahnverkehr und hier fast ausschließlich um Verspätungen. In mehr als 80% aller Konfliktfälle konnte die Schlichtungsstelle eine Einigung erzielen. Diana Kramer, Nachrichtenredaktion.
4: Widersprüchliche Nachricht im Ukraine-Krieg. Russlands Präsident Putin hat die Eroberung einer ukrainischen Stadt verkündet. Die Ukraine dementiert und unterstellt Russland Lügen.
6: Seit 15 Monaten ist die Kleinstadt im Donbass umkämpft. Es stimmt, dass russische Stoßtrupps ins Zentrum vorgedrungen sind. Aber dass Putin die Eroberung von Kostjantynivka verkündet, hat andere Gründe. Er braucht positive Nachrichten. Die Russen sind seinen Krieg zusehends leid. Zehntausende stehen Schlange vor Tankstellen, denn Sprit ist Mangelware. Für die Ukraine wäre ein Verlust der Stadt schmerzhaft. Ihr blieben dann im Donbass nur 3 andere Städte. Friedemann Kohler, Nachrichtenredaktion.
4: Tennisprofi Alexander Zverev hat in Wimbledon das Achtelfinale erreicht. Der French Open-Sieger gewann in 3 Sätzen gegen den US-Amerikaner Marcos Giron. Zverev darf damit weiter auf seinen ersten Titel beim Rasenklassiker in London hoffen.
7: Hier ist euer Wetter auf Antenne Thüringen. In den nächsten Stunden ziehen da viele Regenwolken vom Westen her zu uns rein. Die Temperaturen gehen dabei runter in der kommenden Nacht auf frische 17 bis 15 Grad. Und morgen geht's dann weiter mit einer neuen Runde Sonne-Wolken-Regenwolken-Mix bei 20 bis 23 Grad. Wolken verhangen und zum Teil verregnet wird das Wetter auch am Montag bei 20 Grad.
8: Antenne Thüringen, der schnellste Verkehrsservice mit KI. Auf der A71 Richtung Sangerhausen zwischen Erfurt Nord und Sömmerda Süd gibt es wegen eines Grasbrands einen Feuerwehreinsatz. Dort kommt es zu Behinderungen. Auf der B4 zwischen Sundhausen und Outleben sorgt ein defekter Schwertransport für Verkehrsbehinderung. Die Strecke ist halbseitig gesperrt. Im Kreis Greiz ist die Ortsdurchfahrt München-Bernsdorf auf Höhe der Hausnummer 14 halbseitig gesperrt. Grund ist die nicht mehr gegebene Gebäudestatik. Die Sperrung dauert voraussichtlich bis Mitte Juli. In Erfurt ist der Gotha-Platz zwischen Benary-Platz und Alfred-Hess-Straße in beiden Richtungen gesperrt. Grund ist eine Veranstaltung mit einer Blockade von 1200 Personen. Wir wünschen eine gute Fahrt.
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0: Hier ist euer Wetter auf Antenne Thüringen. Viele Regenwolken sind da auf der Wetterkarte für die kommende Nacht aufgemalt und die ziehen in den nächsten Stunden zu uns rein. 17 bis 15 Grad die Tiefstwerte heute Nacht. Morgen dann am Sonntag ein Mix aus Sonne, Wolken und Regenwolken bei 20 bis 23 Grad. Wolkenverhangen startet dann die neue Woche am Montag.
1: Antenne Thüringen, der schnellste Verkehrsservice mit KI. Auf der A71 Richtung Sangerhausen gibt es zwischen Erfurt Nord und Sömmerder Süd einen Grasbrand mit Feuerwehreinsatz. Auf der B4 zwischen Sundhausen und Outleben sorgt ein defekter Schwertransport für Verkehrsbehinderungen. Die Strecke ist halbseitig gesperrt. Im Kreis Greiz ist die Ortsdurchfahrt München-Bernsdorf auf Höhe der Hausnummer 14 halbseitig gesperrt, voraussichtlich bis Mitte Juli. Grund ist eine nicht mehr gegebene Gebäudestatik des Hauses. In Erfurt ist der Gotha-Platz zwischen Benary-Platz und Alfred-Hess-Straße in beiden Richtungen gesperrt. Dort läuft eine Veranstaltung mit Blockade durch rund 1200 Personen. Wir wünschen eine gute Fahrt.
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4: Ich bin Thomas Brockt. In dieser Woche hat sich die schwarz-rote Koalition auf ein Reformpaket geeinigt. Nun geht es um die nächste große Baustelle, den Bundeshaushalt 2027. Am Montag will das Kabinett den Regierungsentwurf dazu beschließen. Geplant sind offenbar auch höhere Schulden und der Abbau von Finanzhilfen.
5: Finanzminister Klingbeil musste Milliarden Haushaltslöcher stopfen, greift dafür auf mehr Schulden zurück und auf Rücklagen, die in guten Zeiten vor Corona gebildet wurden. Klingbeil begründet das vor allem mit den Preissprüngen durch den Iran-Krieg. Außerdem setzt der Finanzminister auf höhere Steuern und Abgaben, etwa auf eine neue Plastikabgabe und eine Zuckersteuer, deren Details aber jeweils noch offen sind. Dazu sollen die Steuern auf Tabak und Alkohol steigen. Gekürzt werden soll beim Elterngeld, beim Wohngeld und bei Klimaschutz Finanzhilfen. Das könnte auch Förderungen für klimafreundliche Heizungen betreffen. Ronny Thorau, Nachrichtenredaktion.
4: Die AfD wird auch in Zukunft vom Spitzenduo Alice Weidel und Tino Chrupalla geführt. Beim Bundesparteitag in Erfurt wurden beide heute bestätigt. Weidel erhielt 81,3 und Chrupalla 70%. Für Chrupalla ist das ein deutlicher Dämpfer, für Weidel ein leichtes Plus im Vergleich zu 2024. Rings um den Parteitag in Erfurt gab es massive Proteste gegen die AfD, die aber weitgehend friedlich blieben. Widersprüchliche Nachricht im Ukraine-Krieg. Russlands Präsident Putin hat die Eroberung einer ukrainischen Stadt verkündet, die Ukraine dementiert und unterstellt Russland Lügen.
6: Seit 15 Monaten ist die Kleinstadt im Donbass umkämpft. Es stimmt, dass russische Stoßtrupps ins Zentrum vorgedrungen sind. Aber dass Putin die Eroberung von Kostjantynivka verkündet, hat andere Gründe. Er braucht positive Nachrichten. Die Russen sind seinen Krieg zusehends leid. Zehntausende stehen Schlange vor Tankstellen, denn Sprit ist Mangelware. Für die Ukraine wäre ein Verlust der Stadt schmerzhaft. Ihr blieben dann im Donbass nur drei andere Städte. Friedemann Kohler, Nachrichtenredaktion.
4: Tennisprofi Alexander Zverev hat in Wimbledon das Achtelfinale erreicht. Der French Open-Sieger gewann in drei Sätzen gegen den US-Amerikaner Marcos Giron. Zverev darf damit weiter auf seinen ersten Titel beim Rasenklassiker in London hoffen.
7: Hier ist euer Wetter. Auf Antenne Thüringen mit vielen Regenwolken geht's durch den späteren Samstagabend und auch durch die kommende Nacht. Die Temperaturen gehen heute Nacht runter auf frische 17 bis 15 Grad. Morgen dann ein Sonne-Wolken-Regenwolken-Mix bei 20 bis 23 Grad. Und ähnlich wolkenverhangen wird's dann auch am Montag zum Start in die neue Woche.
8: Antenne Thüringen, der schnellste Verkehrsservice mit Kari. Auf der B4 zwischen Sundhausen und Outleben steht ein defekter Schwertransport. Die Strecke ist halbseitig gesperrt, es gibt Verkehrsbehinderungen. Im Kreis Greiz ist die Ortsdurchfahrt München-Bernsdorf auf Höhe der Hausnummer 14 halbseitig gesperrt, voraussichtlich bis Mitte Juli. Grund ist, dass die Gebäudestatik des Hauses dort nicht mehr gegeben ist. In Erfurt ist der Gotha-Platz zwischen Benary-Platz und Alfred-Hess-Straße in beiden Richtungen gesperrt. Dort läuft eine Veranstaltung mit einer Blockade von 1200 Personen. Wir wünschen eine gute Fahrt.
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0: Hier ist euer Wetter auf Antenne Thüringen. In den nächsten Stunden ziehen da viele Regenwolken vom Westen her zu uns rein. Die Temperaturen gehen dabei runter in der kommenden Nacht auf frische 17 bis 15 Grad. Und morgen geht's dann weiter mit einer neuen Runde Sonne-Wolken-Regenwolken-Mix bei 20 bis 23 Grad. Wolken verhangen und zum Teil verregnet wird das Wetter auch am Montag bei 20 Grad.
1: Antenne Thüringen, der schnellste Verkehrsservice mit Kari. Auf der A4 Richtung Frankfurt liegt zwischen Eisenach Ost und Eisenach West ein Gegenstand auf dem mittleren Fahrstreifen. Auf der B4 zwischen Sundhausen und Outleben steht ein defekter Schwertransport. Die Strecke ist halbseitig gesperrt, es gibt Behinderungen. Im Kreis Greiz ist die Ortsdurchfahrt München-Bernsdorf auf Höhe der Hausnummer 14 halbseitig gesperrt, voraussichtlich bis Mitte Juli. Grund ist die nicht mehr gegebene Gebäudestatik des Hauses. In Erfurt ist der Gotha-Platz zwischen Benary-Platz und Alfred-Hess-Straße in beiden Richtungen gesperrt. Dort läuft eine Veranstaltung mit einer Blockade von 1200 Personen. Wir wünschen eine gute Fahrt.
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3: Ich bin Zoe Tassovali. Die AfD hält an ihrer Doppelspitze fest. Alice Weidel und Tino Chrupalla bleiben Parteivorsitzende. Die Wiederwahl beim Parteitag in Erfurt wurde von massiven Protesten begleitet.
4: Es war hier einiges erwartet worden. Verzögerungen durch Blockaden, vielleicht ein verhinderter Parteitag sogar. Aber die AfD hat ihr Programm ohne Probleme hier durchziehen können. Extrem frühe Anreise unter massivem Polizeischutz, Wahl der Chefposten wie geplant erledigt und sich geschlossen zeigen vor den anstehenden Landtagswahlen. Die Rechtsaußenpartei jedenfalls zeigt sich zufrieden. In Erfurt demonstrierten Zehntausende. Hier drinnen wurde das Treffen nur zwischendurch von plötzlich lauter Star Wars Musik gestört. Irgendjemand hatte Bluetooth-Boxen im Saal versteckt und diese dann aktiviert. Wer dahinter steckt, ist noch unklar. Jörg Ratsch, Erfurt.
3: Kaum ist das Reformpaket beschlossen, wartet auf die schwarz-rote Koalition schon die nächste große Aufgabe, der Bundeshaushalt für das kommende Jahr. Am Montag will das Kabinett den Entwurf verabschieden mit neuen Schulden und Einsparungen.
5: Finanzminister Klingbeil musste Milliardenhaushaltslöcher stopfen, greift dafür auf mehr Schulden zurück und auf Rücklagen, die in guten Zeiten vor Corona gebildet wurden. Klingbeil begründet das vor allem mit den Preissprüngen durch den Iran-Krieg. Außerdem setzt der Finanzminister auf höhere Steuern und Abgaben, etwa auf eine neue Plastikabgabe und eine Zuckersteuer, deren Details aber jeweils noch offen sind. Dazu sollen die Steuern auf Tabak und Alkohol steigen. Gekürzt werden soll beim Elterngeld, beim Wohngeld und bei Klimaschutzfinanzhilfen. Das könnte auch Förderungen für klimafreundliche Heizungen betreffen. René Thorau, Berlin.
3: Papst Leo hat auf der italienischen Insel Lampedusa an die vielen Menschen erinnert, die auf der Flucht nach Europa im Mittelmeer gestorben sind. Er sprach von Opfern getroffener, aber auch ausgebliebener politischer Entscheidungen. Nach Angaben der Internationalen Organisation für Migration sind seit 2014 rund 35.000 Menschen auf dieser Fluchtroute ums Leben gekommen oder werden vermisst. Zum Sport. Marokko steht als erstes Team im Viertelfinale der Fußball-WM. Der Mitfavorit setzte sich mit 3:0 gegen Co-Gastgeber Kanada durch, allerdings erst nach einer deutlichen Leistungssteigerung in der zweiten Halbzeit. Doppelpacker Unai ebnete den Weg zum Sieg. Im Viertelfinale wartet jetzt entweder Frankreich oder Deutschland-Bezwinger Paraguay.
6: Hier ist euer Wetter auf Antenne Thüringen. Viele Regenwolken sind da auf der Wetterkarte für die kommende Nacht aufgemalt und die ziehen in den nächsten Stunden zu uns rein. 17 bis 15 Grad die Tiefstwerte heute Nacht. Morgen dann am Sonntag ein Mix aus Sonne, Wolken und Regenwolken bei 20 bis 23 Grad. Wolkenverhangen startet dann die neue Woche am Montag.
7: Antenne Thüringen, der schnellste Verkehrsservice mit KI. Auf der B4 zwischen Sundhausen und Outleben steht ein defekter Schwertransport. Die Strecke ist halbseitig gesperrt, es gibt Verkehrsbehinderungen. Im Kreis Greiz ist die Ortsdurchfahrt München-Bernsdorf auf Höhe der Hausnummer 14 halbseitig gesperrt, voraussichtlich bis Mitte Juli. Grund ist, dass die Gebäudestatik des Hauses dort nicht mehr gegeben ist. In Erfurt ist der Gotha-Platz zwischen Benary-Platz und Alfred-Hess-Straße in beiden Richtungen gesperrt. Dort gibt es eine Veranstaltung mit einer Blockade von 1200 Personen. Wir wünschen eine gute Fahrt.
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0: Hier ist euer Wetter auf Antenne Thüringen. Mit vielen Regenwolken geht es durch den späteren Samstagabend und auch durch die kommende Nacht. Die Temperaturen gehen heute Nacht runter auf frische 17 bis 15 Grad. Morgen dann ein Sonne-Wolken-Regenwolken-Mix bei 20 bis 23 Grad. Und ähnlich wolkenverhangen wird es dann auch am Montag zum Start in die neue Woche.
1: Antenne Thüringen, der schnellste Verkehrsservice mit KI. Auf der A9 Richtung Berlin zwischen Dreußig und Naumburg sind freilaufende Hunde unterwegs. Auf der B4 zwischen Sundhausen und Outleben sorgt ein defekter Schwertransport für Verkehrsbehinderungen. Die Strecke ist halbseitig gesperrt. Im Kreis Greiz ist die Ortsdurchfahrt München-Bernsdorf auf Höhe der Hausnummer 14 halbseitig gesperrt, voraussichtlich bis Mitte Juli. Grund ist, dass die Gebäudestatik des Hauses nicht mehr gegeben ist. Wir wünschen eine gute Fahrt.
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4: Ich bin Zoe Tassovali. Die AfD setzt weiter auf ihre Doppelspitze. Alice Weidel und Tino Chrupalla bleiben Parteivorsitzende. Beide sind beim Bundesparteitag in Erfurt für 2 weitere Jahre im Amt bestätigt worden. Sie hatten aber auch keine Gegenkandidaten. Rund um den Parteitag gab es massive Proteste. Dazu sagte Chrupalla in seiner Rede:
5: Diese Chaoten sind das letzte Aufgebot unserer parteipolitischen Konkurrenz. Wenn sie sagen, Demokratie leben, meinen sie in Wirklichkeit Demokratie stören.
4: Die Polizei spricht von mehr als 30.000 Demonstranten, die Veranstalter von mindestens 50.000. Laut den Behörden blieb es weitgehend friedlich. Nur vereinzelt sei Pfefferspray eingesetzt worden. Bundeskanzler Merz hat US-Präsident Trump zum 250. Jahrestag der Unabhängigkeit der USA gratuliert. Bei einem Telefonat betonte Merz laut dem Kanzleramt die enge Verbundenheit zwischen Deutschland und den USA. Der Jahrestag wird heute mit mehreren Paraden gefeiert. Am späten Abend will US-Präsident Trump noch eine Rede halten. Für viele Urlauber war die erste Jahreshälfte ziemlich turbulent. Unwetter und der Krieg im Nahen Osten haben zahlreiche Reisen durcheinandergebracht. Das sorgt jetzt für einen Rekord bei den Beschwerden. Mehr als 29.400 Anträge sind bei der Schlichtungsstelle Reise und Verkehr eingegangen.
6: Ein Großteil der Beschwerden, nämlich 83%, entfiel auf den Flugverkehr. Gründe waren hier vor allem wetterbedingte Flugstreichungen, Ausfälle durch Streiks oder den Krieg in der Golfregion. In rund 14% der Fälle ging es um den Bahnverkehr. Und hier fast ausschließlich um Verspätungen. In mehr als 80% aller Konfliktfälle konnte die Schlichtungsstelle eine Einigung erzielen. In der Regel bedeutet das, dass Reisende ihre Ansprüche in voller Höhe zurückbekommen. Das liegt auch daran, dass die Schlichtungsstelle dank KI-Suche inzwischen deutlich bekannter ist als früher. Diana Kramer, Nachrichtenredaktion.
4: Und zum Sport. Marokko steht als erstes Team im Viertelfinale der Fußball-WM. Der Mitfavorit setzte sich mit 3:0 gegen Co-Gastgeber Kanada durch, musste dafür aber deutlich mehr kämpfen, als viele erwartet hatten. Nach einer torlosen ersten Halbzeit machte Marokko den Sieg erst nach der Pause klar. Im Viertelfinale wartet jetzt entweder Frankreich oder Deutschland-Bezwinger Paraguay.
7: Hier ist euer Wetter auf Antenne Thüringen. In den nächsten Stunden ziehen da viele Regenwolken vom Westen her zu uns rein. Die Temperaturen gehen dabei runter in der kommenden Nacht auf frische 17 bis 15 Grad. Und morgen geht's dann weiter mit einer neuen Runde Sonne-Wolken-Regenwolken-Mix bei 20 bis 23 Grad. Wolken verhangen und zum Teil verregnet wird das Wetter auch am Montag bei 20 Grad.
8: Antenne Thüringen, der schnellste Verkehrsservice mit Kari. Auf der A9 Richtung Berlin zwischen Dreußig und Naumburg sind freilaufende Hunde unterwegs. Bitte rechnet dort mit Gefahr auf der Fahrbahn. Auf der B4 zwischen Sundhausen und Outleben sorgt ein defekter Schwertransport für Behinderung. Die Strecke ist halbseitig gesperrt. Im Kreis Greiz ist die Ortsdurchfahrt München-Bernsdorf auf Höhe der Hausnummer 14 halbseitig gesperrt, voraussichtlich bis Mitte Juli. Grund ist eine nicht mehr gegebene Gebäudestatik des Hauses. Wir wünschen eine gute Fahrt.
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0: Hier ist euer Wetter auf Antenne Thüringen. Viele Regenwolken sind da auf der Wetterkarte für die kommende Nacht aufgemalt und die ziehen in den nächsten Stunden zu uns rein. 17 bis 15 Grad die Tiefstwerte heute Nacht. Morgen dann am Sonntag ein Mix aus Sonne, Wolken und Regenwolken bei 20 bis 23 Grad. Wolkenverhangen startet dann die neue Woche am Montag.
1: Antenne Thüringen, der schnellste Verkehrsservice mit KI. Auf der A9 Richtung Berlin sind zwischen Dreußig und Naumburg freilaufende Hunde unterwegs. Auf der B4 zwischen Sundhausen und Outleben blockiert ein defekter Schwertransport eine Spur. Die Strecke ist halbseitig gesperrt. Im Kreis Greiz ist die Ortsdurchfahrt München-Bernsdorf auf Höhe der Hausnummer 14 halbseitig gesperrt, voraussichtlich bis Mitte Juli. Grund ist eine nicht mehr gegebene Gebäudestatik des Hauses. Wir wünschen eine gute Fahrt.
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4: Ich bin Zoe Tassovali. Die AfD hält an ihrer Doppelspitze fest. Alice Weidel und Tino Chrupalla bleiben Parteivorsitzende. Die Wiederwahl beim Parteitag in Erfurt wurde von massiven Protesten begleitet.
5: Es war ja einiges erwartet worden. Verzögerungen durch Blockaden, vielleicht ein verhinderter Parteitag sogar. Aber die AfD hat ihr Programm ohne Probleme hier durchziehen können. Extrem frühe Anreise unter massivem Polizeischutz, Wahl der Chefposten wie geplant erledigt und sich geschlossen zeigen vor den anstehenden Landtagswahlen. Die Rechtsaußenpartei jedenfalls zeigt sich zufrieden. In Erfurt demonstrierten Zehntausende. Hier drinnen wurde das Treffen nur zwischendurch von plötzlich lauter Star Wars Musik gestört. Irgendjemand hatte Bluetooth-Boxen im Saal versteckt und diese dann aktiviert. Wer dahinter steckt, ist noch unklar. Jörg Ratsch, Erfurt.
4: Kaum ist das Reformpaket beschlossen, wartet auf die schwarz-rote Koalition schon die nächste große Aufgabe, der Bundeshaushalt für das kommende Jahr. Am Montag will das Kabinett den Entwurf verabschieden mit neuen Schulden und Einsparungen.
6: Finanzminister Klingbeil musste Milliardenhaushaltslöcher stopfen, greift dafür auf mehr Schulden zurück und auf Rücklagen, die in guten Zeiten vor Corona gebildet wurden. Klingbeil begründet das vor allem mit den Preissprüngen durch den Iran-Krieg. Außerdem setzt der Finanzminister auf höhere Steuern und Abgaben, etwa auf eine neue Plastikabgabe und eine Zuckersteuer, deren Details aber jeweils noch offen sind. Dazu sollen die Steuern auf Tabak und Alkohol steigen. Gekürzt werden soll beim Elterngeld, beim Wohngeld und bei Klimaschutzfinanzhilfen. Das könnte auch Förderungen für klimafreundliche Heizungen betreffen. René Thorau, Berlin.
4: Papst Leo hat auf der italienischen Insel Lampedusa an die vielen Menschen erinnert, die auf der Flucht nach Europa im Mittelmeer gestorben sind. Er sprach von Opfern getroffener, aber auch ausgebliebener politischer Entscheidungen. Nach Angaben der Internationalen Organisation für Migration sind seit 2014 rund 35.000 Menschen auf dieser Fluchtroute ums Leben gekommen oder werden vermisst. Zum Sport. Marokko steht als erstes Team im Viertelfinale der Fußball-WM. Der Mitfavorit setzte sich mit 3:0 gegen Co-Gastgeber Kanada durch, allerdings erst nach einer deutlichen Leistungssteigerung in der zweiten Halbzeit. Doppelpacker Unai ebnete den Weg zum Sieg. Im Viertelfinale wartet jetzt entweder Frankreich oder Deutschland-Bezwinger Paraguay.
7: Hier ist euer Wetter auf Antenne Thüringen. Immer wieder regnet es da in dieser Nacht. Temperaturen, es ist frisch geworden. 17 bis 14 Grad sogar im Süden Thüringens. Heute den ganzen Sonntag ein Mix aus Sonne, Wolken und Regenwolken. Die Höchstwerte schaffen es auf über 20 Grad. 20 bis 23 Grad die Top-Temperatur. Ähnlich wird es zum Start in die neue Woche mit vielen Wolken und Regen bei Temperaturen um die 20 Grad.
8: Antenne Thüringen, der schnellste Verkehrsservice mit KI. Auf der A9 Richtung Berlin zwischen Dreußig und Naumburg laufen freilaufende Hunde auf der Strecke. Auf der B242 von Eisleben Richtung Braunlage gibt es zwischen Stiege und der B81 in Hasselfelde eine Ölspur. Auf der B4 zwischen Sundhausen und Outleben sorgt ein defekter Schwertransport für Behinderungen. Die Strecke ist halbseitig gesperrt. In München-Bernsdorf ist die Ortsdurchfahrt auf Höhe der Hausnummer 14 halbseitig gesperrt, voraussichtlich bis Mitte Juli. Grund ist eine nicht mehr gegebene Gebäudestatik des Hauses. Wir wünschen eine gute Fahrt.
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1: Hier ist euer Wetter auf Antenne Thüringen. Da braucht's die Scheibenwischer des Autos oder des Lassers. Immer wieder regnet es in dieser Nacht bei Temperaturen zur Stunde 17 bis 15 Grad. Heute den ganzen Sonntag über wechselhaftes Wetter. Einen Mix aus Sonne, Wolken und Regenwolken bekommen wir da ab bei 20 bis 23 Grad. Ähnlich wolkenverhangen wird's am Montag.
2: Antenne Thüringen, der schnellste Verkehrsservice mit KI. Auf der A9 Richtung Berlin müsst ihr zwischen Dreußig und Naumburg vorsichtig sein. Dort liegt ein totes Wildschwein auf der Fahrbahn. Auf der A72 zwischen Chemnitz und Leipzig laufen zwischen Borna Nord und dem Rastplatz Heiner See in beiden Richtungen mehrere Pferde frei herum. Auf der B242 Richtung Braunlage gibt es zwischen Stiege und der B81 in Hasselfelde eine Ölspur. Auf der B4 zwischen Sundhausen und Outleben steht ein defekter Schwertransport. Die Strecke ist halbseitig gesperrt, es gibt Verkehrsbehinderungen. In München-Bernsdorf im Kreis Greiz ist die Ortsdurchfahrt auf Höhe der Hausnummer 14 halbseitig gesperrt. Die Sperrung dauert voraussichtlich bis Mitte Juli. Grund ist eine nicht mehr gegebene Gebäudestatik des Hauses. Wir wünschen eine gute Fahrt.
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4: Ich bin Zoe Tassovali. Die AfD setzt weiter auf ihre Doppelspitze. Alice Weidel und Tino Chrupalla bleiben Parteivorsitzende. Beide sind beim Bundesparteitag in Erfurt für 2 weitere Jahre im Amt bestätigt worden. Sie hatten aber auch keine Gegenkandidaten. Rund um den Parteitag gab es massive Proteste. Dazu sagte Chrupalla in seiner Rede:
5: Diese Chaoten sind das letzte Aufgebot unserer parteipolitischen Konkurrenz. Wenn sie sagen, Demokratie leben, meinen sie in Wirklichkeit Demokratie stören.
4: Die Polizei spricht von mehr als 30.000 Demonstranten, die Veranstalter von mindestens 50.000. Laut den Behörden blieb es weitgehend friedlich. Nur vereinzelt sei Pfefferspray eingesetzt worden. Bundeskanzler Merz hat US-Präsident Trump zum 250. Jahrestag der Unabhängigkeit der USA gratuliert. Bei einem Telefonat betonte Merz laut dem Kanzleramt die enge Verbundenheit zwischen Deutschland und den USA. Der Jahrestag wird heute mit mehreren Paraden gefeiert. Am späten Abend will US-Präsident Trump noch eine Rede halten. Für viele Urlauber war die erste Jahreshälfte ziemlich turbulent. Unwetter und der Krieg im Nahen Osten haben zahlreiche Reisen durcheinandergebracht. Das sorgt jetzt für einen Rekord bei den Beschwerden. Mehr als 29.400 Anträge sind bei der Schlichtungsstelle Reise und Verkehr eingegangen.
6: Ein Großteil der Beschwerden, nämlich 83%, entfiel auf den Flugverkehr. Gründe waren hier vor allem wetterbedingte Flugstreichungen, Ausfälle durch Streiks oder den Krieg in der Golfregion. In rund 14% der Fälle ging es um den Bahnverkehr. Und hier fast ausschließlich um Verspätungen. In mehr als 80% aller Konfliktfälle konnte die Schlichtungsstelle eine Einigung erzielen. In der Regel bedeutet das, dass Reisende ihre Ansprüche in voller Höhe zurückbekommen. Das liegt auch daran, dass die Schlichtungsstelle dank KI-Suche inzwischen deutlich bekannter ist als früher. Diana Kramer, Nachrichtenredaktion.
4: Und zum Sport. Marokko steht als erstes Team im Viertelfinale der Fußball-WM. Der Mitfavorit setzte sich mit 3:0 gegen Co-Gastgeber Kanada durch, musste dafür aber deutlich mehr kämpfen, als viele erwartet hatten. Nach einer torlosen ersten Halbzeit machte Marokko den Sieg erst nach der Pause klar. Im Viertelfinale wartet jetzt entweder Frankreich oder Deutschland-Bezwinger Paraguay.
7: Hier ist euer Wetter auf Antenne Thüringen. Immer wieder regnet es da in dieser Nacht. Es ist frisch geworden, bei 17 bis 14 Grad im Süden Thüringens sogar. Heute am Sonntag den ganzen Tag ein Mix aus Sonne, Wolken und Regenwolken. Die Höchstwerte schaffen es wieder auf über 20 Grad bis 23 Grad, die Top-Temperatur. Und ähnlich wird es am Montag ziemlich wolkenverhangen und verregnet, bei Temperaturen um die 20 Grad.
8: Antenne Thüringen, der schnellste Verkehrsservice mit KI. Auf der A9 Richtung Berlin zwischen Dreußig und Naumburg liegt ein totes Wildschwein auf der Fahrbahn. Bitte dort vorsichtig fahren. Auf der B242 von Eisleben Richtung Braunlage gibt es zwischen Stiege und der B81 in Hasselfelde eine Ölspur. In der Ortsdurchfahrt München-Bernsdorf im Kreis Greiz ist auf Höhe der Hausnummer 14 halbseitig gesperrt, voraussichtlich bis Mitte Juli. Grund ist eine nicht mehr gegebene Gebäudestatik des Hauses. Wir wünschen eine gute Fahrt.
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0: Hier ist euer Wetter auf Antenne Thüringen. Immer wieder regnet es da in dieser Nacht. Temperaturen, es ist frisch geworden. 17 bis 14 Grad sogar im Süden Thüringens. Heute den ganzen Sonntag ein Mix aus Sonne, Wolken und Regenwolken. Die Höchstwerte schaffen es auf über 20 Grad. 20 bis 23 Grad die Top-Temperatur. Ähnlich wird es zum Start in die neue Woche mit vielen Wolken und Regen bei Temperaturen um die 20 Grad.
1: Antenne Thüringen, der schnellste Verkehrsservice mit KI. Auf der A9 Richtung Berlin zwischen Dreußig und Naumburg liegt ein totes Wildschwein auf der Fahrbahn. Auf der A71 zwischen dem Dreieck Suhl und Meiningen Nord sind in beiden Richtungen Füchse auf der Fahrbahn unterwegs. Auf der B242 Richtung Braunlage zwischen Stiege und der B81 in Hasselfelde gibt es eine Ölspur. In München-Bernsdorf im Kreis Greiz ist die Ortsdurchfahrt auf Höhe der Hausnummer 14 halbseitig gesperrt, voraussichtlich bis Mitte Juli. Grund ist eine nicht mehr gegebene Gebäudestatik des Hauses. Wir wünschen eine gute Fahrt.
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4: Ich bin Zoe Tassovali. Die Proteste gegen den AfD-Parteitag in Erfurt sind überwiegend friedlich verlaufen. Laut Polizei kam es nur vereinzelt zu Auseinandersetzungen. Aktivisten und Medienvertreter wurden dabei leicht verletzt. Laut den Bündnissen Zusammenstehen und Widersetzen haben 50.000 Menschen an Demonstrationen, Kundgebungen und Sitzblockaden teilgenommen. Die Polizei sprach von rund 31.000 Teilnehmern. Diese Nachricht im Ukraine-Krieg lässt aufhören. Russlands Präsident Putin hat die Eroberung einer wichtigen Stadt im Industriegebiet Donbass verkündet. Die Ukraine widerspricht allerdings und unterstellt Russland Lügen.
5: Seit 15 Monaten ist die Kleinstadt im Donbass umkämpft. Es stimmt, das russische